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Es ist 3:01 Uhr. 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
1: Heute habe ich ein ganz tolles Nachspeisenrezept für dich. Das schnelle Benko Erdbeer-Tiramisu. Tiramisu ist italienisch und es geht ganz leicht, ganz ohne Backen im Ofen. Du gibst einfach abwechselnd Biskotten und eine leckere Creme in eine Form. Bei der Creme lass dir am besten von einem Erwachsenen helfen. Da müsst ihr nämlich Schlagobers mit dem Mixer schlagen. Den kannst du danach mit Mascarpone-Creme und etwas Zucker und Vanillezucker verrühren. Und ein Geheimtipp kommt noch dazu. Benko Erdbeere. Das ist so wie Benko Kakaopulver, nur eben mit Erdbeergeschmack. Beim Verrühren mit Milch wird also Erdbeermilch draus. Und in unserem Rezept kommen 2 Esslöffel davon in die Creme. Das macht sie nochmal extra erdbeerig. Auf die Biskotten gibst du ein paar Tropfen Orangensaft und dann geht's schon los mit dem Schichten. Biskotten, Creme, halbierte Erdbeeren, wieder Biskotten und so weiter und ganz oben natürlich ganz viele Erdbeeren. Und fertig. Das Rezept mit den genauen Mengenangaben gibt's auf www.meinkinderradio.at zum Nachlesen. Schick uns doch ein Foto von deinem Benko Erdbeer-Tiramisu und lass es dir schmecken.

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2: Hallo, hier ist Judith. Ich habe gerade ganz viele tolle Bücher vor mir. Vielleicht ist auch deine neue Lieblingsgeschichte dabei. Also, was haben wir hier? Solo-Socke. Worum geht es denn da? Eine Socke ganz allein. Sie fühlt sich anders als die anderen. Aber vielleicht ist anders zu sein gar nicht so schlecht. Oh ja, das kann ich gut nachvollziehen. Und hier die kleine Giraffe Miona, die so gerne tanzen wollte. Miona liebt das Tanzen. Aber können Giraffen überhaupt tanzen? Miona möchte es unbedingt ausprobieren. Ob Miona tanzen lernt? Das will ich jetzt unbedingt wissen. Und was haben wir hier? Hexe Linda. Linda möchte gerne zaubern lernen. Dabei entdeckt sie, dass sie auch ohne Zauberei etwas ganz Besonderes kann. Oh ja, so wie wir alle. Ach, so viele tolle Bücher. Wo fange ich da an? Welches Buch würdest du denn zuerst lesen wollen? Solo-Socke? Die kleine Giraffe Mione, die so gerne tanzen wollte? Oder Hexe Linda? 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
10: In dieser Stunde für dich am Mikrofon die Ines. Hallo, servus.
5: Frische, selbstgepflanzte Salate können wir auch im Winter genießen, wenn wir uns an den Ratschlag der Pflanzenexpertin halten und noch bis Ende September mit der nächsten Aussaat beginnen. Das heißt, Obst und Gemüse vom Sommer wird ja inzwischen schon abgeerntet. Das ist der ideale Zeitpunkt, um für die kühleren Monate frische Salate anzupflanzen. Ob im eigenen Garten, im Hochbeet oder im Kisterl auf dem Balkon. Wichtig für die neuen Salatsamen ist gleichmäßig feuchte Erde und ausreichend Licht, damit Samen keimen können. Wenn es mal kühler wird zwischendurch, kann man einfach ein Gartenvlies, das ist wie eine Schutzdecke für die Erde, auf die Pflanzen legen. So entwickeln sie sich rechtzeitig zu kräftigen Pflanzen, bevor die Temperaturen sinken. Und ein frischer Salat wie Endivie, Zuckerhut oder Radicchio versorgt uns dann über die kalten Wintermonate mit vielen guten Vitaminen. Tauben in der Bundeshauptstadt Wien bekommen ein neues Zuhause. Und zwar im Bezirk Otterkring, direkt bei der U-Bahn-Station Otterkring. Dort steht jetzt ein sogenannter mobiler Taubenschlag. Das ist ein bewegliches, großes Zuhause, ähnlich wie ein Wohnwagen für Menschen. In diesem Taubenschlag haben etwa 150 dieser Vögel Platz. Sie haben dort geschützte Nistplätze, sauberes Wasser und auch artgerechtes Futter. Denn Tauben sind Wildtiere und das Leben in einer Großstadt ist für sie recht abenteuerlich. Die Mitarbeiterinnen und Mitarbeiter des Wildtierservice kümmern sich täglich um die Tiere und halten alles sauber. In der Bundeshauptstadt Wien gibt es jetzt insgesamt 4 betreute Taubenschläge, einen mehr als vorher. Welche Wörter Menschen in Österreich oft verwenden, zeigt eine neue Studie. 23 Jahre lang hat sich das Forscherteam rund um die Sprachwissenschaftlerin Alexandra N. Lenz viele Millionen Presseartikel aus österreichischen Zeitungen und Zeitschriften durchgelesen. Erstaunlicherweise werden Wörter, die wir ganz selbstverständlich bei uns in Österreich verwenden, über viele Jahre immer noch gebraucht. Zum Beispiel das Wort Sackerl für eine Tragetasche oder auch der Monat Jänner, der ansonsten als Januar bekannt ist. Ein besonders gern verwendetes Wort auf Österreichisch ist auch die Paradeiser. Das rote, runde, saftige Gemüse, auch als Tomate bekannt, wird vor allem in den Bundesländern Niederösterreich und Wien als Paradeiser bezeichnet. Laut Studie werden typisch österreichische Wörter immer weiter verwendet, wenn sie für die Menschen wichtig sind und somit auch ein Gefühl des Zusammengehörens erzeugen.
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13: Finn, 8 Jahre aus Niederösterreich, hat uns eine Frage an sparefroh@meinkinderradio.at geschickt. Er will einem Freund etwas schenken, ist sich aber nicht sicher, wie viel Geld er dafür ausgeben soll. Er fragt sich jetzt, ob teure Geschenke wirklich immer besser sind. Wie siehst du das, Josie?
14: Ich kann dir gleich am Anfang sagen, Konrad, es kommt nicht immer auf den Preis von einem Geschenk an. Nicht alles, was teuer ist, ist automatisch auch ein gutes Geschenk. Und nur weil etwas weniger kostet, heißt das nicht, dass es kein gutes Geschenk ist.
13: Aber worauf schaue ich dann bei einem Geschenk?
14: Am besten machst du dir einfach lange Gedanken, was der anderen Person wirklich eine Freude machen könnte. Das ist viel mehr wert als etwas, das einfach nur viel kostet.
13: Ja, das sehe ich auch so. Aber wenn man sich gegenseitig etwas schenkt, weiß ich manchmal nicht, wie viel Geld jemand für mein Geschenk ausgibt. Und ich will nichts schenken, das viel weniger gekostet hat.
14: Da gibt's einen super Trick. Wenn du nicht willst, dass jemand anderes zu viel Geld für dich ausgibt, kann man zum Beispiel einen Geldbetrag festlegen, den das Geschenk kosten darf. Zum Beispiel 10 Euro. Dann kann sich jeder ein tolles Geschenk überlegen und keiner gibt mehr Geld aus als der andere.
13: Geniale Idee! Das werde ich das nächste Mal gleich ausprobieren.
14: Aber was du auch wissen solltest, Schenken ist eine alte Symbolik der Zuneigung, der Freude oder Dankbarkeit. Das heißt, es muss nicht immer etwas kosten. Erwachsene zum Beispiel freuen sich bestimmt auch sehr über etwas von dir selbstgemachtes oder gebasteltes.
13: Oh ja, stimmt. Mama habe ich zu ihrem Geburtstag mit ihrem Lieblingskuchen überrascht. Den habe ich gemeinsam mit Papa gebacken. Sie hat sich so gefreut.
14: Was für eine tolle Idee. Mal schauen, vielleicht werde ich ja heuer auch von meinen Kindern überrascht. bin schon gespannt auf die nächste Frage. Gerne über Radinos Smartphone-App. Schick uns einfach eine Sprachnachricht mit deiner Frage, deinem Namen und deinem Wohnort.
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7: Was? So spät ist es schon? Na dann auf in den Tag. Es gibt viel zu spielen. Yeah! Hier ist Radino und das ist mein Kinderradio.
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7: Dinotastischen guten Morgen an alle Kinder in ganz Österreich oder vielleicht auch ganz woanders auf der großen, weiten Welt. So einen guten Morgen mit so dino-guter Laune gibt's nämlich nur einmal hier bei uns auf mein Kinderradio. Und ich freue mich voll, dass du gemeinsam mit mir aufstehst. Also los geht's, ab in den Tag.

Guten Morgen. Hallo in Wien und auf der ganzen Welt. Ich bin Radino und du hörst mein Kinderradio. Und das ist der einzige Radiosender in Wien mit nur Kindermusik und Kindergeschichten. Und manchmal gibt's Lieder für Mama und Papa und Oma und Opa. Aber viel mehr Kinderlieder. Kinderradio halt. Ich mag das voll, Dino, gern. Ich hoffe, du auch.

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Ein Morgen ohne Sorgen ist ein Morgen mit Radino. Reimt sich nicht und ist trotzdem gut. Juhu. Jetzt gibt's ein paar tolle Lieder für dich, damit's dir genauso gut geht wie mir.

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Hallo du, ich bin's Radino, dein Radio-Dino auf mein Kinderradio. Ich verspreche dir immer, dass es bei uns ganz viele Kinderlieder und ganz viele Geschichten gibt. Und da gebe ich auch mein Dino-Ehrenwort drauf. Gleich habe ich wieder eine Geschichte für dich. Und jetzt gibt's noch Musik. Voll Dino-cool, oder?

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3: Die entlaufene Schildkröte. Da wird sich Schildi aber freuen, wenn sie sich traut, aus ihrem Panzer rauszugucken, sagt Elisa und setzt ihre Schildkröte in das Gehege im Garten, das sie mit Papas Hilfe extra für Schildi gebaut hat. Hier draußen gefällt es Schildi bestimmt 1000-mal besser als in ihrem Zimmer. Ein bisschen schade findet sie es zwar, dass Schildi jetzt nicht mehr bei ihr wohnt, aber sie hat gelesen, dass Schildkröten viel lieber draußen sind. Und Schildi soll es ja gut gehen. Jetzt endlich guckt die Schildkröte vorsichtig unter ihrem Panzer hervor. »Na, was sagst du?«, fragt Elisa. Schildi guckt sich mit langem Hals um und dann läuft sie los. »Papa, sie mag es!« Papa nickt. Dann hören sie die Terrassentür aufgehen. »Papa, ich muss zum Fußball«, ruft Bea. »Komme«, sagt Papa. »Vergiss nicht, Schildi morgen zu füttern«, erinnert Elisa ihre große Schwester. »Nein«, stöhnt Bea. »Wie könnte ich das vergessen? Du hast es mir heute schon mindestens 3-mal gesagt und gestern auch.« »Bea wird sich super um Schildi kümmern«, sagt Papa, gibt Elisa einen Kuss und verschwindet hinter Bea im Haus. Schildi streckt ihren Hals in das kleine Haus, das Elisa mit Papa für sie gebaut hat. »Toll, nicht?«, fragt Elisa, und es kommt ihr vor, als würde Schildi nicken. »Also, Schildi, morgen übernachte ich bei Hanife. Das habe ich dir ja schon erzählt. Aber keine Angst, Bea kümmert sich um dich.« Schildi dreht den Kopf zu ihr. Sie sieht ein bisschen traurig aus. »Ich werde dich auch vermissen, Schildi«, sagt Elisa und streichelt ihr über den Panzer.
4: »Schildi, ich bin wieder da!«
3: Elisa stürmt in den Garten, aber Schildi ist nicht zu sehen. Wahrscheinlich ist sie in ihrem Haus. Elisa guckt nach, aber auch da ist sie nicht.
4: »Schildi, wo bist du?«
3: Elisa geht um das Gehege rum, guckt nochmal in das Haus, aber nirgends eine Spur von Schildi, außer ein paar angenagten Salatblättern.
4: »Schildi!«
3: ruft sie ganz laut. Ein Fenster öffnet sich und Bea guckt raus.
4: »Was schreist du denn so?« »Schildi ist weg!«
3: Bea runzelt die Stirn. »Komisch, gestern Abend war sie noch da.«
4: »Aber jetzt ist sie weg!«
3: Elisas Stimme kippt. Ihr Herz schlägt plötzlich ganz schnell. Sie ballt die Fäuste.
4: »Was hast du mit Schildi gemacht?«
3: schreit sie.
4: »Hey, beruhig dich!« ruft Bea. »Ich habe deine Schildkröte gefüttert, sonst nichts.« »Du hast sie vergessen und dann ist sie weggelaufen, weil sie nichts zu fressen hatte«,
3: schluchzt Elisa.
4: »Quatsch, ich hab sie gefüttert«,
3: Bea knallt das Fenster zu.
4: »Und wo ist Schildi jetzt?«,
3: schreit Elisa und stampft mit dem Fuß auf.
4: »Du solltest dich um sie kümmern!«
3: Papa kommt in den Garten gelaufen.
5: »Hey, was ist denn hier los?«
4: »Schildi ist weg«,
3: schluchzt Elisa.
5: »Das kann doch nicht sein«, meint Papa. »Lass uns noch mal überall gucken. Wir finden sie bestimmt.«
3: Aber das tun sie nicht. Sie suchen den ganzen Garten ab, stellen das Gehege auf den Kopf, aber Schildi bleibt verschwunden.
5: »Da ist nicht mal ein Loch im Zaun. Sie kann eigentlich gar nicht weg sein«, murmelt Papa.
4: »Aber sie ist weg«,
3: schluchzt Elisa.
4: »Ich will, dass Schildi zurückkommt.«
3: Papa nimmt sie in den Arm.
4: »Vielleicht hat sie ein Fiesling entführt«,
3: schluchzt Elisa.
5: »Den beißt sie bestimmt in den Fuß und dann kommt sie zurück«, tröstet Papa.
3: Aber Woche für Woche vergeht und Schildi bleibt verschwunden. Inzwischen ist fast ein halbes Jahr vorüber und Elisa denkt nicht mehr so oft an ihre Schildkröte. Doch dann steht an einem Frühlingstag die Nachbarin Linda vor der Tür. Das ist eigentlich nichts Besonderes, denn Mama und Linda trinken oft zusammen Kaffee. Aber diesmal will Linda nicht mit Mama Kaffee trinken.
5: »Die ganze Mühe umsonst«, sagt sie immer wieder. »Und? Das musst du dir ansehen, Nina.«
3: Mama nickt.
4: »Ich komme auch mit«,
3: sagt Elisa, denn das hört sich spannend an. Einen Augenblick später stehen sie vor Lindas Beet.
5: »Guckt«,
3: sagt Linda und zeigt auf ein paar Salatpflanzen, die komisch aussehen.
5: angenagt. Elisa schaut genauer hin. Ja, die Blätter von den Pflanzen sind angefressen. Aber wer? Da sieht sie plötzlich unter einem Blatt einen Panzer. Schnell schiebt sie es zur Seite und da ist sie, Schildi. Du lebst, ruft Elisa, hebt Schildi aus Lindas Beet und küsst sie auf ihren Panzer. Ich bin so froh, dass du wieder da bist. Elisa streichelt den Schildkrötenpanzer, dann guckt sie zu Linda. Es tut ihr leid, dass sie deine Salatblätter gefressen hat, aber sie hatte großen Hunger. Linda lächelt. Ich bin Schildi nicht böse. Schön, dass sie wieder da ist. Ja, sagt Elisa und nickt. Komm, Schildi, ich bring dich nach Hause. Und dann trägt sie Schildi in ihren Garten. Mama und Linda kommen mit. Was ist das denn? Fragt Mama und zeigt auf ein Loch im Rasen, genau an der Stelle, wo früher Schildis Gehege stand. Ach so! Linda schlägt sich mit der Hand gegen die Stirn. Jetzt weiß ich, was passiert ist. Elisa und Mama sehen Linda an. Und sogar Schildi streckt vorsichtig den Kopf aus ihrem Panzer. Schildkröten graben sich ein und verfallen in eine Art Winterschlaf, in die Winterstarre. Im Frühjahr wachen sie dann wieder auf und buddeln sich aus. Elisa guckt Schildi an. Machst du sowas? Fragt sie. Schildi zwinkert. Nach der langen Zeit war deine Schildkröte dann so hungrig, dass sie meinen Salat weggefressen hat. Warum bin ich da bloß nicht früher drauf gekommen? Elisa zuckt mit den Schultern. Egal, Hauptsache Schildi ist wieder da.
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0: Guten Morgen!
1: Was für ein Tag. Heute hat Radino schon den Papa in den Po gezwickt, sein Müsli mit dem linken Nasenloch gegessen und mein Tischtuch hat er auch noch mit einem tollen Muster verziert.
0: Genau!
1: Ja, dann würde ich mal sagen, du machst jetzt mal Pause. Schau, was hältst du von diesem Lied?
0: Ja, ein

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1: Wer spielt nicht gerne das gute alte stille Postspiel? Im Sommer kann man den Klassiker aber auch etwas abändern. Spiel es doch mit deinen Freunden oder deiner Familie einfach mal unter Wasser. Das ist nicht nur lustig, sondern kühlt zugleich. Du kannst das Unterwasserstille Post entweder im Freibad, in einem See oder einem Swimmingpool zu Hause spielen. Dazu überlegt sich der Erste in der Gruppe ein Wort. Dann taucht er zusammen mit dem Zweiten unter und versucht es ihm zu sagen. Der Zweite sagt es dann dem Dritten und so weiter. Natürlich immer unter Wasser. Das Unterwasserstille Post ist natürlich eine besondere Herausforderung, weil alles so verschwommen klingt. Am Ende werdet ihr sehen, ob ihr euch unter Wasser genauso gut verständigen könnt wie über Wasser. Ich bin die Josie und ich wünsche dir viel Spaß.
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5: Heute habe ich ein ganz tolles Nachspeisenrezept für dich. Das schnelle Benko Erdbeer-Tiramisu. Tiramisu ist italienisch und es geht ganz leicht, ganz ohne Backen im Ofen. Du gibst einfach abwechselnd Biskotten und eine leckere Creme in eine Form. Bei der Creme lass dir am besten von einem Erwachsenen helfen. Da müsst ihr nämlich Schlagobers mit dem Mixer schlagen. Den kannst du danach mit Mascarpone-Creme und etwas Zucker und Vanillezucker verrühren. Und ein Geheimtipp kommt noch dazu. Benko Erdbeere. Das ist so wie Benko Kakaopulver, nur eben mit Erdbeergeschmack. Beim Verrühren mit Milch wird also Erdbeermilch draus. Und in unserem Rezept kommen 2 Esslöffel davon in die Creme. Das macht sie nochmal extra erdbeerig. Auf die Biskotten gibst du ein paar Tropfen Orangensaft und dann geht's schon los mit dem Schichten. Biskotten, Creme, halbierte Erdbeeren, wieder Biskotten und so weiter und ganz oben natürlich ganz viele Erdbeeren. Und fertig! Das Rezept mit den genauen Mengenangaben gibt's auf www.meinkinderradio.at zum Nachlesen. Schick uns doch ein Foto von deinem Benko-Erdbeer-Tiramisu und lass es dir schmecken!
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12: Was tut sich in Österreich und der Welt? Du erfährst es von mir. Die Ines hier, hallo. In der Stadt Salzburg sind viele neue Bäume gepflanzt worden. In den letzten 5 Jahren sind im Bundesland Salzburg, in der Stadt Salzburg, fast 1000 junge Stadtbäume über alle Bezirke verteilt, neu angesetzt worden. Das hat gleich mehrere Vorteile, denn die neuen Hainbuchen zum Beispiel sind sehr stabil und spenden viel Schatten. Die heranwachsenden Stieleichen sind ebenfalls große Bäume und bieten vielen Insekten einen Lebensraum. Der Spitzahorn verträgt außerdem auch Orte, an denen schon viel anderes angebaut worden ist und macht die Luft mit seinem Duft frischer. Auch die anderen rund 24.000 Bäume in der Stadt Salzburg will man so lange wie möglich gesund halten. Denn jeder einzelne Baum verbessert das Klima und fördert unsere Lebensqualität. Kinder haben ihr selbstgebautes Holzschiff getauft. In der Bundeshauptstadt Wien haben über die Sommerferien Mädchen und Buben am Rennbahnweg 27 an einem gemeinsamen Projekt gearbeitet. Ein Holzschiff. Wie es ausschauen sollte, welche Farbe es bekommt und all das haben die Kinder mitgestalten können. Nach der Planung haben sich die Kids dann zusammen ans Werkeln gemacht. Da wurde gehämmert, gesägt und natürlich angemalt, damit das Mitmachprojekt auch für alle sichtbar wird. Ja, und so hat es dann vor kurzem eine sogenannte Schiffstaufe mit einem großen gemeinsamen Abschlussfest am Rennbahnweg gegeben. Diese Aktion von Wiener Wohnen zeigt, wie kreatives Gestalten und handwerkliches Ausprobieren zu einem gemeinsamen Erlebnis werden kann. Eine neue Schule für Kinder am Kontinent Afrika soll gebaut werden. Der Verein Pannonia for Africa aus dem Bundesland Burgenland plant die Errichtung einer Schule. Bis zu 300 Kinder im Land Uganda, das ist im Osten von Afrika, sollen darin bald unterrichtet werden. Auch ein Energieunternehmen aus der Gemeinde Parndorf macht bei diesem besonderen Projekt mit. Es soll eine Solaranlage für das neue Schulgebäude bauen. Damit wird die Schule in Zukunft zuverlässig mit Strom versorgt. Auch neue Projekte wie eine kleine Landwirtschaft, Tierhaltung, ein Brunnen für die Dorfgemeinschaft und sogar eine Schneiderwerkstatt kann mit der Solaranlage betrieben werden.
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9: Hallöle zu einer neuen Folge. Hier ist der André und das ist unser neuer Buchstabe F oder F wie Flugzeugmodus. Ja, das Wort Flugzeugmodus hast du vielleicht sogar schon einmal gehört. Vor allem, wenn du mal mit dem Flugzeug mitgeflogen bist. Weil, wie der Name schon sagt, kommt der Flugzeugmodus nämlich genau daher. Beziehungsweise ist er genau deshalb entwickelt worden, wegen dem Flugzeug, der Flugzeugmodus. Jedes Smartphone, Tablet oder auch jeder Laptop senden nämlich, wenn sie eingeschaltet sind, Funkwellen aus. Die brauchen sie, damit du ins Internet gehen kannst, telefonieren, aber auch SMS schreiben kannst. Aber auch für Bluetooth oder NFC brauchen wir diese Funkwellen. Der Flugzeugmodus verhindert aber, dass das Smartphone Funkwellen aussendet,
13: ohne dass man es ausschalten muss. Das hat den Vorteil, dass man zum Beispiel immer noch Spiele spielen kann, Fotos machen kann, ja, aber auch schon vorher heruntergeladene Videos noch immer anschauen kann, wenn eben dieser Flugzeugmodus eingeschalten ist. Aber warum braucht es den Flugzeugmodus eigentlich? Wenn du im Flugzeug sitzt, dann wirst du vermutlich nicht alleine fliegen. Da sitzen auch noch viele, viele andere Menschen in diesem Flugzeug. Und wenn jetzt jeder da ein Handy oder einen Laptop mit hat, dann werden dort gleichzeitig ganz schön viele Funkwellen ausgesendet. Und das kann die Piloten bei ihrer Arbeit stören. Hä? Aber wieso können Funkwellen Piloten bei der Arbeit stören? Ja, die sind nämlich mit dem Personal im Flughafen per Funk verbunden. Und so wissen die Piloten zum Beispiel, ob die Landebahn frei ist oder ob sie landen können oder nicht. Die Smartphones können aber, wenn sie nicht im Flugzeugmodus sind, genau diese Funkverbindung stören. Dann rauscht's und man kann es eben nicht mehr gut verstehen. Also die Piloten können dann eben nicht mehr mit dem Personal am Boden funken. So, und jetzt weißt du auch, warum man im Flugzeug alle Geräte in den Flugzeugmodus schalten muss. Dann stören die Funkwellen die Piloten nämlich nicht und nutzen kann man die Geräte ja trotzdem.
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15: Guten Morgen!
10: Ja, da sind wir wieder. Du hörst Radino und seine Mama und all unsere Freunde auf mein Kinderradio. Guten Morgen! Wenn du so früh schon auf bist, dann hast du bestimmt viel vor. Ich hoffe aber, du hast trotzdem ein bisschen Zeit, lustige Kinderlieder und tolle Geschichten zu hören. Das haben wir nämlich alles heute für dich vorbereitet und wann auch immer du einschaltest, wir sind ganz bestimmt für dich da. Ja, und jetzt geht's schon los. Viel Spaß!

0: Plankton? Ach, du warst der Fleck.
1: Was habt ihr erwartet?
0: Na warte, holt meine Schleuder.
1: Nicht schon wieder.
2: Ja, was für ein dinotastisches Lied bei mein Kinderradio. Heute Nachmittag in der Minidisco, da gibt's ja wieder jede Menge Sprachnachrichten. Und da bin ich schon wieder voll gespannt. Hast du mir eigentlich auch schon eine geschickt über meine Handy-App? André, ich freue mich schon voll auf dich heute am Nachmittag.
3: Hallöle, Radino, und natürlich auch an deine Mama ein Hallöle.
4: André, heute am Nachmittag wird es ja wieder tolle Spiele bei dir geben in der Minidisco.
3: Natürlich, das Reimwörterspiel, Auswahlspiel und Gegenteilspiel.
2: Und das versteckte Spiel.
3: Psst, das darfst du ja noch nicht verraten.
0: Ja.
4: Das müssen die Kinder ja selber nennen, Radino. Aber du brauchst ja noch Sprachnachrichten für heute Nachmittag, oder?
3: Ja, bei den Anmeldungen für die Telefonate schaut's ja sehr gut aus. Da ist die Wartezeit sehr, sehr lange. Das muss man an dieser Stelle auch dazu sagen. Aber Sprachnachrichten, die gehen auch recht kurzfristig, und zwar über Radinos gratis Handy-App.
2: Und können wir nicht jetzt schon ein paar Sprachnachrichten vom Nachmittag hören, André?
3: Ja, müssen wir deine Mama fragen, ob wir überhaupt noch Zeit dafür haben.
4: Ja, klar. Das geht sich schon noch aus. Hören wir uns noch ein paar an.
2: Achtung, Achtung, jetzt kommt wieder eine dinotastische Sprachnachricht.
5: Hallo, ich heiße Isabella Hunsdorfer und ich wohne in St. Florian. Das ist in Oberösterreich. Lieber Radino, ich höre schon lange dein Kinderradio. Was ich nur blöd finde, dass in ganz hohen Gebieten und im Tunnel und in der Garage nicht funktioniert. Schönen Nachmittag, Radino. Tschüss.
6: Hallo, ich bin die Lucia und ich wohne in Wien und bin 6 Jahre alt. Und meine Freundin ist die Mia, der Linus, die Aurelia, der Elias und die Tabea. Und der Lina, und dann habe ich noch ein paar Freunde, den Philipp und die Hanna. Und das war's. Aus.
4: Kinder, seid ihr bereit?
7: Ja.

0: Und jetzt wünschen wir wieder allen Geburtstagskindern
1: einen dino-starken Tag. Und hier kommt ein super Geburtstagslied nur für dich auf mein Kinderradio.

0: Mama?
1: Ja, Radino?
0: Weißt du, was ich mal werden will, wenn ich groß bin?
1: Keine Ahnung, was denn?
0: Ich werde Geschichtenerzähler. Dann kann ich mir nämlich jeden Tag neue Geschichten erzählen.
1: Das ist ja eine tolle Idee. Aber da musst du die Geschichten dann halt auch zuerst erfinden und aufschreiben.
0: Aufschreiben? Das ist aber, Dino, anstrengend.
1: Naja, du kannst dir das ja nochmal überlegen mit dem Geschichtenerzähler. Und bis dahin kannst du ja trotzdem Geschichten hören. Und zwar jede Stunde hier bei uns auf Mein Kinderradio. Gleich gibt's wieder eine.
0: Juhu!

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0: der Not.
1: Der falsche Dinosaurier am Strand.
2: Hallo, Norman. Suchst du nach einem Schatz?
3: Ja, aber bisher habe ich nur Treibholz gefunden.
2: Schau, ich habe ein Fossil gefunden.
3: Oh.
2: Das ist ein Ammonit und er ist Millionen Jahre alt. Älter als die Dinosaurier.
3: Cool. Aber ein Dinosaurierknochen wäre auch toll.
2: Es gab hier mal Dinosaurier, ja. An einigen Orten sieht man im Stein sogar ihre Fußabdrücke. Die sehen so aus.
3: Wow, ich mache mich gleich auf die Suche nach Dinosaurierspuren.
2: Hier geblieben, Norman, das geht jetzt nicht. Die Flut kommt gleich und dann sitzt du hier fest.
3: Oh.
2: Halb so schlimm, hier. Du kannst meinen Ammonit haben, wenn du willst.
3: Wirklich? Danke, Trevor.
1: Währenddessen findet auf dem Gelände der Feuerwache eine Feuerwehrübung statt.
4: Gut gemacht, Männer und Frau. Das Feuer ist gelöscht. Aber seht nur da.
5: Keine Sorge, Sir. Das ist nur eine Puppe.
6: Ich rette Sie, Sir.
4: Auch Puppen müssen gerettet werden, Quidlington. Und die schnellste Möglichkeit, das zu tun, ist immer noch der Feuerwehrgriff. Sam wird uns jetzt demonstrieren, wie man ihn anwendet. Und denkt daran, ein guter Feuerwehrmann muss stets einen sicheren Stand haben.
7: Ja. Hauptfeuerwehrmann Steel, alles in Ordnung, Sir?
4: Au.
1: Steel ist ausgerutscht, derweil am Hafen.
3: James, Sarah, ich habe hier was, das habt ihr garantiert noch nie gesehen.
8: Wirklich? Was denn?
3: Hier, ein Baby-Dinosaurier.
8: Aber das ist doch kein Dinosaurier.
9: Das ist ein Ammonit. Und sowas haben wir schon ganz oft gesehen.
3: Ihr haltet euch wohl für besonders schlau. Dabei habt ihr sicher noch nie einen echten Dinosaurier gesehen.
8: Aber natürlich nicht. Dinosaurier sind doch schon längst ausgestorben.
3: Sind sie nicht. Ich habe vorhin einen am Strand gesehen und ich weiß sogar, wo er wohnt.
8: So ein Quatsch.
3: Den werde ich zeigen.
1: Unterdessen in der Feuerwache.
10: Sie sollten sich lieber ein paar Tage ausruhen, Sir. Das könnte eine Verstauchung sein.
4: Papalapap, jetzt macht mal nicht so ein Theater. Ich bin ganz schnell wieder. Wow, meiner Treu. Vielleicht sollte ich mich doch ein wenig hinlegen.
6: Das ist wahrscheinlich das Beste, Sir.
1: Derweil bastelt Norman aus Holz einen Dino-Fußabdruck.
3: Das sieht super aus. Und jetzt ab an den Strand.
1: Ein wenig später. Norman presst mit der hölzernen Fußform Spuren in den Sand.
3: Dinosaurier-Fußabdrücke. Ich wette, die Zwillinge halten sie für echt.
1: Kurz darauf sieht Norman die Zwillinge. Schnell wirft er die Holzform weg.
3: James, Sarah, wollt ihr mit mir auf Dinosaurierjagd gehen? Ich werde das Riesenmonster einfangen.
9: Sei doch nicht albern.
3: Gut, wie ihr wollt. Wenn ihr denn zu viel Angst habt.
8: Wieso sollte ich vor etwas Angst haben, das es gar nicht gibt, Norman?
1: Trevor kommt vorbei. Die hölzerne Fußform liegt auf der Straße.
2: Was ist das denn?
1: Ein wenig später am Strand.
3: Und jetzt gut aufpassen. Haltet Augen und Ohren weit offen.
8: Dinosaurier-Fußabdrücke!
3: Ha, was habe ich euch gesagt?
9: Aber diese Fußabdrücke können doch niemals echt sein.
3: Klar sind die echt. Ich sagte doch, ich habe einen Dinosaurier gesehen. Kommt, mir nach. Ich werde ihn einfangen. Ich habe keine Angst.
1: Die Zwillinge laufen am Strand entlang. Da bleibt James stehen und blickt sich um.
8: Norman! Norman! Wo steckt der denn nur? Oh, das ist der Dinosaurier!
9: Aber das ist doch kein Dinosaurier. Das ist nur Norman.
8: Norman? Bist du das? Norman?
1: James ist in eine Höhle gelaufen.
9: James! Die Flut kommt gleich! Wir müssen zurück nach Hause! James! Oh nein!
1: Kurz darauf in der Höhle.
3: Ah.
8: war es das also doch.
3: Nein, das war der Dinosaurier. Er ist da lang gelaufen. Ich habe ihn gesehen. Sieh doch selbst nach, wenn du mir nicht glaubst, James.
8: Mach ich auch.
3: Ich komme mit.
1: Die beiden gehen tiefer in die Höhle hinein.
9: James! Norman!
1: Derweil in der Feuerwache.
4: Oh, diese Treppen sind auch nicht mehr das, was sie mal waren. Bin ich schon zu spät zum Mittagessen?
5: Sie sind sogar ein bisschen zu früh, Sir. Ich bin noch nicht ganz fertig.
4: Ja, dann rufen Sie mich, wenn es soweit ist.
9: James! Norman! Kommt raus! Wir müssen zurück, sonst schließt uns die Flut ein! Wir brauchen Hilfe! Vielleicht sieht mich ja jemand von den Felsen aus.
1: Während Sarah losrennt, wandern die Jungs durch die Höhle.
8: Ich wusste doch, dass es keine Dinosaurier mehr gibt.
3: Gibt es wohl. Die sind einfach nur richtig gut im Verstecken. James!
8: Was?
3: Das Wasser! Wir sitzen fest, James!
1: Die Jungs sind eingeschlossen. Unterdessen...
2: Ja, vor ein paar Stunden habe ich sie noch gesehen. Ich glaube, sie wollten runter an den Strand.
0: Aber wo bleiben sie denn dann? Die Flut kommt doch gleich. Ich werde Feuerwehrmann Sam anrufen.
1: Währenddessen in der Notrufzentrale der Feuerwache. Hauptfeuerwehrmann Steele humpelt zum Faxgerät.
4: Oh, James, Sarah, Norman, vermisst?
1: Feuerwehrmann Sam und Penny laufen aus der Küche.
5: Schade um das Essen.
4: James, Sarah und Norman werden vermisst. Sie wurden zuletzt unten am Strand gesehen.
6: Alarmieren Sie die Bergwacht, Sir. Tom kann aus der Luft suchen. Penny und ich suchen vom Wasser aus.
4: Gut.
1: Sam und Penny fahren los. Währenddessen startet Tom den Hubschrauber. Und schon ist das Schlauchboot im Wasser. Derweil sucht Tom die Küste ab.
11: Sam, bitte kommen! Ich habe Sarah gefunden! Sie steht auf einem Felsen an den North Bay-Klippen.
1: Unterdessen auf dem Schlauchboot.
6: Danke, Tom! Wir sehen Sie auch!
9: Hilfe! Hier sind wir!
1: Tom und Penny legen an. Tom hebt Sarah ins Boot.
6: Komm her, Sarah! Ich hab dich. Aber wo sind Norman und James?
9: Die sind in eine Höhle gelaufen. Da drüben habe ich sie zuletzt gesehen.
11: Der Höhleneingang sieht überflutet aus, Sam.
12: Hilfe! Hilfe!
13: Hilfe!
12: Hilfe!
3: James, schau! Da schwimmt was unter Wasser auf uns zu. Ah, das ist ein Seeungeheuer.
8: Aber Norman, Seeungeheuer gibt's doch gar nicht. Penny!
10: Hallo, Jungs.
8: Norman, komm zurück. Es ist nur Penny.
3: Das wusste ich doch.
10: Keine Angst. Jetzt seid ihr in Sicherheit. Ich hole euch hier raus.
3: Und was ist mit mir?
10: Ich komme gleich wieder, Norman. Halt dich an mir fest, James.
8: Wie tief ist das denn?
10: Keine Sorge, James. Die Flut geht jetzt ja zurück. Und damit auch das Wasser.
1: Ein wenig später im Kabeljau-Café.
6: Da hast du uns ja wieder mal einen schönen Schrecken eingejagt, Norman Price. Dabei solltest selbst du wissen, wie gefährlich die Flut sein kann.
3: Entschuldige, Sam.
0: Und ihr zwei solltet es eigentlich auch besser wissen.
8: Aber Mom, Norman sagte, er hätte einen Dinosaurier gesehen.
2: Nun, dann muss dieser Dinosaurier sehr alt gewesen sein. Hier ist nämlich sein Krückstock.
1: Die hölzerne Fußform.

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0: Du, Mama?
1: Ja, Radino?
0: Warum sagen die Leute eigentlich so oft, dass man in einen sauren Apfel beißen muss? Süße Äpfel schmecken aber viel, viel besser.
1: Ach, mein Schatz, in den sauren Apfel beißen, das ist eine Redewendung, weißt du? Also das sagt man zum Beispiel, wenn man irgendwas machen muss, wo man überhaupt keine Lust drauf hat.
0: Also so wie ich, wenn ich wieder mein Zimmer aufräumen muss, oder?
1: Genau, so könnte man das sagen.
0: Ist ja eine dinotastische Redewendung.
1: Na, findest du? Also wenn du dich das nächste Mal davor drücken willst, dein Zimmer aufzuräumen, dann erinnere dich daran, dass du einfach mal in den sauren Apfel beißen musst.
0: Also ich glaube, süße Äpfel sind mir doch viel, viel lieber.
1: Das kann ich mir vorstellen. Bei uns auf mein Kinderradio gibt's jetzt dinotastisch viel Kindermusik. Und jedes Lied sucht unser Lieblingsdino Radino für dich aus seiner riesengroßen, ganz geheimen Liederkiste. Jetzt zum Beispiel, da kommt schon wieder eins.

0: Das war wieder ein tolles Lied hier auf mein Kinderradio. Ja, und natürlich geht's auch gleich mit dem nächsten Lied weiter. Vorher möchte dir aber jemand aus unserem Team noch etwas ganz Wichtiges erzählen.
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2: Hallihallo, da ist die Josie. Oft ist es ja nicht so einfach, in der Schule mit den Gedanken bei der Sache zu bleiben. Das kannst du aber üben. Wie das geht, lernst du im Wien-Museum am Karlsplatz in unserer Bundeshauptstadt Wien. Jeden Samstag im September zwischen 11 Uhr vormittags und 4 am Nachmittag, zum Beispiel am 12. September. Einlass ist zu jeder vollen Stunde. Ein lustiges Hunderennen veranstaltet die Hundeschule Stegersbach im Bundesland Burgenland. Da wirst du staunen, was die kleinen und großen Vierbeiner so alles können. Am 12. September geht es um 9 Uhr mit der Hundesegnung los. Das Rennen beginnt dann um 10 und am Nachmittag um 4:30 startet die Tombola. Wow, wow! Und auch am 12. September geht es in Gerersdorf bei Wien richtig rund. Beim Familienstadtfest auf der Hauptstraße erwartet dich eine Kinderbühne, Spielestationen, Hüpfburgen, Kinderschminken und vieles mehr. Auch ein Bummelzug ist unterwegs. Los geht's um 12 Uhr mittags. Ja, und wenn auch du weißt, wo es eine tolle Kinderveranstaltung gibt, dann lass es uns auch wissen. Auf www.meinkinderradio.at kannst du ein Formular ausfüllen.
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0: Und natürlich reden wir dann auch darüber, auf was man alles aufpassen muss im Internet.
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9: Was heute wichtig ist, erfährst du von mir. Die Ines hier, hallo. Spielerisch und mit Freude wieder für die Schule zu lernen beginnen. Ja, schon bald beginnt für viele Schulkinder wieder ein neues spannendes Schuljahr. Damit der Übergang von Ferienabenteuer auf den geregelten Schulalltag mit Lernen und Hausaufgaben leichter gelingt, können Eltern ihre Kinder ganz einfach unterstützen. Aufgaben und Schulbücher vom letzten Jahr können gemeinsam wiederholt werden. Man schaut sich an, wo kennt man sich schon ganz gut aus, wo gibt es noch Dinge und Aufgaben, die etwas schwer fallen. Ein Lernplan für jeden Wochentag kann dabei ganz hilfreich sein, um fürs Lesen, Schreiben oder Rechnen genug Zeit einzuplanen. Wer zum Beispiel auch schon eine Fremdsprache wie Englisch zu lernen begonnen hat, kann auch mit entsprechenden Trainingsheften seine bereits gelernten Wörter wiederholen. Kannst du auch schon ein bisschen Englisch und weißt, was die Wörter auf Deutsch bedeuten? Dann verrat es uns doch als Sprachnachricht auf Radinos Handy-App. Meeresschildkröten bleiben über längere Zeit auf einer einzigen Insel. Und genau das hat Forscherinnen und Forscher sehr überrascht. Normalerweise sind Meeresschildkröten nämlich recht gern auf Reisen, wandern oft viele tausende Kilometer auf der Suche nach Nahrung oder zurück an ihren Geburtsort. Das Forscherteam hat 9 erwachsene Meeresschildkröten mit sogenannten Sendern ausgestattet. Damit haben sie alle wichtigen Informationen rund um das Verhalten der Tiere erfahren, und zwar in einem bestimmten Meeresgebiet, den Galapagos-Inseln in der Nähe vom Kontinent Südamerika. 5 von den 9 ausgewählten Meeresschildkröten haben 3 Jahre lang immer auf einer einzigen Insel verbracht. haben sich überwiegend im flachen Küstengewässer und nicht weit weg von der Küste aufgehalten. Dieses Ergebnis ihrer Studie haben die Forscherinnen und Forscher nun in einer speziellen Zeitschrift veröffentlicht und setzen sich damit auch für den Schutz dieser für Meeresschildkröten besonders lebenswerten Inseln im Pazifik ein. Sicher unterwegs auf dem Schulweg. Bald schon geht es wieder los mit der Schule. Zum ersten Mal ins neue Schuljahr starten etwa 94.000 Kinder in ganz Österreich. Somit beginnt für sie dann auch der tägliche Weg frühmorgens zur Schule und nach Unterrichtsschluss wieder zurück nach Hause. Wenn der Schulweg zu Fuß zurückgelegt wird, ist es wichtig, diesen vorher schon mit Mama oder Papa mehrmals zu üben. Wichtig ist es dabei, am besten dort zu gehen, wo es breite Gehwege, Ampeln oder Zebrastreifen gibt. Ebenso ganz wichtig für das sichere Überqueren der Straße ist es, immer am Gehsteig stehen zu bleiben, nach links, rechts und nochmal nach links zu schauen, ob die Straße auch frei ist. Und noch ein Tipp, damit man als Schüler und Schülerin im Straßenverkehr besser gesehen wird: Helle Kleidung und Reflektoren, zum Beispiel an der Schultasche, aber auch an Jacken, machen Kinder besser sichtbar.
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10: Servus und hallo. In unserer Werkstatt bauen wir ja immer die verschiedensten Dinge. Die meisten sind wirklich nützlich. Aber es gibt dann auch noch die Projekte, die einfach nur Spaß machen. Und so eines bauen wir heute. Es wird ein Graskopf. Diesen Namen hat er, weil aus seinem Kopf Gras herauswächst. Das sind dann die Haare. Und das sieht einfach nur dino komisch aus. Wir legen uns gleich mal alle Dinge zurecht, die wir dafür brauchen. Einen Tontopf, einen Jutesack Natur, Heimtierstreu, Rasensamen, zwei Kotflügelscheiben und zwei Panhead-Schrauben. Den Rest wie eine Schnur, Stöckchen, Klebeband und Kindermalfarben hat wahrscheinlich eh jeder zu Hause. Und jetzt geht's auch gleich los damit.
11: Schön, dass wir das heute wieder gemeinsam machen können. So einen Graskopf wollte ich schon immer mal bauen.
10: Da bin ich aber froh, dass ich das Richtige ausgesucht habe. Und damit das Gras endlich wachsen kann, liegt hier auch schon der Jutesack parat.
11: Wunderbar. Daraus schneiden wir jetzt ein quadratisches Stück heraus. Es sollte so 40 mal 40 cm groß sein. Am besten, wir schneiden so, dass wir wenig Verschnitt haben. Dann geht sich vielleicht nachher noch ein Graskopf aus.
10: Für ein Graskopfgeschwisterchen oder gleich eine Graskopffamilie?
11: Vielleicht, aber machen wir mal den einen. Aber ich glaube, dass du die anderen dann auch sicher schon alleine hinbekommst. Das ist nämlich gar nicht so schwer.
10: Ja, wenn es eh nicht so schwer ist, dann mache ich einfach doch auch gleich den hier.
11: Ja, warum nicht? Dann nehme jetzt ich einfach die Bauanleitung und sag dir an, was zu tun ist. Das Stück Jutestoff haben wir ja jetzt schon mal. Das ist quasi die Haut vom Kopf. Dadurch sprießen dann die einzelnen Grashalme. Zu Beginn ist es nämlich noch ein Glatzkopf.
10: Das schaut sicher lustig aus. Aber du hast jetzt immer noch nicht gesagt, was ich machen soll.
11: Ach ja, stimmt. Jetzt aber. In der Mitte des Stoffes verteilst du zwei Hände voll Grassamen. Es sollte ungefähr eine so große Fläche bedeckt sein, dass man ein Glas darauf abstellen könnte. Und auf die Grassamen kommt dann nochmal der Einstreu obendrauf. Das ist dann der Nährboden, wo das Gras seine Wurzel bilden kann.
10: Ja, und wie viel von dem Einstreu kommt da jetzt rein?
11: Ja, das sollte so viel sein, dass der ganze Graskopf schön prall gefüllt ist.
10: Ah ja, ich weiß schon. Und dann schneiden wir uns so ungefähr 1 Meter Schnur zurecht, damit wir alles festmachen können.
11: Richtig. Wir nehmen alle 4 Enden unseres Stoffstückes in die Hand und wenn wir die Füllung zu einem runden Kopf geformt haben, ziehen wir den Jutestoff nochmal straff und binden ihn mit unserer Schnur ab. Das machen wir aber besser gemeinsam. Das ist mit 4 Händen viel einfacher als nur mit 2.
10: Alles klar, ich halte den Kopf fest. Und du kannst inzwischen das mit der Schnur machen.
11: Ja, gerne. So, jetzt mache ich da noch einen Knopf rein und fertig ist der Kopf.
10: Naja, jetzt haben wir erstmal nur eine Jutekugel, die gefüllt ist mit Samen und Einstreu. Ein richtiger Kopf hat ja Augen und einen Mund und noch viele andere Dinge.
11: Ja, da hast du natürlich recht. Für die Augen nehmen wir die zwei Kotflügelscheiben und die Schrauben. Die lassen sich auch mit der Hand ganz leicht reindrehen. Übrigens, die Kotflügelscheibe hat ihren Namen vom Fahrzeugbau. Beim Auto gibt es nämlich einen Kotflügel und sie ist eigentlich nur eine spezielle Art der Unterlegscheibe. In dem Fall ist es eine mit großem Außendurchmesser und kleinem Innendurchmesser. Das lässt die Augen dann besonders groß erscheinen.
10: Cool, und den Rest mal ich einfach mit den Stiften drauf.
11: Ja, genau. Damit der Graskopf aber nicht irgendwo durch die Gegend kullert, legen wir ihn noch in unseren Tontopf. Natürlich so, dass die Grassamen ganz oben sind. Wir wollen ja auch, dass die Haare nach oben hin rauswachsen.
10: Sonst wär's ja ein Bart. Wobei?
11: Ja, das kannst du dann gerne beim nächsten Graskopf ausprobieren. Da kannst du deiner Kreativität freien Lauf lassen. Übrigens, wer sich jetzt nicht alles gemerkt hat, auch kein Problem. Die Bauanleitung gibt's wie immer auf der Mein Kinder Radio Webseite.
10: Und ganz wichtig, gieß nicht vergessen, damit die grünen Haare weiter sprießen können. Da kann man richtig dabei zusehen, wie der Graskopf lebendig wird.
11: Ja, stimmt. Und ich wünsche viel Spaß beim Nachbauen.
10: Bis zum nächsten Mal.
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0: ist doch klar.
1: Conny erlebt die Jahreszeiten.
2: Ach, guck mal das hier. Oh ja! Oh,
1: Conny und Mama kleben Fotos in Connys Fotoalbum.
3: Okay, vorsichtig. Da oben rechts.
0: Okay,
3: so. Wunderschön.
0: Ja, finde ich auch.
3: Welches jetzt? Such du eins aus.
0: Das da oben. Das ist schön. So, das klebt jetzt ganz fest. Bis in alle Ewigkeiten.
1: Ein Haufen Fotos, die die beiden jetzt einkleben. Und alle sind vom letzten Jahr.
0: Dann habe ich ja im letzten Jahr unheimlich viel erlebt, wenn das so viele Fotos sind.
3: Hast du auch. Und an was kannst du dich denn noch erinnern?
0: Also, ich weiß noch, wie ich in den Kindergarten gekommen bin. Das war im letzten Jahr, als der Winter schon weg war und die Blumen blühten.
3: Das war im Frühling.
0: Richtig. Und dann war Sommer. Da war ich mit euch am Meer. Und als es dann wieder länger dunkel war, im Herbst, da habe ich im Kindergarten einen Laternenumzug gemacht.
3: Und im Winter warst du das erste Mal mit uns Skilaufen. Hast du ganz toll gemacht. Bist schon ein richtiger Skihase.
0: Und die Bilder sind richtig schön geworden. Da haben wir aber noch eine Menge einzukleben, oder?
3: Naja, du hast eben auch viel erlebt.
0: Dieses Jahr möchte ich auch viel erleben. Der Winter ist doch schon vorbei, oder?
3: Na, was würdest du denn sagen?
0: Ich glaube ja. Denn draußen ist es schon fast wieder warm. Und die Blümchen und die Bäume wachen aus ihrem Winterschlaf auf. Aber wieso war es denn im Winter so kalt und warum wird es jetzt wieder warm?
3: Das liegt an der Erde und an der Sonne. Unsere Erde bekommt Licht und Wärme von der Sonne. Und in einem Jahr wandert die Erde einmal um die Sonne herum. Dabei scheint die Sonne unterschiedlich auf die Erde ein, sodass wir im Sommer mehr warme Strahlen empfangen als im Winter. Und so entstehen bei uns die vier Jahreszeiten: Frühling, Sommer, Herbst und Winter.
1: Den Wechsel der Jahreszeiten nennt man auch Jahresablauf. Also im Frühling wird es endlich wärmer. Und wenn Conny in den Kindergarten geht, ist es draußen schon hell. Nach dem Frühling folgt der Sommer. Im Sommer steht die Sonne hoch am Himmel. Es ist meist warm und abends wird es erst spät dunkel. Auf den Sommer folgt der Herbst. Im Herbst wird es langsam kühler und die Sonne geht früher unter. Nach dem Herbst kommt der Winter und der ist die kälteste Jahreszeit. Die Sonne scheint noch kürzer als im Herbst und manchmal schneit es.
3: Aber nach dem Winter kommt wieder der Frühling. Und im Frühling gibt es noch einen ganz besonderen Tag. Weißt du, welcher Tag das sein könnte?
0: Natürlich weiß ich das. Im Frühling habe ich Geburtstag.
3: Richtig.
0: Und ich weiß auch, wann es Frühling ist.
3: Und wann ist es Frühling?
0: Wenn der Apfelbaum vor dem Fenster blüht. Und guck mal, Mama, jetzt hat er schon dicke Knospen. Dann muss bald auch Frühling sein.
3: Ja, und im Frühling werden aus den Apfelbaumknospen dann grüne Blätter und hellrosa Blüten.
0: Ja, dann kann ich endlich wieder draußen spielen, ohne zu frieren. Nur schade, dass mein Schneemann im Frühling schmilzt. Aber naja.
1: Frühling. Im Frühling werden die Tage länger. Die Sonne steht mittags höher am Himmel als im Winter. Es wird wärmer und der Schnee schmilzt. Conny hat im Garten ein kleines Beet bekommen und eine Tüte mit Ringelblumensamen.
0: So. Oh, die sind ja so klein, die Samen. Ich kann gar nicht glauben, dass daraus richtige Pflanzen werden sollen. Und da hinten noch. Und die Erde.
1: Conny streut die Samen aus, bedeckt sie mit Erde und gießt etwas Wasser darüber.
0: Jetzt ist gut. Und ganz wichtig, gießen.
1: Gießen, das muss sie jetzt jeden Tag. Und Conny macht das auch.
0: Und fertig.
1: Jeden Tag gießt sie ihr Beet. Und kurze Zeit später...
0: Guck mal, Mama, da sind jetzt schon winzig kleine Pflänzchen aus der Erde gewachsen.
3: Toll, Conny. Und du wirst sehen, im Sommer werden deine Ringelblumen wunderschön blühen.
0: Ehrlich?
3: Ehrlich.
1: Es gibt aber auch Blumen, die schon früher im Jahr blühen. Das sind zum Beispiel Veilchen, Osterglocken und Schneeglöckchen. Die können schon so früh blühen, weil sie dafür Nährstoffe unter der Erde gespeichert haben. Und bei den Apfelbäumen, den Birken und der Korbweide wachsen jetzt im Frühling aus deren Knospen Blüten und Blätter. Die Blüten werden später zu Früchten und Samen. Conny ist ganz aufgeregt. Heute ist Ostern. Überall im Garten sind Ostereier versteckt. In einer Hecke entdeckt Conny sogar ein ganzes Nest.
0: Mama, Mama, komm doch mal schnell. Ich habe hier ein ganzes Nest für mich gefunden. Toll!
3: Was? Ein ganzes Nest?
0: So, und
3: zeig doch mal.
0: Da, ein ganzes Nest und 4 kleine grün-blaue Eier. Hat Papa die angemalt?
3: Vorsicht, Conny. Hä? Nichts anfassen.
0: Warum? Ist das denn nicht mein Osternest?
3: Nein, Conny. Das Nest ist nicht für dich. Das ist ein richtiges Vogelnest. Da brütet eine Amselmutter ihre Jungen aus. Und dabei soll man sie nicht stören.
1: Richtig. Im Frühling bauen die Vögel ihre Nester. Die Vogelweibchen legen ihre Eier hinein und wärmen sie mit ihrem Körper. Nach einigen Wochen schlüpfen die Küken. Aber nicht nur Vogelküken kommen bei uns im Frühling zur Welt. Viele andere Tierkinder werden auch im Frühling geboren. Denn dann ist es nicht mehr so kalt und es gibt schon genug Nahrung. Ihr hört jetzt einige Tierstimmen. Und da bin ich ja mal gespannt, ob ihr die erkennt und ob ihr auch die Namen der Kinder dieser Tiere kennt. Achtung, es geht los. Was ist das? Das war ein Schaf. Das habt ihr bestimmt alle erkannt. Aber wie heißt das Kind vom Schaf? Das ist nicht so ganz einfach. Das Kind vom Schaf heißt... Na? Lamm. Ja, ja. Und jetzt kommt eine... Das war jetzt aber ganz leicht, oder? Auf jeden Fall war das eine Kuh. Und das Kind der Kuh heißt... Na? Ja, Kalb. Und hier kommt das nächste Tier. Dieses Tier hat nur 2 Füße und schwimmt gerne auf dem Wasser und ist eine Ente. Quak. Und das Kind der Ente? Das nennen wir Küken oder auch Entenküken. Weiter geht's mit einem, der gut aufpassen kann. Na, hast du den erkannt? Klar doch, das war ein Hund. Und wie heißt die Tochter oder der Sohn vom Hund? Auch das ist klar. Welpe. Das nächste Tier ist etwas größer. Jawohl, das war ein Pferd. Und das Kind vom Pferd heißt ganz einfach Fohlen. Und nach dem Fohlen kommt jetzt noch jemand. Und der heißt... Den habt ihr bestimmt auch erkannt. Das war ein Frosch. Ja, bei seinem Nachwuchs ist es schon etwas schwerer. Den Nachwuchs der Frösche nennt man Kaulquappen. Und jetzt kommt ein... Na, da habt ihr aber Schwein gehabt, dass ihr das auch raten konntet. War ganz einfach, oder? Und der Nachwuchs vom Schwein, das sind die Ferkel. Ich denke, ihr habt auch das erraten. Ich gratuliere. Und wenn irgendwas mal vielleicht nicht so ganz richtig war, dann könnt ihr ja noch einmal reinhören. Sommer. Der Sommer ist die wärmste Jahreszeit. Die Sonne steht hoch am Himmel. Sie hat jetzt die meiste Kraft und scheint viele Stunden am Tag. Aber auch im Sommer gibt es Regen und Gewitter. Und wenn es regnet und gleichzeitig die Sonne scheint, dann könnt ihr am Himmel etwas Wunderbares sehen. Nämlich einen, ja, Regenbogen. Endlich ist es Sommer. Conny fährt mit Mama und Papa ans Meer. Und Conny wagt sich ganz schön weit ins Wasser hinein.
0: Conny, du sollst nicht so weit ins Wasser gehen. Komm wieder zurück. Aber Mama, das Wasser geht mir doch nur bis zum Po. Das ist ganz flach hier. Und außerdem kann ich doch schon längst ganz doll schwimmen.
4: Pass aber trotzdem auf.
0: Natürlich. Mann, das war aber eine große Welle. Und das Wasser habe ich auch geschluckt. Das ist ja ganz schön salzig. Bäh.
3: Na, dann komm mal jetzt aus dem Wasser raus. Abtrocknen und eincremen. Die Sonne scheint heute ziemlich heftig.
0: Und warum muss ich mich denn dann eincremen?
3: Zu viel Sonne schadet der Haut. Die wird dann ganz rot, ist sehr, sehr empfindlich und schmerzt. Das nennt man einen Sonnenbrand. Dagegen hilft dann eben die Sonnencreme, mit der ich dich gleich eincremen werde. Es ist ein guter Sonnenschutz und sehr wichtig.
1: Schnell hat Mama Conny mit der Sonnencreme eingecremt. Und nun möchte sie wieder los, mit Papa den Strand erkunden. Und dabei fällt ihr auf, dass in dem kleinen Park am Strandende zwar viele Blumen wachsen, aber die meisten von ihnen alle traurig ihre Köpfchen hängen lassen.
0: Warum lassen denn hier so viele Blümchen die Köpfe hängen, Papa?
5: Naja, weißt du, das hat damit zu tun, dass es lange nicht geregnet hat.
0: Ah, richtig. Die Blümchen und alle Pflanzen brauchen ja Wasser zum Leben.
5: Ja, aber weil die Sonne jetzt so viel Kraft hat, verdunstet das Wasser aus den Blättern der Pflanzen ziemlich schnell. Und damit die Pflanzen nicht vertrocknen, brauchen sie regelmäßig Wasser.
0: Und was, wenn es jetzt die nächsten Tage nicht regnet?
5: Dann kommt bestimmt die Feuerwehr und begießt die Blumen und Pflanzen hier mit frischem Wasser. Und alle können sich erholen.
0: Dann ist ja gut.
1: Sommerzeit, Erntezeit. Im Sommer kann man nicht nur im Meer baden, im Sommer kann man auch draußen essen. Und zwar beim Picknick.
0: Ja, und ich liebe Picknick. Heute gibt es für Mama, Papa und für mich leckere Brötchen. Jede Menge.
1: Mama, Papa und Conny haben am Waldrand eine große Decke ausgebreitet, auf der alle gut Platz haben und genießen ihre Brötchen, ihren Kaffee und Kakao.
0: Das ist so lecker.
5: Richtig gemütlich.
1: Etwas entfernt von ihnen mäht ein Mähdrescher ein Weizenfeld.
5: Ja. Conny?
0: Ja, Papa?
5: Apropos Brötchen. In dem Weizen da, den der Bauer da erntet, weißt du? Da sind viele, viele Weizenkörner. Und die Weizenkörner

0: Brötchen, Kekse, Nudeln und auch Pizzateig hergestellt. Hafer wird oft zu Mehl verarbeitet. Und Haferflocken habt ihr ja vielleicht auch schon mal probiert. Roggen verwendet man unter anderem zum Herstellen von dunklem Brot. Neben Roggen und Schwarzbrot macht man auch Pumpernickel aus Roggenmehl. Pumpernickel ist ein sehr dunkles und monatelang haltbares Brot. Roggenmehl wird aber auch gerne für herzhaften Kuchen genommen. Der größte Anteil der in unserem Land produzierten Gerste wird als Tierfutter oder zum Brauen von Bier genutzt. Aber auch Brei kann daraus gemacht werden.
1: Und? Kann man im Sommer auch noch etwas anderes ernten?
2: Oh ja, zum Beispiel im Garten. Da wird das meiste Obst und Gemüse im Sommer reif. Von einigen Sorten isst man die Früchte oder Samen. Von anderen die Blätter oder die Wurzeln.
1: Früchte sind doch Äpfel oder Birnen, oder?
3: Richtig. Und die Äpfel und Birnen kannst du im Spätsommer ernten. Tomaten und Erdbeeren sind übrigens auch Früchte.
1: Und was für Samen kann man essen?
2: Sesamsamen zum Beispiel sind sehr gut für unsere Gesundheit. Und die Samen vom Fenchel kannst du für einen leckeren Tee nehmen. Blätter vom Eisberg oder vom Feldsalat schmecken gut zubereitet auch richtig lecker.
3: Und als Wurzel kennst du ja die Möhre oder Karotte oder Mohrrübe. Die magst du ja auch roh.
1: Genau, das knackt immer so schön und schmeckt.
3: Und dann gibt es da noch ein Knollengewächs. Aus dem werden deine geliebten Pommes frites hergestellt.
1: Das kann dann nur eine Kartoffel sein.
2: Richtig.
1: Pommes, die hätte ich jetzt auch gerne. Das wäre klasse.
0: Aber die gab es dann doch nicht mehr. Am nächsten Tag krabbeln Conny und Julia bei schönstem Wetter durch den Garten. Bewaffnet mit einer Lupe wollen sie alles erforschen, was hier auf dem Boden so krabbelt.
4: Da ist eine Ameise.
1: Au ja. Und da, guck mal, da ist noch eine.
4: Stimmt.
1: Und noch eine. Oh. Und jetzt krabbelt sogar ein Marienkäfer auf meinen Finger.
4: Oh, der ist ja süß.
1: Ja, wirklich. Und guck mal, der hat 1, 2, 3, 4, 5, 6, 7. 7 Punkte auf seinem Rücken. Ob er dann auch 7 Jahre alt ist?
4: Weiß ich nicht.
1: Ich auch nicht. Hup, ups, und jetzt fliegt er wieder weiter.
4: Schade. Aber hier, Conny, guck mal. Da klettert eine Schnecke den Löwenzahn rauf. Die gucke ich mir mal durch die Lupe an.
1: Gut. Und?
4: Oh, die sieht jetzt riesig aus. Da sieht man ganz genau, wie die das Blatt vom Löwenzahn futtert.
1: Lass mal gucken.
4: Hier, die Lupe.
1: Au ja, die beiden Fühler sehen aus wie riesige Antennen. Und oben an den Fühlern sehe ich 2 kleine Punkte. Das sind, glaube ich, die Augen der Schnecke. Hat mir mein Papa mal erzählt, dass die da ihre Augen haben.
4: Aha, aber sag mal, Conny, der Löwenzahn hier, in dem die Schnecke rumkriecht, der hatte doch vor ein paar Tagen noch ganz gelbe Blüten. Die sahen so schön aus. Aber jetzt sind da keine gelben Blüten mehr, sondern Pusteblumen. Weißt du, wie das kommt?
1: Nee, das weiß ich auch nicht. Aber ich kann ja mal den Herrn Frass fragen, woher die Pusteblumen kommen. Der weiß das bestimmt.
4: Oh ja,
1: Herr Frass.
0: Ja, Conny?
1: Also weißt du das, Herr Frass? Woher die Pusteblumen beim Löwenzahn kommen?
0: Ja, das kann ich euch sagen. Also, der Löwenzahn blüht hauptsächlich in den Monaten April und Mai. Aber er kann auch noch im Sommer und bis in den Herbst hinein blühen. Wenn irgendwann der Löwenzahn dann aber verblüht, verwandeln sich seine Blüten innerhalb von ein paar Tagen zu runden Samenbällchen mit Stiel und feinhaarigen Schirmchen. Aus den Blüten sind jetzt die beliebten Pusteblumen geworden. Der Wind pustet da hinein, die Samenschirmchen lösen sich und der Wind trägt sie fröhlich durch die Luft. Irgendwo landen sie dann wieder auf der Erde und können da zu einem neuen Löwenzahn heranwachsen.
1: Klasse! Und wenn ich die Pusteblume puste?
0: Passiert das Gleiche. Wie beim Wind lösen sich die Samenschirmchen, fliegen durch die Luft und wo sie landen, wächst dann vielleicht wieder ein neuer Löwenzahn.
4: Toll!
1: Ja!
4: Die Samenschirmchen

0: Blümchen fliegen dann bestimmt genauso lustig durch die Luft wie der gelbe Schmetterling da.
1: Oh, den kenne ich.
0: Wirklich?
1: Der heißt Zitronenfalter, weil der so gelb wie eine Zitrone ist.
0: Ah.
1: Hat Papa mir mal erzählt. Oh, guck mal, da oben fliegt noch einer.
0: Oh ja. Ob das ein Kind von dem anderen Zitronenfalter ist?
1: Keine Ahnung.
2: Die Paarungszeit der Zitronenfalter beginnt im Frühjahr. Das Weibchen legt dann bis zu 100 Eier in Bäumen oder Sträuchern ab. Die Eier entwickeln sich sehr schnell. Und im Mai schlüpfen schon die ersten, nein, nicht Schmetterlinge, sondern Raupen. Die fressen sich jetzt an den Blättern dick und rund. Dann spinnen sich die Raupen an einem kleinen Ast in einen Kokon ein. Das ist so etwas wie eine Umkleidekabine für die Raupe. Denn in diesem Kokon verwandelt sich die dicke Raupe in einen Schmetterling. Das dauert ungefähr 2 bis 3 Wochen. Und dann verlässt ein wunderschöner Schmetterling den Kokon. Herbst. Im Herbst wird es abends früher dunkel als im Sommer. Es ist kühler und regnet häufig. Der Wind weht die Blätter von den Bäumen und manchmal stürmt es heftig. Genau richtig, um einen Drachen steigen zu lassen. Den hat Conny zusammen mit Opa gebaut. Jetzt rennt sie auf einer großen Wiese mit dem Drachen hin und her. Doch der will nicht in der Luft bleiben, sondern stürzt immer wieder gleich auf den Boden.
3: Ah, nein! Halt die Schnur fest!
1: Schneller!
3: Dahinter!
1: Ach, Manu!
3: Ziehen!
1: Ich soll nach oben!
3: Conny! Zieh doch! Du musst gegen den Wind laufen, Conny! Den Drachen hochhalten und dann mit einem Schubs Richtung Himmel loslassen!
1: Aber ich spüre den Wind kaum. Woher soll ich dann wissen, woher der kommt?
4: Steck deinen Finger in den Mund, mach ihn nass und halt ihn dann in die Luft. Da, wo es an deinem Finger kalt wird, daher kommt der Wind.
1: Aha.
2: Doch plötzlich kommt eine Windböe, ergreift Connys Drachen und nimmt ihn mit hoch in die Luft.
1: Hui!
3: Ja, zieh!
1: Das war ja toll.
3: Sehr gut.
1: Und jetzt bleib schön da oben, mein lieber Drachen.
3: Oh. Und immer die Leine festhalten, Conny.
1: Klar, Opa.
3: Ja, zieh.
2: Über eine Stunde lang vergnügen sich Conny und Opa mit dem Drachen. Dann bezieht sich leider der Himmel mit grauen Wolken und es beginnt zu regnen.
1: Opa, komm.
2: Gut, dass Opas Auto in der Nähe steht. Schnell steigen sie ein und Opa fährt los.
1: Tür zu, im Trocknen.
4: Ja, Gott sei Dank.
1: Das hat Spaß gemacht.
4: Finde ich auch.
1: Schade, dass es jetzt regnet.
4: Ja, der Regen hätte ruhig noch ein wenig warten können.
1: Ja, genau. Aber sag mal, Opa, wieso regnet das eigentlich?
4: Hm?
1: Wieso fällt da Wasser vom Himmel?
4: Oh. Nun, Conny, du weißt doch, dass die Sonne sehr warm ist. Und die Sonnenwärme lässt in den Bächen, Flüssen, Seen oder Meeren viel Wasser verdunsten. Das Wasser wird also zu Wasserdampf.
1: So wie beim Eierkochen, ja?
4: Naja.
1: Wenn das Wasser ganz heiß wird, brodelt es und heißer Dampf steigt nach oben.
4: So ungefähr. Der Wasserdampf, den die Sonnenwärme erzeugt, steigt hoch bis in den Himmel. Da ist es aber kälter als bei uns hier unten auf der Erde. Und die Kälte und der Wind da oben bewirken, dass der Wasserdampf wieder abkühlt und zu winzigen Wassertröpfchen wird. Daraus, aus vielen Millionen und noch mehr Millionen Wassertröpfchen, bilden sich die Wolken. Und die Wassertröpfchen in den Wolken sind so klein, dass sie in der Luft da oben im Himmel schweben können. Schließen sich aber jetzt viele der kleinen Tröpfchen zusammen, entsteht ein dicker Tropfen. Und der ist dann zu schwer, um da oben noch in der Luft schweben zu können. Der fällt dann einfach runter und plumpst auf die Erde. Fällt der auf deinen Kopf, wirst du nass. Und wenn dann viele zigtausend und Millionen von diesen dicken Tropfen runterfallen, dann regnet es.
1: Und dann sitze ich mit dir im Auto und wir fahren nach Hause.
4: Ja, genau.
2: Und obwohl es jetzt regnet, war es für Opa und Conny heute ein schöner Tag. Schon bald nach dem Abendessen verschwindet Conny in ihrem Bett. Sie ist müde. Früh am Morgen wacht Conny mit einem großen Gähnen auf.
1: Mal gucken, wie das Wetter heute ist. Hä? Was ist das denn? Ich kann ja gar nichts sehen. Alles grau. Ich kann ja noch nicht mal den Apfelbaum sehen. Mama!
5: Ja, Conny?
1: Ich kann nichts mehr sehen.
5: Wie bitte? Wie, du kannst nichts mehr sehen?
1: Ja, guck doch mal aus dem Fenster.
5: Oh. Ach so, du meinst den Nebel.
1: Das ist Nebel da draußen? Was ist denn Nebel?
5: Den gibt es oft im Herbst. Da ist es nämlich morgens kühler als im Sommer. Nebel besteht aus ganz, ganz vielen kleinen Wassertröpfchen, die in der Luft schweben und nicht verdunsten können, weil es noch nicht warm genug ist. Nebel ist dann fast so etwas wie eine Wolke am Boden. Und da kannst du nicht durchgucken.
1: Und wann geht der wieder weg?
5: Wenn die Sonne später die Luft wieder erwärmt, verdunsten die Wassertröpfchen. Der Wasserdampf steigt in die Luft auf und der Nebel verschwindet.
1: Dann kann ich nachher wieder alles sehen.
5: Ja.
2: Und tatsächlich, nach einer Stunde ist der Nebel verschwunden. Eine warme Herbstsonne lässt alles in einem goldenen Licht erscheinen. Conny macht sich fertig für den Kindergarten. Das heißt, heute ist die Igelgruppe ja gar nicht im Kindergarten. Conny und die anderen Kinder sind den ganzen Tag mit Hanne im Wald. Sie spielen Verstecken zwischen den Bäumen. Dann machen sie ein Picknick auf einem Baumstamm. Danach sammeln alle Kinder besonders schöne Blätter von verschiedenen Bäumen. Blätter vom Ahorn, von einer Buche, von einem Kastanienbaum und Blätter von einer Eiche.
1: Und von der Eiche und der Kastanie haben wir auch noch die Früchte gesammelt. Nämlich Eicheln und Kastanien. Die haben wir aber nicht gegessen. Mit denen wollen wir morgen im Kindergarten tolle Sachen basteln.
2: Im Herbst werden viele Früchte an den Bäumen reif. Manche mögen wir gerne, wie Pflaumen, Äpfel, Birnen und Nüsse. Andere Früchte sind eher für die Tiere bestimmt, wie Kastanien, Eicheln und Bucheckern.
0: Und Pilze haben wir gesammelt, aber immer mit Hanne. Die hatte nämlich ein Pilzbuch dabei. Und darin standen alle Pilze, die man essen kann. Und die, die giftig sind. Hanna hat uns einen gezeigt, der giftig ist. Den Fliegenpilz. Den erkennt man an seinem roten Hut mit den vielen weißen Punkten.
2: Langsam verändert das Herbstlaub jetzt seine Farbe. Es wird erst rot, gelb und orange. Dann fallen die Blätter ab. Die Bäume bereiten sich auf den Winter vor. Warum ist das so? In der kalten Jahreszeit steht dem Baum nicht mehr so viel Wasser zum Überleben zur Verfügung. Leider brauchen die Blätter dennoch weiterhin sehr viel Wasser. Die Wurzeln des Baumes können aber nicht mehr so viel liefern. So wirft der Baum nach und nach seine Blätter ab, um sich zu schützen und nicht zu verdursten. Auch einige Tiere bereiten sich jetzt auf den Winter vor. Der Igel frisst sich dicken Winterspeck an und das Eichhörnchen sammelt Eicheln und Nüsse und versteckt sie in der Erde. Am Abend ist ein Laternenumzug im Kindergarten. Alle singen Lieder und die selbstgebastelten Laternen leuchten hell. Dann, als Conny mit Mama und Papa nach dem Laternenumzug nach Hause geht, hört sie plötzlich ein Rauschen am Himmel. Sie schaut nach oben. In der Abendsonne fliegen Hunderte von Vögeln über sie hinweg.
1: Oh, was ist das? Ah, oh, da oben. Boah, so viele Vögel habe ich ja noch nie gesehen. Wo wollen die denn alle hin?
6: Gute Frage. Conny, wenn der Winter kommt, dann ist es für einige Vogelarten zu kalt bei uns. Und sie finden hier auch nicht mehr genug Nahrung. Also fliegen sie jetzt im Herbst in den warmen Süden. Und im Frühling, wenn es hier wieder wärmer geworden ist, kommen sie zurück zu uns.
1: Dann gute Reise, liebe Vögel. Und kommt schnell wieder zurück.
2: Winter. Im Winter wird es früh dunkel. Auch am Tag steht die Sonne sehr tief und es ist kalt. Das Thermometer zeigt oft weniger als 0 Grad an. Wenn es so kalt ist, gefrieren die kleinen Wassertropfen in den Wolken zu Eiskristallen. Und die winzigen Kristalle wachsen dann zu Schneeflocken zusammen. Dadurch werden sie so schwer, dass sie zur Erde fallen. Und dann schneit es.
1: Das ist toll. Und heute ist der erste Schnee gefallen. Mama hat mir gleich meine Wintersachen angezogen. Warme Unterwäsche, dicke Strümpfe, dann meine dicke Winterhose, mein Winterpullover, ein Schal, dazu mein Anorak und meine Winterschuhe. Und ganz zum Schluss hat sie mir meine Pudelmütze aufgesetzt. Obwohl man dann meine schöne rot-weiße Schleife gar nicht mehr sieht. Aber macht nichts. Ich fühle mich jetzt pudelwarm und baue gerade einen Schneekater. Und den nenne ich, Mau. Den Schneebauch habe ich schon. Und jetzt kommt der Kopf. So.
0: So, noch ein bisschen größer. Und so. Ohren nicht vergessen. So. Und ich mache lieber Schneebälle. Ein bisschen Schnee nehmen. Den gut kneten und ab gegen den Baum. Na.
5: Conny? Julia?
0: Ja?
5: Ich habe hier Futternetze und Meisenringe für die Vögel. Wollt ihr mir helfen, die aufzuhängen?
1: Ja! Ja.
5: Hier, Julia.
0: Danke.
5: Den Meisenring hängst du da in dem kleinen Baum auf. So hoch, wie du kannst.
0: Okay, ist gut.
5: Und du, Conny, nimmst dieses Futternetz und hängst es auch im Baum auf.
1: Gut.
0: Da hinten möchte ich es hinhängen.
5: Und ich hänge dieses Futternetz auf. So, und hier noch einen Meisenring.
0: Und so. Ja, geschafft.
1: Ich habe meins schon aufgehängt. Ist das gut so?
5: Oh, das ist prima. Und dein Meisenring hängt da auch gut, Julia.
0: Na, ihr lieben Vögel, dann guten Appetit.
5: Guten Appetit.
1: Mama, du... Warum hängen wir das Futter für die Vögel denn überhaupt auf? Ich denke, die sind alle in den Süden geflogen, weil es hier zu kalt ist.
5: Das stimmt auch, Conny. Aber ein paar sind doch hier geblieben. Und die Vögel, die nicht in den Süden fliegen, die nennt man übrigens Standvögel.
0: Ah, und welche sind das?
5: Das sind zum Beispiel der Sperling,
0: aha,
5: die Blaumeise und die Amsel.
0: Die kenne ich.
5: Die bleiben im Winter hier.
1: Und die, die in den Süden fliegen, wie nennt man die?
5: Die nennt man Zugvögel.
0: Oh, guck mal, da knabbern schon ein paar Vögel an dem Futter.
1: Oh, ja.
0: Süß.
1: Schön. Aber was machen eigentlich die anderen Tiere im Winter?
0: Gute Frage. Was machen die eigentlich?
5: Naja, im Winter finden viele Tiere keine Nahrung mehr.
1: Hm?
5: Darum machen manche, wie zum Beispiel der Igel, einen langen Winterschlaf.
0: Ah.
5: Im Herbst hat er sich einen dicken Winterspeck angefressen und braucht jetzt kein Futter mehr, weil er ja schläft.
0: Stimmt.
5: Andere Tiere, wie das Eichhörnchen, halten nur Winterruhe. Sie wachen häufig auf und fressen dann von ihren Vorräten, die sie im Herbst vergraben haben und die sie jetzt wieder herausholen.
1: Aha.

0: Einige Wochen später ist der kleine See zugefroren und Conny lernt mit Mama Schlittschuh laufen.
1: Ganz schön rutschig.
2: Ja.
0: Das ist gar nicht so einfach auf dem rutschigen Eis.
2: Guck mal, guck mal.
1: Nicht so schnell, nicht so schnell.
2: Ah, mach du auch mal.
1: Ja.
0: Doch wieso ist da, wo im Sommer Wasser war, jetzt dickes Eis? Wasser gefriert bei 0 Grad zu Eis. Wenn es wärmer wird, schmilzt das Eis und wird wieder zu Wasser. Aber wenn die Temperatur lange kalt und unter 0 Grad bleibt, frieren auch die Seen zu. Unter dem Eis ist dann kaltes Wasser. Aber da hinein wird Conny bestimmt nicht fallen, denn die Eisdecke des Sees ist dick und stark genug für alle Schlittschuhläufer. Und Conny übt und übt, bis sie ein paar Tage später ganz alleine und ohne Hilfe eine Runde nach der anderen über den fest zugefrorenen See fahren kann.
2: Juhu!
0: Das duftet lecker. Conny und Mama backen Weihnachtskekse und Conny verziert sie mit bunten Streuseln.
2: Ja, noch ein bisschen. Gib nicht so viel. Das riecht so gut, Mama.
0: Und ein paar Tage vor Weihnachten suchen Conny und Papa einen Weihnachtsbaum aus. Das ist gar nicht so einfach, denn es gibt so viele.
3: Es gibt sehr viele verschiedene Tannenbäume oder auch Nadelbäume. Die Nordmann-Tanne, die Blaufichte, die Edeltanne, die serbische Fichte und. Und all diese Nadelbäume haben eigentlich keine Nadeln, sondern ganz, ganz dünne und spitze Blätter. Und da die so spitz wie Nadeln sind, nennen wir sie eben auch Nadeln. Und die Nadeln, die bleiben auch im Winter grün und fallen nicht vom Baum ab.
2: Ich habe aber schon mal gesehen, dass an den Tannenbäumen manchmal so lange braune Dinger dranhängen. Wie heißen die und wozu sind die denn überhaupt da?
3: Diese langen braunen Dinger nennt man Zapfen. Und die gibt es nur an den Nadelbäumen. In diesen Zapfen sind die Samen der Nadelbäume versteckt. Und wenn schönes, trockenes Wetter ist, öffnen sich die Zapfen und die Samen fallen heraus. Und schon können wieder neue Nadelbäume wachsen.
2: Toll.
3: Ja, das stimmt, Conny. Die Natur ist eine tolle Sache. Apropos toll, was hältst du von diesem Baum? Der hat genau die richtige Größe und ist sehr schön gewachsen.
2: Oh ja, der ist richtig schön.
3: Dann wird das unser Weihnachtsbaum.
0: Papa
3: stimmt
0: bezahlt.
3: So, der Rest ist für Sie.
4: Ach, das ist ja nett. Dankeschön.
3: Sie stehen ja hier in der
0: und
3: Kälte
0: zusammen tragen Conny und Papa den Baum zum Auto.
3: Pass mal mit an.
2: Ja.
3: Stark bist du.
0: Und als der Baum 2 Tage später fertig geschmückt im Wohnzimmer steht, da steht fest...
2: Unser Weihnachtsbaum ist der allerschönste.
5: Genau.
3: Den haben wir beide ja auch zusammen ausgesucht, Conny. Ach, herrlich.

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3: Servus, da ist die Josie und ich habe ein paar dinotastische Tipps für dich. Eine Kinderdisco mit Hüpfburg und Schminkstation gibt's für dich in Klagenfurt im Bundesland Kärnten am 12. September. Um 2 Uhr startet das Kinderprogramm, ab 8 am Abend gibt es dann die Blaulichtdisco für die Großen. Also auf zum Veranstaltungszentrum Klagenfurt am Alpen-Adria-Platz. Die Freiwillige Feuerwehr Heidach freut sich auf dich und deine Familie. Wo kannst du bald beim Kasperltheater mitmachen und mitlachen? Ganz klar, im Max-Center Wels im Bundesland Oberösterreich. Jeden ersten und dritten Dienstag im Monat gibt es eine spannende Geschichte rund um Kasperl und seine Freunde. Um 4 Uhr Nachmittag geht's los, zum Beispiel bald wieder am 15. September. Und noch mehr Kasperltheater gibt es in der Westfield Shopping City Süd im Bundesland Niederösterreich. Am 16. September um 2:30 Uhr nachmittags startet bereits die Bastelstation für alle Kleinen und um 4 Uhr geht's los mit Kasperls neuem Abenteuer. Diesmal bringt Fitzli ein Säckchen mit Weintrauben zu Frau Wackelzahn. Das wird eine leckere Jause. Und wenn auch du weißt, wo es eine tolle Kinderveranstaltung gibt, dann füll uns bitte auf www.meinkinderradio.at das Formular aus.
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2: Hallo, hier ist Judith. Ich habe gerade ganz viele tolle Bücher vor mir. Vielleicht ist auch deine neue Lieblingsgeschichte dabei. Also, was haben wir hier? Solo-Socke. Worum geht es denn da? Eine Socke ganz allein. Sie fühlt sich anders als die anderen. Aber vielleicht ist anders zu sein gar nicht so schlecht. Oh ja, das kann ich gut nachvollziehen. Und hier die kleine Giraffe Miona, die so gerne tanzen wollte. Miona liebt das Tanzen. Aber können Giraffen überhaupt tanzen? Miona möchte es unbedingt ausprobieren. Ob Miona tanzen lernt? Das will ich jetzt unbedingt wissen. Und was haben wir hier? Hexe Linda. Linda möchte gerne zaubern lernen. Dabei entdeckt sie, dass sie auch ohne Zauberei etwas ganz Besonderes kann. Oh ja, so wie wir alle. Ach, so viele tolle Bücher. Wo fange ich da an? Welches Buch würdest du denn zuerst lesen wollen? Solo-Socke? Die kleine Giraffe Mione, die so gerne tanzen wollte? Oder Hexe Linda? 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
8: Was ist los in Österreich und der Welt? Du erfährst es hier bei mir. Die Ines hier. Hallo, servus. In der Stadt Salzburg sind viele neue Bäume gepflanzt worden. In den letzten 5 Jahren sind im Bundesland Salzburg, in der Stadt Salzburg, fast 1000 junge Stadtbäume über alle Bezirke verteilt neu angesetzt worden. Das hat gleich mehrere Vorteile. Denn die neuen Hainbuchen zum Beispiel sind sehr stabil und spenden viel Schatten. Die heranwachsenden Stieleichen sind ebenfalls große Bäume und bieten vielen Insekten einen Lebensraum. Der Spitzahorn verträgt außerdem auch Orte, an denen schon viel anderes angebaut worden ist und macht die Luft mit seinem Duft frischer. Auch die anderen rund 24.000 Bäume in der Stadt Salzburg will man so lange wie möglich gesund halten, denn jeder einzelne Baum verbessert das Klima und fördert unsere Lebensqualität. Tauben in der Bundeshauptstadt Wien bekommen ein neues Zuhause. Und zwar im Bezirk Otterkring, direkt bei der U-Bahn-Station Otterkring. Dort steht jetzt ein sogenannter mobiler Taubenschlag. Das ist ein bewegliches, großes Zuhause, ähnlich wie ein Wohnwagen für Menschen. In diesem Taubenschlag haben etwa 150 dieser Vögel Platz. Sie haben dort geschützte Nistplätze, sauberes Wasser und auch artgerechtes Futter. Denn Tauben sind Wildtiere und das Leben in einer Großstadt ist für sie recht abenteuerlich. Die Mitarbeiterinnen und Mitarbeiter des Wildtierservice kümmern sich täglich um die Tiere und halten alles sauber. In der Bundeshauptstadt Wien gibt es jetzt insgesamt 4 betreute Taubenschläge, einen mehr als vorher. Die Koalas im Tiergarten Schönbrunn in der Bundeshauptstadt Wien essen jetzt Eukalyptus aus dem Bundesland Steiermark. Koalas sehen aus wie kleine Bären. Ihr Fell ist bräunlich-grau und sie haben eine relativ große dunkle Nase. Im Tiergarten Schönbrunn leben derzeit 3 Koalas, Bunji, Viriviri und Mila Mila. Und zu fressen bekommen sie unterschiedliche Arten von Eukalyptusblättern. Die schimmern oft bläulich-grün und in den Blättern stecken spezielle Öle. Die riechen ein bisschen wie Kräuterzuckerl. Über 600 verschiedene Eukalyptussorten gibt es und Koalas mögen oft nur ganz besondere. Neue Lieblingssorten Eukalyptus bekommen die Tiere nun seit einiger Zeit aus dem Bundesland Steiermark geliefert. Und zwar aus der Marktgemeinde Steins bei Straden. Dort wachsen die Eukalyptuspflanzen in Gewächshäusern direkt in großen Töpfen und werden dann, auf kurzem Transportweg, direkt in den Tiergarten Schönbrunn nach Wien gebracht. In Zukunft sollen immer mehr Eukalyptussorten aus heimischen Betrieben nach Schönbrunn kommen. Das sorgt für mehr Nachhaltigkeit und fördert regionale Futtermittel.
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1: Mama, fängt jetzt eine neue Stunde an.
10: Ja, Radino, jetzt geht's in eine neue Stunde zu Hause bei Radino, also bei dir.
1: Endlich! Ich hab so viel tolle Lieder vorbereitet.
10: Ja, dann lassen wir uns gar nicht lange mit umreden. Radino und ich, wir freuen uns sehr, dass du da bist. Viel Spaß wünschen wir dir mit der kommenden Stunde hier bei uns und mit uns natürlich auf mein Kinderradio.

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0: Ein toller Song war das. Hallo, ich bin's, Radino.
1: Ja, Radino, der kleinste und einzige Radiodinosaurier von Wien und ganz bestimmt der Dinosaurier mit der lautesten Stimme. Kannst du eigentlich auch so toll singen wie mein kleiner Schatz? Dann sing doch beim nächsten Lied einfach mal mit. Ja, und wenn die Nachbarn sich beschweren, dann sag ihnen, das ist mein Kinderradio und da muss man einfach mitsingen. Mal sehen, ob sie nicht auch gleich mit losträllern. Also, auf geht's.

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0: Mama, können wir heute wieder mal was zusammen malen?
1: Aber sicher, mein Schatz. Womit möchtest du denn malen? Mit den Wasserfarben, mit den Buntstiften oder mit den Filzstiften?
0: Also ich hab eigentlich gedacht, dass wir heute mal die Wachsmalstifte nehmen.
1: Ah, gute Idee. Mit denen malst du eh so selten. Kannst sie gleich einmal holen gehen und ich starte inzwischen das nächste Lied, okay?
0: Schon unterwegs.
1: Malst du eigentlich auch so gern wie Radino? Ja, dann schnapp dir doch schnell einmal ein Blatt Papier und ein paar Stifte und mal doch mit uns mit. Zum Beispiel während das nächste Lied läuft. Radino, der wird sich sicher freuen, wenn du ihm das Bild dann auch einmal zeigst. Du kannst nämlich auf Radinos Webseite direkt in die Galerie gehen. Und da gibt's dann einen grünen Knopf. Über dieses Formular kannst du dann dein Foto von deiner Zeichnung gleich hochladen. So, jetzt kommt auch schon das nächste Lied. Also auf die Stifte, fertig, los!

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3: Ich packe meinen Koffer. Endlich sind Ferien. Alina packt schon mal ihren Koffer, denn morgen fährt sie mit ihren Eltern in Urlaub. Es kommen mit ihr Kuschelaffe, das Sandspielzeug, der Kipplaster aus Holz, die Box mit den Duplosteinen, die Bauernhoftiere und der Schwimmreifen mit den lustigen bunten Punkten. Mama ruft aus dem Wohnzimmer. Wir müssen noch deine Sachen für den Urlaub packen. Hab ich schon, antwortet Alina stolz. Mama kommt ins Kinderzimmer und schaut sich den Kofferinhalt an. Und wo sind deine Anziehsachen? Na, da drin. Alina zeigt in den Koffer. Zwischen Kipplaster und Duplo-Box klemmt ihr Schlafanzug. Mama schüttelt den Kopf. Und was ist mit Unterwäsche, mit Kleidern, Hosen und T-Shirts? Das Spielzeug kannst du doch auch gut in deinen Kinderrucksack packen. Alina verzieht das Gesicht. Der Kinderrucksack ist winzig. Da passt doch überhaupt nichts rein. Mama legt den Schwimmreifen beiseite. Den brauchst du sowieso nicht. Wir fahren in die Berge, Alina, nicht ans Meer. Mit schnellen Handgriffen räumt sie alle tollen Spielsachen aus dem Koffer und legt anschließend lauter langweilige Klamotten hinein. So ist es besser. So ist es überhaupt nicht besser. Aber Alina weiß schon, was sie zu tun hat, wenn Mama endlich wieder aus dem Zimmer gegangen ist.
4: Oh, sind die schwer,
3: stöhnt Papa, als er am nächsten Morgen die Koffer ins Auto hieft.
4: Was habt ihr denn da alles eingepackt?
1: Nur wichtige Sachen,
3: antworten Mama und Alina gleichzeitig. Nach einer mehrstündigen Fahrt kommen sie bei der Ferienwohnung in den Bergen an. Alina räumt schnell ihre wichtigen Sachen in den Schrank. Als Mama ins Zimmer kommt, um ihr zu helfen, ruft Alina schnell:
1: Schon fertig!
3: Du bist aber heute fix, freut sich Mama. In der Ferienwohnung nebenan macht noch eine andere Familie Urlaub. Sohn Max ist so alt wie Alina und sie findet ihn richtig nett. Zusammen dürfen die Kinder auf dem Spielplatz bleiben, während ihre Eltern gemeinsam die Gegend erkunden.
5: Ich will eine Sandburg bauen, sagt Max und buddelt mit den Händen.
3: Alina holt schnell ihr Sandspielzeug. Wie gut, dass sie es doch mitgenommen hat. Damit geht das Burgenbauen viel besser. Sie graben und schaufeln wie wild und Alina buddelt ein so tiefes Loch, dass sie gar nicht merkt, wie Papa und Mama schon wieder um die Ecke biegen. Erst als Max sie anstupst, schaut sie hoch.
5: Oh je, Mama soll doch das Sandspielzeug nicht sehen.
3: Aber Mama achtet gar nicht darauf. Sie läuft nur ganz komisch und steif den Weg entlang.
1: Mama, was hast du denn?
3: Fragt Alina erschrocken. Mama lächelt gequält.
5: Ich bin ausgerutscht. Es ist nichts Schlimmes passiert, aber ich bekomme bestimmt einen großen blauen Fleck am Po.
3: Zum Abendessen gibt es selbstgemachte Pizza. Während Papa und Alina in der Küche arbeiten und sich um alles kümmern, soll Mama sich ausruhen. Aber stattdessen steht sie die ganze Zeit neben ihnen. Wie das duftet. Die Pizza ist fertig. Alina und Papa setzen sich an den Tisch. Nur Mama steht immer noch herum. Ängstlich schaut sie auf den Stuhl.
5: Ich glaube, mit meinem blauen Fleck am Po muss ich im Stehen essen, sagt sie.
3: Da hat Alina eine Idee. Sie springt auf und saust in ihr Ferienzimmer. Gleich darauf ist sie mit ihrem Schwimmreifen wieder da.
1: Du kannst dich hier draufsetzen, sagt sie zu Mama. Dann tut dir dein Popo nicht so weh.
3: Mama guckt erst auf den Schwimmreifen und dann auf Alina. Sie setzt sich mit einem erleichterten Seufzer und sagt,
5: manchmal ist es doch gut, dass du deinen eigenen Kopf hast.
3: Alina nickt zufrieden. Da kann man mal sehen, wie nützlich Schwimmreifen in den Bergen sind. Was nimmst du immer mit in den Urlaub?
0: Das war Hör mir zu.
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0: Hallo auf mein Kinderradio. So schön, dass du da bist. Aber hin und wieder ist es auch schön, wenn du weg bist. Wenn du nämlich einen tollen Ausflug mit deiner Familie und mit deinen Freunden machst, dann kannst du uns nämlich nachher davon erzählen. Schreib uns einfach eine Mail an radino@meinkinderradio.at. Und hier kommen schon wieder ein paar Ausflugstipps für dich.
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2: Hallihallo, da ist die Ines. Wo kannst du bald wieder beim Kasperltheater mitmachen und mitlachen? Na ganz klar, im Max Center Wels im Bundesland Oberösterreich. Jeden ersten und dritten Dienstag im Monat gibt's eine spannende Geschichte rund um Kasperl und seine Freunde. Um 4 Uhr nachmittags geht's los, zum Beispiel bald wieder am 15. September. Sei gratis mit dabei. Radfahren und E-Scootern üben mit Profis ist beim Mobilitätsnachmittag in Peuerbach im Bundesland Oberösterreich angesagt. Außerdem erwartet dich eine Lastenradausstellung. Du kannst dein Fahrrad gratis checken lassen und Filme über die schönsten Fahrradstädte Europas anschauen. Am 16. September ab 3 Uhr nachmittags im Kulturzentrum Melodium in Peuerbach. Gemeinsam mit Kasperl und seinen Freunden einen lustigen Mitmach- und Theaternachmittag erleben, das kannst du bald wieder in der Westfield Shopping City Süd im Bundesland Niederösterreich. Um 2:30 Uhr nachmittags startet bereits die Bastelstation für alle Kleineren. Und um 4 Uhr geht's dann los mit Kasperls neuem Abenteuer. Diesmal bringt Fitzli ein Säckchen mit Weintrauben zu Frau Wackelzahn. Das wird eine leckere Jause. Sei am 16. September gratis mit dabei. Und wenn auch du einen dinotastischen Veranstaltungstipp kennst, dann verrat ihn uns gerne und füll das Formular dazu aus auf meinkinderradio.at.
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14: Und die erzählt dir heute die Ines. Hallo, freut mich, dass du da bist. Eine neue Schule für Kinder am Kontinent Afrika soll gebaut werden. Der Verein Pannonia for Africa aus dem Bundesland Burgenland plant die Errichtung einer Schule. Bis zu 300 Kinder im Land Uganda, das ist im Osten von Afrika, sollen darin bald unterrichtet werden. Auch ein Energieunternehmen aus der Gemeinde Parndorf macht bei diesem besonderen Projekt mit. Es soll eine Solaranlage für das neue Schulgebäude bauen. Damit wird die Schule in Zukunft zuverlässig mit Strom versorgt. Auch neue Projekte wie eine kleine Landwirtschaft, Tierhaltung, ein Brunnen für die Dorfgemeinschaft und sogar eine Schneiderwerkstatt kann mit der Solaranlage betrieben werden. Frische, selbstgepflanzte Salate können wir auch im Winter genießen, wenn wir uns an den Ratschlag der Pflanzenexpertin halten und noch bis Ende September mit der nächsten Aussaat beginnen. Das heißt, Obst und Gemüse vom Sommer wird ja inzwischen schon abgeerntet. Das ist der ideale Zeitpunkt, um für die kühleren Monate frische Salate anzupflanzen. Ob im eigenen Garten, im Hochbeet oder im Kisterl auf dem Balkon. Wichtig für die neuen Salatsamen ist gleichmäßig feuchte Erde und ausreichend Licht, damit Samen keimen können. Wenn es mal kühler wird zwischendurch, kann man einfach ein Gartenvlies, das ist wie eine Schutzdecke für die Erde, auf die Pflanzen legen. So entwickeln sie sich rechtzeitig zu kräftigen Pflanzen, bevor die Temperaturen sinken. Und ein frischer Salat wie Endivie, Zuckerhut oder Radicchio versorgt uns dann über die kalten Wintermonate mit vielen guten Vitaminen. Kinder haben ihr selbstgebautes Holzschiff getauft. In der Bundeshauptstadt Wien haben über die Sommerferien Mädchen und Buben am Rennbahnweg 27 an einem gemeinsamen Projekt gearbeitet. Ein Holzschiff. Wie es ausschauen sollte, welche Farbe es bekommt und all das haben die Kinder mitgestalten können. Nach der Planung haben sich die Kids dann zusammen ans Werkeln gemacht. Da wurde gehämmert, gesägt und natürlich angemalt, damit das Mitmachprojekt auch für alle sichtbar wird. Ja, und so hat es dann vor kurzem eine sogenannte Schiffstaufe mit einem großen gemeinsamen Abschlussfest am Rennbahnweg gegeben. Diese Aktion von Wiener Wohnen zeigt, wie kreatives Gestalten und handwerkliches Ausprobieren zu einem gemeinsamen Erlebnis werden kann.
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15: Hallo, ich bin die Anna und heute besprechen wir, was Kinderschutz-Apps so alles können. Wenn du dein erstes eigenes Smartphone bekommst, ist das sicher total aufregend. Damit du sicher nach und nach alles richtig lernen kannst, gibt's etwas richtig Praktisches. Kinderschutz-Apps. Eine App ist einfach eine Anwendung, also ein kleines Programm, das irgendwas kann. Was also können solche Kinderschutz-Apps? Eine ganze Menge. Deine Eltern können zum Beispiel einstellen, wie lange du am Handy sein darfst. So wird's nicht zu viel auf einmal. Sie können festlegen, welche Apps oder Spiele du benutzen darfst und welche nicht und auch Internetseiten sperren, die noch nicht geeignet für dich sind. Sie können auch bestimmte Funktionen ganz ausschalten, wo wirklich was schiefgehen kann, wie Einkäufe übers Handy oder Telefonnummern, die beim Anrufen richtig teuer sind. Das schützt dich davor, aus Versehen etwas Gefährliches anzuklicken oder Geld auszugeben. Spar dir dein Taschengeld lieber auf. Eine der bekanntesten Apps kommt übrigens aus Österreich. Die heißt zum Beispiel Ohana. Kinderschutz-Apps fürs Handy sind also wie ein Helm beim Fahrradfahren. Sie helfen dir, alles in Ruhe auszuprobieren, ganz entspannt, die Gefahren bleiben draußen. So startest du sicher in deine Handywelt. Und kannst trotzdem jede Menge entdecken.
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12: Juhu, jetzt gibt's wieder eine Stunde lang coole Songs. Und eine Geschichte gibt's auch wieder, oder Mama?
1: Ganz genau, Radino. Und dir daheim wünschen wir natürlich viel Spaß dabei.

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0: Das geht natürlich auch. Und schon hörst du Kinderlieder, Geschichten, Nachrichten und jede Menge dinotastischer Tipps.
1: Und zwischendurch gibt's ja auch mal Lieder für die Erwachsenen.
0: Stimmt. Zum Beispiel gleich jetzt gibt's die Auszeit für Oma und Opa.
1: Wir nennen das deshalb so, weil es halt einfach ein tolles altes Lied ist.
0: Wobei alt natürlich immer im Auge des Betrachters liegt.
1: Für mich sind die alle alt. Also, kann ich das Lied jetzt schon starten, Mama?
0: Ja, kann losgehen, du Frechdachs.
1: Dann los! Und weil ich meine Oma und meinen Opa so lieb hab, kommt jetzt ein Lied von früher.
2: Hier kommt ein Klassiker der Musikgeschichte auf mein Kinderradio.
1: Das ist die Auszeit für Oma und Opa.
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0: Das war wieder dino-tastische Musik hier bei uns. Du hörst Radino, mein Kinderradio. Radino, schau mal, da drüben sitzt schon jemand ganz fleißig am Mikrofon.
1: Stimmt, der ist schon bereit für die riesengroße Party mit dino-tastischer Musik hier bei mein Kinderradio. Hallo, lieber André.
2: Na, seid ihr auch schon so gespannt auf die Minidisco ab 4 am Nachmittag?
0: Also ich freue mich schon sehr drauf. Es ist immer echt lustig, dir und dem Radino beim Tanzen zuzuschauen.
2: Das glaube ich. Auf jeden Fall können ja alle Kinder gerne in der Minidisco mit dabei sein. Viele Kinder schicken ja über Radinos Handy-App Sprachnachrichten und die spiele ich dann in der Sendung ab 4 am Nachmittag ab.
0: Und ich frage jetzt schon einmal für die Kinder, spielst du uns vielleicht sogar jetzt schon ein paar vor, die eigentlich für den Nachmittag für die Minidisco geplant sind?
2: Oh, das ist eine gute Idee, ja. Wenn auch du vor dem Radiogerät mit dabei sein magst, dann schick noch schnell bis zum Nachmittag auch deine Sprachnachricht über Radinos Handy-App.
1: Achtung, Achtung, jetzt kommt wieder eine dino-tastische Sprachnachricht.
3: Hallo, ich bin die Marlene aus der Schweißtritz und möchte meine Freunde grüßen. Die Clara, die Jana, die Elena, die Valentina, die Alina, die Franka, die Hanna, den Ben und den Philipp.
4: Hallöle, ich bin der Leo, ich bin 6 Jahre alt. Ich wohne in Bad St. Leonhard und das ist in Kärnten.
5: Hallo, Dino, ich bin Sitara, ich wohne in Ottensheim. Ich höre immer so gerne euren Kinderradio mit Mama und

0: Na, wer marschiert denn da bei mir vorbei?
1: Ich hab Hunger.
0: Radino, lass deine Finger von der Keksdose, hörst du?
1: Nur ein bisschen.
0: Du weißt, vor dem Mittagessen mag ich das überhaupt nicht. Aber um 11, da gibt's ja wieder deinen Mittagessenswunsch des Tages. Da kochen wir dann gemeinsam was Feines, okay? Komm jetzt lieber her und such ein schönes Lied aus, okay?
1: Das hier ist wirklich ein Dino-Toy.

0: Heute ist wieder so ein Tag, da höre ich die ganze Zeit nur Mama, Mama.
1: Ja, ist ja auch sonst keiner da, den ich rufen kann.
0: Was brauchst du denn wieder, mein Schatz?
1: Mir ist langweilig.
0: Und weiter?
1: Wie und weiter?
0: Ja, es macht doch nichts, wenn dir langweilig ist. Dann setzt du dich einfach mal hin und überlegst, was du jetzt spielen könntest. Dann musst du mich ja nicht gleich rufen.
1: Aber ich weiß doch nichts.
0: Ja, weil du auch zu faul zum Nachdenken bist. Schau, gleich gibt's hier sowieso wieder eine kurze Geschichte auf mein Kinderradio. Vielleicht bringt dir eine neue Idee. Und wenn du danach immer noch nicht weißt, was du spielen kannst, dann setzen wir uns mal gemeinsam hin und ich helfe dir beim Nachdenken. Aber du denkst, okay?
1: Na gut, wann kommt die Geschichte?
0: Nach zwei Liedern.
1: Juhu!

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0: Eines schönen Sommertages hat der Meister Eder beschlossen, auch einmal Ferien zu machen. Und zwar wollte er für 14 Tage aufs Land fahren, in einem schönen alten Bauernhof mitten im Gebirge bleiben und sich ganz der Ruhe und Erholung hingeben. Ein feiner Plan. Aber wie kommt man zur Ruhe, wenn man einen Kobold hat?
1: Oh ja, ich möchte auch verreisen.
2: Geh zu, Pumuckl, du hast das doch hier genauso schön.
1: Nein, ich muss mich auch erholen. So. Ich muss mich sogar sehr erholen. Meine Nerven, die sind ungeheuer kaputt.
2: Geh weiter, geh.
1: Ich glaube, ich habe schon überhaupt keine Nerven mehr. So kaputt sind die.
2: Du weißt überhaupt nicht, was Nerven sind.
1: Und ob ich das weiß, ich habe bestimmt 27 Nerven, die alle erholt werden müssen.
2: Vielleicht zählst du mal deine Nerven genauer. Vielleicht sind es dann 28.
1: Ja, egal wie viel. Ich will mit dir in den Urlaub ins Laub fahren.
2: Ja.
1: Bitte, was soll ich denn hier allein tun?
2: Jetzt hör mal, bevor du bei mir warst du doch auch irgendwo allein.
1: Ja, aber da war ich ja nicht sichtbar. Und wenn ich sichtbar bin, muss ich bei demjenigen bleiben, der mich sehen kann. Und das bist du.
2: Ja, schon, aber...
1: Das ist ein uraltes Koboldsgesetz.
2: Also wenn es ein Koboldsgesetz ist, dann fahrst du halt mit. Aber eins sag ich dir. Ich will mich auch erholen. Und wenn ich Angst haben muss, dass du dauernd was anstellst und mich in Verlegenheit bringst und dauernd rumgeisterst, dann ist das für mich keine Erholung.
1: Ich geistere überhaupt nicht, kein bisschen. Ich schlafe den ganzen Tag in meinem Bett
2: Ja, das müsste ich ja fast auch mitnehmen.
1: Ja, das musst du. Aber das ist ja ganz einfach. Also mich steckst du in die eine Manteltasche und mein Bett in die andere Manteltasche und dann fahren wir und fahren
2: nein,
1: wir.
2: Nein, das Bitterl geht schon noch in den Koffer. Ja, aber die Idee Koffer. Mit der Manteltasche ist nicht schlecht. Du musst mir aber versprechen, dass du in der Manteltasche bleibst, bis wir an Ort und Stelle sind.
1: Ich verspreche, dass ich in der Manteltasche bleibe. Kobolds Ehrenwort.
2: Also gut.
1: Und wie sieht dann Ort und Stelle aus? Also das muss ich doch wissen, damit ich ja nicht vorher aus der Manteltasche heraus...
2: Also das ist ein Bauernhof an einem Waldrand. Vorm Haus sind Obstbäume und eine große Wiesen. Und ringsum sind lauter Berg, ganz hohe. Ja, solche, wie du überhaupt noch nie gesehen hast.
1: Ach, vielleicht so hoch wie ein Kirchturm. Ja,
2: 100-mal so hoch wie der Kirchturm. Vielleicht steigen wir sogar auf einen auf.
1: 100-mal so hoch. Uiuiui. Da muss ich aber viele Treppen steigen.
2: Das sind keine Treppen, das sind Wege. Die gehen zuerst durch den Wald, dann wird der Wald immer weniger, dann kommen die Felsen.
1: Was? Felsen kommen?
2: Ja, und dann ist man ganz nah an die Wolken und am Himmel. Und man sieht weit, weit übers Land. Ist das schön, kann ich das sagen.
1: Und dann nehmen wir ein Flugzeug und fliegen am Himmel herum.
2: Nein, dann steigen wir wieder runter.
1: Ja, dann steigen wir eben wieder runter. Das ist ja auch gut. Und was machen wir in dem sauren Bauernhof?
2: Ja, da wohnen wir. Und da riecht's gut nach Landwirtschaft und nach Stall. Ja, da ist ein großer Stall dabei mit Kühe. Und der Pferd ist, glaube ich, auch da. Und Schwein haben sie auch.
1: Ui, und wir haben auch Schwein und alles wird fein sein. Das reimt sich. Und auf dem Pferd wollen wir dann reiten. Und das Schwein wollen wir braten. Und die Kuh, die wollen wir... Was machen wir denn mit der Kuh?
2: Mit der Kuh machen wir Mu.
1: Ja, Mu! Mu!
0: Ja. Der Meister Eder hat also am Samstag den Koffer gepackt und dann sind sie zur Bahn gegangen. Das heißt, nur der Herr Eder ist gegangen. Der Pumuckl war in der Manteltasche. Den beiden war es nicht wenig heiß. Dem Meister Eder in seinem Mantel, dem Pumuckl in der Tasche. Aber so war es eben für beide am sichersten. Nach 2 Stunden Fahrt sind sie schließlich gut am Ziel angekommen.
2: So, jetzt sind wir da, Pumuckl.
1: Au, nein.
2: Du, ich glaube, die 2 Buben mit dem Handkarren da drüben, die warten auf uns.
3: Grüß Gott.
2: Grüß Gott.
3: Sind Sie der Herr Eder?
2: Ja. Seid ihr vom Gschwindnerhof?
3: Ja, wir sollen sie abholen.
2: Ja, das ist aber nett. Mei, ist das eine Luft da. Und das Wetter ist auch schön. Hoffentlich hält's aus.
3: Ja, glaube ich schon.
2: Jetzt sind wir im Urlaub. Jetzt können wir uns erholen.
3: Kommt noch jemand?
2: Nein, warum?
3: Weil sie wir sagen.
2: Hab ich das gesagt?
3: Ja.
2: Ah ja, wisst ihr, Das ist ja so eine Angewohnheit von mir. Also, dann gehen wir los.
3: Ja, gehen wir. Die Koffer stellen Sie bitte auf den Leiterwagen. Unser Schwein hat gerade neue Junge gekriegt. Nehmen Sie Enten immer lieber als die Schweine. Auch die Kühe, die sind auch ganz schön.
0: Sie mussten ungefähr 20 Minuten bis zu dem Bauernhof gehen. Die beiden Buben, der Schorsch und der Wickerl, haben das Leiterwagerl mit dem Koffer gezogen und sich ab und zu ein bisschen über den Sommergast gewundert, der immer mal wieder nach seiner Manteltasche griff und dann schmunzelte und der von sich per Wir redete. Für die beiden Buben in dem abgelegenen Dorf ist so ein Gast aus der Stadt nichts so Alltägliches, wie er es in den großen überfüllten Urlaubsorten ist. So waren sie schon die ganze Zeit recht neugierig auf ihn gewesen. Der Meister Eder merkte davon allerdings nichts. Er genoss die Landschaft, den Duft der Wiesen und er freute sich auch, dass er das alles dem Pumuckl zeigen konnte. Aber er ließ ihn erst aus der Tasche, als sie im Zimmer waren und die Bäuerin ihre beiden Buben ermahnt hatte.
4: Jetzt steht's nicht so neugierig rum. Der Herr Eder möchte nach der Bahnfahrt jetzt bestimmt seine Ruhe haben.
3: Wir gehen ja schon.
4: Braucht uns irgendwas, Herr Eder? Soll ich einen Kaffee machen?
2: Nein, nein, nein, danke schön. Alles ist wunderbar.
4: Sie brauchen es vielleicht nur sagen. Schorschi.
3: Mutter?
4: Dass der ja nicht die Augen aus dem Kopf fallen, gell?
2: Lassen Sie es doch. Da, Kinder, da habt ihr was, das ist fürs Koffer herfahren.
3: Dankeschön.
4: So, also machen Sie es sich recht bequem, Herr Eder.
2: Ja.
4: So, und ihr zwei, ihr helft jetzt am Papa.
2: So, Dali, da wärmer.
1: So, Dali, da wärmer.
2: Runter mit dem Mantel.
1: Raus aus der Tasche.
2: Raus aus der Tasche, ja.
1: Viel Grün, ja. Viel Wiese, viel Bäume, lauter grüne Urlaubsträume. Ui, das reibt sich jetzt schon wieder.
2: Das Bett ist auch gut, gerade schön ist ja.
1: Ja, und wo ist mein Bett? Ich will mein Bett auch ausprobieren. Das ist nämlich auch gut. Hol bitte schnell mein Bett raus.
2: Ach, zu, ich pack du jetzt nicht gleich einen Koffer aus. Das hat doch noch Zeit.
1: Ja, nicht den Koffer, sondern mein Bett. Das musst du auspacken. Und das stellen wir daher auf das Fensterbrett. Oder nein, daher hier auf dein Nachtkästchen. Oder nein, hier, da neben den Krug. Oder nein, hier in diese Ecke. Und bitte hol jetzt schnell mein Bett. Das muss einen 27-Nerven-Erholungs-Urlaubsplatz kriegen.
2: Ja, also, von mir aus soll man der Bett raus.
1: Ja.
2: Ja, Herrschaftszeiten, wo habe ich denn gleich meinen Kofferschlüssel? Ah, da ist er. Die Bäuerin wird sich nicht wenig wundern, wenn da Puppenbett rumsteht.
1: Ja, also soll sie sich doch wundern. Und die Buben, die sollen sich auch wundern. Die wundern sich sowieso schon genug. Und, du, jetzt habe ich... Jetzt habe ich alle Platz. Hier auf dem Tisch, unter dem Blumenstrauß. Ja. Ui, das ist schön für die Pumuckl. Ja. Ich schlafe unter Blumen.
2: Gut, von mir aus. Ja. Aber ich gehe jetzt runter und setze mich vors Haus und rauche eine Ferienanfangszigarren. Du kannst ja in dem Bett schlafen, wenn du willst.
1: Nein, ich will auch runter. Ich will alles anschauen. Ich will
2: brav
1: jetzt...
2: Brav sein, hast du versprochen.
1: Ja, das will ich ja auch.
2: Warte, den Kofferschlüssel, den lasse ich nicht da rumliegen. Der geht zu leicht verloren. Wo lege ich denn den jetzt gleich hin?
1: Ja, wo legst du den denn gleich hin?
2: Du Pumuckl, merk das, ich leg den Schlüssel unter dein Bett, da. Da kann ihn niemand vom Tisch wischen.
1: Ja, das merke ich mir. Und jetzt gehen wir runter, ja?
2: Ja, also jetzt komm.
0: Die beiden sind also runtergegangen und der Meister Eder hat sich auf die Bank vors Haus gesetzt. Der Pumuckl hat vor Freude über so viel grüne Wiese mindestens 11 Purzelbäume geschlagen. Dann ist er 4-mal wie der Blitz um den Hof herumgesaust, hat sich jedes Mal, wenn er am Misthaufen vorbeigekommen ist, schnell die Nase zugehalten. Und dann hat er die Tür vom Stall entdeckt. Und schon war er drin. Könnt ihr euch vorstellen, wie jemand, der so klein ist wie der Pumuckl, staunt, wenn er vor Kühen steht? Er brachte den Mund gar nicht mehr zu und wusste nicht, wo er mit dem Schauen anfangen sollte. Aber noch wer sperrte vor Staunen den Mund auf? Der Schorsch und sein Bruder, der Wickerl. Sie hatten nämlich nur so getan, als würden sie der Mutter folgen und waren wieder ins Haus geschlichen. Und da hörten sie, zwar ganz entfernt, dass der neue Sommergast laut in seinem Zimmer redete. Was, das konnten sie nicht verstehen, dazu waren sie nicht nah genug, aber das klang doch wie eine hohe und eine tiefe Stimme. Und so kam es, dass die beiden, kaum dass sie den Meister Eder vor dem Haus wussten, rauf in sein Zimmer geschlichen sind.
5: Wickerl, vielleicht hat er jemand versteckt. Aber das müsste man doch gesehen haben, wenn er jemanden dabei gehabt hätte.
6: Im Koffer vielleicht.
5: Das werden wir gleich sehen.
7: Leise zumachen. Da steht der Koffer.
5: Aber der ist zugesperrt. Dann ist auch niemand drin. Schauen wir in den Schrank.
7: Na, da ist auch nichts drin.
5: Du, Schorschi, schau, was da auf dem Tisch steht.
7: Da legst du nieder.
5: Ein Puppenbett. Aber Puppen ist keine drin. Vielleicht schläft da wer drin. Jetzt spinn doch nicht. Wir sollten in so einem Bett schlafen.
7: Vielleicht hat er irgendein Tier dabei.
5: Ein Tier?
7: Weißt, vielleicht hat er vorhin mit dem Hund geredet.
5: In das Bett geht doch kein Hund.
7: Aber ein Hamster oder eine junge Katze schon.
5: Aber das Viech muss doch wohl sein.
7: Vielleicht hat das laufen lassen, oder?
5: Wickerl, da unterm Bett, da ist ein Schlüssel.
7: Ui ja, zeig.
5: Schorschi, vielleicht kann man das Bett irgendwo aufziehen. Und dann ist ein Spieluhr drin.
7: Oder es ist ein Geheimfach drin. Vielleicht ein Geheimfach, wo Goldstückel versteckt sind.
5: Da ist aber gar kein Fach.
7: Vielleicht hat's einen doppelten Boden.
5: Die Mutter!
8: Schorschi, Wickerl! Haben wir's doch gedacht, dass ihr da seid. Ja, schämt ihr euch gar nicht. Was tut's denn ihr da herin?
5: Wir haben bloß...
7: Schau, Mutter, das Puppenbett.
8: Das geht euch überhaupt nichts an. Sofort raus, auf der Stelle, sage ich.
7: Ja, wir
8: so was tut man
7: ja
8: doch
7: schon
8: nicht. Das verbiete ich euch ein für alle Mal. Verstanden?
0: Nun, sowas tut man wirklich nicht. Vor lauter Schreck, dass die Mutter sie erwischt hatte, steckte der Schorsch den kleinen Kofferschlüssel, den er in der Hand hatte, in die Hosentasche. Und dort blieb er auch. Zunächst wenigstens. Der Pumuckl stand inzwischen im Stall, ganz allein vor den großen Kühen und betrachtete sie von allen Seiten. Er hatte keine Angst vor ihnen, er war doch unsichtbar. Er blies sich im Gegenteil mächtig auf und versuchte, sie ein bisschen zu ärgern.
9: Muhu! Muhu! Muhu! Muhu! Muhu, hab ich gesagt, zum Donnerwetter! Muhu! Sag mal, könnt ihr eigentlich nur fressen? Muhu! Das sind ja Hühner besser, die gackern wenigstens. Da müssen doch noch Schweine sein in dem Stall, hat der Meister Eder gesagt. Schweine grunzen. Hallo? Hallo? Hallo, grunzt hier jemand? Ah, hab ich nicht gesagt. Da drüben hinter dem Verschlag. Ui, der Verschlag ist aber hoch. Da muss ich ja direkt hinaufklettern. Hinauf! Klettern! So, hoppla. Oh, was sehe ich da? Das ist ein riesiges Schwein und viele ganz kleine. Das sind ja Pumuckl-große, nein, ich meine Pumuckl-kleine Schweine. Und so schöne rosa. Also, die passen in der Größe genau zu mir. Das ist ja wunderbar. Wenn ich mich auf so ein Schweinchen setzen würde, dann würde es mich hin und her tragen. Und dann wieder hin und her und dann nochmal her und hin. Ob ich das mal probiere? Hey, hallo? Hallo? Hallo? Ja, du großes Schwein, dich meine ich. Hast du vielleicht etwas dagegen, wenn ich mich auf eins von diesen kleinen Schweinen setze? Ich tue ihm bestimmt nicht weh. Also ich hüpf mal runter, nicht wahr? Hüpf. Oh. Wenn ihr nur nicht so stinken würdet. Halt, du kleines Schwein. Bleib mal da. Ja, du mit dem schwarzen Fleck am Ohr. Also du bist ja besonders schön. Und genau in der Größe passend. Aber der Geruch, also entschuldige bitte vielmals, das halte ich nicht aus. Moment mal. Ich habe das ein. Der Verschlag hat doch eine Tür. Ja, mit einem Holzriegel. Sehr, sehr einfach. Äußerst einfach. Bringt der Pumuckl schon auf. Die anderen bleibt da drin, verstanden? Nur du mit dem Ohr, du kommst mit. Ja. Aber bitte mach doch keinen solchen Lärm. Du willst nicht mitkommen. Das werden wir gleich haben. Ich nehme dich einfach bei deinem schwarzen Ohr und zieh dich heraus. Jawohl. So ist gut. Komm, schön mitkommen. So. Ja, komm, gleich sind wir auf der Wiese. Da wirst du aber staunen. Komm.
0: Der Pumuckl hat wirklich das Ferkelchen aus dem Stall hinausgezogen. Der Meister Eder hatte inzwischen seine Zigarre ganz behaglich geraucht und geradezu glücklich den schönen Blick auf die Berge genossen, als er sich doch entschloss, den Koffer auszupacken. Er ging also in sein Zimmer und fand den Kofferschlüssel nicht mehr an seinem Platz.
2: Herrschaftszeiten, das weiß ich doch ganz bestimmt, dass ich den Schlüssel da unter das Bett von Pumuckl gelegt habe. Wir haben sogar noch drüber gesprochen. Pumuckl! Hoppla, dem darf ich hierher nicht rufen, sonst meinen die, ich bin Pumuckl. Pumuckl! Der kann's doch nicht lassen, irgendwelche Sachen zu verlegen. Ausgerechnet den Kofferschlüssel. Dabei hat er doch versprochen. Aber wart, dich finde ich schon. Der ist bestimmt im Stall, da verwette ich ja meinen Kopf.
0: Seufzend begab er sich auf die Suche. Er nahm ziemlich sicher an, dass er den Pumuckl im Stall finden würde. Der Meister Eder guckte im Stall hinter jeden Verschlag, ja sogar in jede Futterkrippe, aber nirgends ein Pumuckl. Klar, der war ja inzwischen mit seinem Schweinchen auf der Wiese. Wie der Meister Eder gerade so im Stall herumsuchte, kam die Bäuerin herein.
10: Ja, Herr Eder, da sind Sie.
2: Ja, da schauen Sie, gell?
10: Gell, sind nett, unsere kleinen Ferkel.
2: Ja, sehr nett. Ja, und so sauber.
10: Doch, wissen Sie, es ist gar nicht wahr, dass die schweindreckige Viecher sind. Wir müssen ein bisschen sauber halten. Ja, da fehlt ja eins.
2: Okay, da fehlt eins.
10: Da ist ja die Kobentür offen. Haben Sie die aufgemacht, Herr Eder?
2: Die? Na, bestimmt nicht.
10: Na, also, die Sauburm. Nicht Obacht gehen können. Wahrscheinlich ist einer rein und hat dann vergessen, die Kobentür zuzumachen. Mhm. Und jetzt ist der Ferkel rausgelaufen.
2: Ja, das habe ich aber auch noch nicht gehört. Das Ferkel davonlaufen und weit können sie nicht laufen, nicht?
10: Naja, eigentlich nicht, aber jetzt darf ich suchen und hab doch gar keine Zeit dafür. Joshi! Wickel! Ach, wo sind die wieder rumtreiben? Also ich sag ja, die zwei Lauser, die können mal wieder verdroschen. Wickel! Joshi!
2: Aber sagen Sie mal, kann die Tür nicht von allein auch aufgehen?
10: Nein, nicht gut. Man, die Buben, die meinen, sie könnten ja mit dem jungen Viechzeug spielen und dann... Joshi! Mein Gott, wo das Ferkel nur hingrennt sein kann. Na sowas.
0: Die beiden Buben haben das Rufen ihrer Mutter zunächst nicht hören können, denn sie waren wupptig wieder in Meister Eders Zimmer geschlichen. Sie wollten erstens den Schlüssel wieder unbemerkt zurücklegen und zum zweiten doch noch versuchen, hinter die Geheimnisse des neuen Gastes zu kommen. So taten sie das, was wirklich sehr ungezogen ist. Sie schlossen Herrn Eders Koffer auf und guckten hinein. Natürlich entdeckten sie nichts. Da schlossen sie wieder ab, legten den Schlüssel ordentlich an seinen Platz und schlichen davon. Und jetzt erst hörten sie das Rufen ihrer Mutter.
5: Ja, Mutti, was ist?
10: Wo wart ihr denn?
5: Mir? Wir waren vom Haus. Warum hast du uns gerufen?
10: Wer von euch war bei den Ferkeln im Stall?
5: Ich nicht. Ich auch nicht.
10: Ja, streit es nur ab. Eine Kobentür geht nicht von allein auf. Also müsst ihr drin gewesen sein. War ja sonst niemand da.
5: Wenn ich's dir sag, ich war überhaupt nicht im Stall.
10: Lügt's nicht so frech. Jetzt wird sofort das Schweinderl gesucht. Und wenn's nicht da ist, bis der Vater heimkommt, dann verhau ich euch ja so, dass ihr nur lang dran denkt.
5: Aber Mutti, wir waren...
10: Red's nicht, sucht's.
0: So ist es gekommen, dass die Mutter geglaubt hat, der Schorsch und der Wickerl hätten das Ferkel auskommen lassen und dass der Meister Eder gedacht hat, der Pumuckl hätte den Kofferschlüssel versteckt. Und so ist die Sucherei losgegangen. Die Buben haben das Ferkel im Stall, im Heuschober und im Hof gesucht und der Meister Eder seinen Pumuckl im Obstgarten und im Wald hinterm Haus. Und jeder war auf jeden wütend. Die Mutter auf die Buben auf die ungläubige Mutter, der Meister Eder auf den Pumuckl und der Pumuckl war auf das kleine Schwein wütend. Denn das wollte nicht so, wie er wollte.
1: Du sollst stehen bleiben. Ich will doch jetzt auf dir reiten. Bleibst du jetzt stehen, sonst zieh ich dich schrecklich am Ohr. So. Nein, nicht nach außen laufen. Das sieht man dich doch. Schweinchen. Schweinchen, rosarotes Schweinchen. Bleib jetzt schön stehen, ja? Ja, so. Und jetzt, so. So. Ich sitz schon auf dir drauf. Ich bin schon drauf. So, jetzt. Jetzt lauf, komm, lauf. Laufen sollst du. Hör. Du, ich zupf dich an deinem Schwanz. So. Halt. Du wirfst mich auch runter.
9: mal ein bisschen, wie man nur so lieb ausschaut und gleichzeitig so dumm sein kann. Pfui, pfui Teufel, pfui Teufel, pfui Teufel, kann ich da wirklich nur sagen. Wenn du so laut quietscht, dann hören sie dich. Und dann musst du wieder in deinen stinkigen Stall zu deinen stinkigen, du weißt, halt, halt!
2: Halt!
9: Wo kommst du denn her?
2: Was ist denn du so? Hast du mir nicht versprochen, dass du ganz brav bist?
9: Ja, ich bin ja ganz brav, sehr brav sogar. Ich fange nur das dumme Schwein ein, jawohl.
2: Die suchen sie überall. Hast du am Ende das Ferkel aus dem Stall? Nein, das geht ja gar nicht.
9: Das geht ja überhaupt nicht, überhaupt nicht. Ich fange es nur ein, jawohl, und
2: aber
9: sonst nichts.
2: Aber mein Kofferschlüssel hast du verschleppt. Meinst du, ich will mich deppert suchen? Bloß weißt du, dass du nicht lassen kannst, dass du was verschleppst? So haben wir für nicht gewettet. Du hast mir versprochen...
9: Ich hab den Schlüssel doch nicht weggenommen. Nein, nein, nein.
2: Du bringst auf der Stelle den Schlüssel wieder an seinen Platz, verstanden?
9: Aber ich hab ihn doch gar nicht. Ich weiß doch überhaupt nicht.
2: Lüg nicht. Ich bring das Schweinerl jetzt zurück und währenddessen legst du den Schlüssel wieder auf seinen Platz.
9: Ja, aber ich...
2: Augenblick!
9: Aber ich war's nicht!
2: Kein Wort mehr! Rauf jetzt!
0: Was blieb dem Pumuckl anderes übrig, als ins Zimmer hinaufzulaufen? Und siehe da, der Schlüssel lag an seinem Platz.
9: Da liegt ja der Schlüssel. Was hat er denn überhaupt? Aber mir nichts glauben. Nein, also sind die Menschen manchmal seltsam. Sieht einfach den Schlüssel nicht da liegen, aber mich unschuldig, jawohl, unschuldig, verdächtigen. aber dass ich das Schweinchen nur einfangen wollte, das hat er mir geglaubt, das hat er mir geglaubt. Ah, na, das geht ja gar nicht, hat er da gesagt.
0: Der Meister Eder hat inzwischen das Ferkelchen der Bäuerin gebracht. Die war natürlich sehr froh, dass das Tier wieder da war. Und dann hat sie ihre beiden Buben gerufen.
10: Da, der Herr Eder hat's Ferkel gefunden. Mitten draußen auf der Wiesen war's, im hohen Gras.
5: Aber Mutti, wir haben bestimmt nicht den Kohl aufgemacht.
11: Wir waren nicht im Stall.
5: Ehrlich?
10: Also, wie ich heute Morgen ausgemistet hab, war's noch drin. Ja, und dann war niemand mehr im Stall. Kein Mensch. Könnt's es also bloß ihr gewesen sein, ne? Ja, weil ihr immer im Stall herumspielen müsst.
5: Aber Mutti, wir waren nicht im Stall.
10: Ich will nicht, dass gelogen wird. So, und ihr geht's jetzt ins Haus und heute Nachmittag ist Hausarrest. Verstanden?
0: Auch den Buben blieb nichts anderes übrig, als in die Stube zu gehen. Unterwegs aber hat der Wickerl zum Schorsch gesagt.
5: Ach so, eine Aufregung. Das Ferkel hätten wir schon wieder gefunden. Aber wir waren's ja gar nicht. Immer wird man unschuldig verdächtigt. Aber dass wir doch mal oben waren im Zimmer. Das hat niemand gespannt. Das sagen wir auch niemand.
0: Trotzdem, ihren Hausarrest mussten sie an diesem Nachmittag absitzen. Sie hatten ihn zwar nicht wegen des Schweinchens, aber doch eigentlich für das Herumschnüffeln verdient. Und um die Sache rund zu machen, auch der Pumuckl bekam für den Nachmittag Hausarrest. Er hatte ihn zwar nicht wegen des Schlüssels, aber wegen des herausgelassenen Schweinchens und seiner Lüge sehr wohl verdient.
9: Aber der Schlüssel ist doch da! Er ist da und war da und du hast ihn bloß nicht gesehen!
2: Du kannst jetzt reden, was du willst. Ich bin nicht blind und der Schlüssel war nicht da. Und wer anders war auch nicht da, der ihn hätte wegnehmen und nachher wieder hinlegen können.
9: Jetzt werfe ich aber gleich vor lauter Zorn die Blumenvase.
2: Nein, Freund, das tust du nicht.
9: Doch, das tue ich schon!
2: Nein, du hast heute Nachmittag Zimmerarrest und ich sperre alles ab. Ich will mich erholen, verstanden?
9: Aber ich will doch auf die Wiese und in den Wald.
2: Morgen, wenn du mir versprichst, dass man den ganzen Urlaub überhaupt nicht spannt, dass du dabei bist. So, und jetzt kannst du heute Nachmittag von mir aus dichten oder Staub wegblasen oder Purzel beim Schlagen, was du willst.
9: So. Ah, so, da werde ich aber ganz böse Gedichte dichten, ganz fürchterliche Gedichte, die sich überhaupt nicht reimen, die, jawohl, die überhaupt keinen Sinn haben. So eins zum Beispiel. Rot-blaue Sonne, Ameisen quietschen im Abendlicht, Edermeisters Urlaubswonne gefällt dem Pumuckl nicht.
2: Ja, aber das reimt sich doch.
9: Ja. Ich kann's nicht anders. Aber ich werde heute Nachmittag das Nicht-Reimen lernen. Jawohl!
0: So hatten zwei Kinder und ein Kobold Zimmerarrest. Aber es war nicht so schlimm, denn nachmittags kam ein Gewitter und da hätten sie sowieso im Haus bleiben müssen. Abends war dafür wundervolle Luft und alle saßen draußen vor dem Haus auf der Bank und genossen sie in vollen Zügen. Auch der Pumuckl saß unsichtbar dabei, in Meister Eders Rocktasche allerdings. und keiner hat etwas von ihm gemerkt.
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18: Heute habe ich ein ganz tolles Frühstücksrezept für dich. Die Benko Vanille Pancakes mit Beeren. Stell dir eine kleine, dicke Palatschinke vor. Nur viel flauschiger. Das ist ein Pancake. 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Benko Vanille. Das ist so wie Benko Kakaopulver, nur eben mit Vanillegeschmack und macht deine Pancakes so richtig lecker vanillig. Du verrührst alles mit dem Schneebesen, lässt den Teig kurz rasten und dann wird's heiß. Gib gemeinsam mit einem Erwachsenen etwas Öl in eine Pfanne und für jeden Pancake einen kleinen Keks Teig dazu. Auf beiden Seiten goldgelb backen und fertig. Jetzt kommt der schönste Teil. Staple deine Pancakes zu einem lustigen Turm. Verziere sie mit Ahornsirup und Beeren, Erdbeeren, Heidelbeeren oder Himbeeren, ganz wie du magst. Das Rezept mit den genauen Mengenangaben gibt's auf www.meinkinderradio.at zum Nachlesen. 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
16: Was ist los in Österreich und der Welt? Du erfährst es hier bei mir. Die Ines hier. Hallo, servus. In der Stadt Salzburg sind viele neue Bäume gepflanzt worden. In den letzten 5 Jahren sind im Bundesland Salzburg, in der Stadt Salzburg, fast 1000 junge Stadtbäume über alle Bezirke verteilt neu angesetzt worden. Das hat gleich mehrere Vorteile, denn die neuen Hainbuchen zum Beispiel sind sehr stabil und spenden viel Schatten. Die heranwachsenden Stieleichen sind ebenfalls große Bäume und bieten vielen Insekten einen Lebensraum. Der Spitzahorn verträgt außerdem auch Orte, an denen schon viel anderes angebaut worden ist und macht die Luft mit seinem Duft frischer. Auch die anderen rund 24.000 Bäume in der Stadt Salzburg will man so lange wie möglich gesund halten, denn jeder einzelne Baum verbessert das Klima und fördert unsere Lebensqualität. Meeresschildkröten bleiben über längere Zeit auf einer einzigen Insel. Und genau das hat Forscherinnen und Forscher sehr überrascht. Normalerweise sind Meeresschildkröten nämlich recht gern auf Reisen, wandern oft viele tausende Kilometer auf der Suche nach Nahrung oder zurück an ihren Geburtsort. Das Forscherteam hat 9 erwachsene Meeresschildkröten mit sogenannten Sendern ausgestattet. Damit haben sie alle wichtigen Informationen rund um das Verhalten der Tiere erfahren, und zwar in einem bestimmten Meeresgebiet, den Galapagos-Inseln in der Nähe vom Kontinent Südamerika. 5 von den 9 ausgewählten Meeresschildkröten haben 3 Jahre lang immer auf einer einzigen Insel verbracht, haben sich überwiegend im flachen Küstengewässer und nicht weit weg von der Küste aufgehalten. Dieses Ergebnis ihrer Studie haben die Forscherinnen und Forscher nun in einer speziellen Zeitschrift veröffentlicht und setzen sich damit auch für den Schutz dieser für Meeresschildkröten besonders lebenswerten Inseln im Pazifik ein. Eine neue Schule für Kinder am Kontinent Afrika soll gebaut werden. Der Verein Pannonia for Africa aus dem Bundesland Burgenland plant die Errichtung einer Schule. Bis zu 300 Kinder im Land Uganda, das ist im Osten von Afrika, sollen darin bald unterrichtet werden. Auch ein Energieunternehmen aus der Gemeinde Parndorf macht bei diesem besonderen Projekt mit. Es soll eine Solaranlage für das neue Schulgebäude bauen. Damit wird die Schule in Zukunft zuverlässig mit Strom versorgt. Auch neue Projekte wie eine kleine Landwirtschaft, Tierhaltung, ein Brunnen für die Dorfgemeinschaft und sogar eine Schneiderwerkstatt kann mit der Solaranlage betrieben werden.
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23: Hallo, hier ist wieder die Anna. Heute reden wir über die flinken Flitzer, mit denen Erwachsene in der Stadt unterwegs sind. Die E-Scooter. Eigentlich sehen E-Scooter ja aus wie dein Tretroller zu Hause. Sie sind aber viel schneller. Sie haben nämlich einen Motor eingebaut, der die Rollen antreibt. Da muss man gar nicht mehr selbst treten. Die E-Scooter sausen so mit bis zu 25 Kilometern pro Stunde an dir vorbei. Das ist fast so schnell wie ein Moped. Und dabei kann im Straßenverkehr natürlich viel passieren. Helmi, welche Regel ist denn für die Kinder da am wichtigsten?
22: Ganz einfach. Bitte steig niemals bei jemandem auf den E-Scooter auf. Das ist streng verboten und wirklich gefährlich.
23: Und das gilt wirklich immer. Auch wenn es nur ein ganz kurzes Stück Weg ist oder ihr nur für eine Minute zu zweit fahren wollt. Tu es bitte nicht. Ein E-Scooter ist nur für eine Person gebaut. Wenn du dich da hinten oder auch vorne draufstellst, gerät der Scooter leicht aus dem Gleichgewicht. Ihr könnt dann beide ganz schlimm stürzen und euch wehtun. Also, ein E-Scooter ist kein Taxi für zwei. Du sagst einfach immer nein. Und mir ist noch etwas aufgefallen. Wenn Erwachsene mit diesen Scootern fahren, vergessen sie oft auf ihren eigenen Schutz. Stell dir vor, von 10 Erwachsenen auf einem E-Scooter trägt nur einer einen Helm. Also 10%, sagt man da. Dabei wäre der Schutzhelm ja so wichtig.
22: Ganz richtig. Ohne Helm ist es viel zu gefährlich. Ich habe meinen Helm auch immer auf, wenn ich unterwegs bin.
23: Ja, das stimmt. Also mach's wie Helmi und erinnere die Großen daran, ihre Köpfe zu schützen. Und du? Du gehst, statt mit dem E-Scooter mitzufahren, lieber zu Fuß. Stimmt's, Helmi?
22: Ja, genau, denn sicher ist sicher.
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4: Hallo und willkommen zu Hause bei Radino.
6: Mama, was haben wir diese Stunde alles vor?
4: Viel, Radino, sehr viel. Es wird einen Song für Oma und Opa geben und einen für Mama und Papa. Eine kurze Geschichte haben wir auch wieder vorbereitet und unseren Kochtipp. Hast du schon eine Idee dafür?
6: Noch nicht so richtig. Habe ich noch Zeit?
4: Ja, ein paar Minuten sind schon noch Zeit. Dann hör mal in deinen Bauch rein, vielleicht hat ja der eine Idee. Und ich spiele inzwischen das nächste

0: jetzt gibt's mal ein Lied nur für Oma und Opa. Und danach geht's gleich wieder weiter mit richtig guter Kindermusik.
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1: Immer wieder die gleiche Frage. Was machen wir denn heute Feines zum Mittag? Du weißt vielleicht schon, dass Radino keinen Spinat mag. Aber er mag keinen Rahmspinat. Blattspinat, den verwende ich immer wieder mal. Und das schmeckt ihm auch. Ich sage ihm halt nicht, dass das Spinat ist. Also psst, nix verraten. Heute gibt's nämlich Spinattaschen. Für Radino heißen sie aber Käsetaschen, weil Käse ist da nämlich auch drin. Dafür brauchen wir Blätterteig, Blattspinat, Frischkäse, Salz, Pfeffer, Muskatnuss und ein paar Löffel Schlagsahne. Ein Eiweiß braucht man dann noch zum Bepinseln. Den Spinat, den schneiden wir klein und mischen ihn mit dem Frischkäse, mit den Gewürzen und der Schlagsahne. Dann schneiden wir den Blätterteig in Vierecke, geben die Masse auf die Vierecke drauf und streichen die Ränder der Vierecke mit Eiweiß an, weil dann pickt's nämlich besser. Und dann drücken wir eben die Ränder zusammen, sodass kleine Tascherln draus werden. Diese Tascherln kommen dann in den Ofen bei ca. 200 Grad. Ja, und nach 25 Minuten sind sie fertig. Dazu schmeckt zum Beispiel Reis. Probier's doch einfach einmal aus. Und wenn du das Rezept noch einmal brauchst, dann schreib uns ganz einfach und wir schicken's dir. radino@meinkinderradio.at. Das ist unsere Adresse. Mahlzeit!
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0: Das ist der Vormittag auf mein Kinderradio. Eine gute Zeit, finde ich. Man hat noch so viel Zeit für so viele tolle Erlebnisse und langweilig ist einem auch noch nicht, weil der Tag ja noch ganz jung ist.
1: Mama, mir ist langweilig.
0: Außer man heißt Radino. Dann kann einem sogar schon ganz in der Früh langweilig sein. Naja, komm Radino, tu deine Arbeit und spiel das nächste Lied, okay?
1: Na

Hallo, du hörst mein Kinderradio in Wien auf 103,2. Bei uns gibt's Lieder und Geschichten für Kinder und natürlich dürfen auch die Erwachsenen zuhören. Gleich gibt's wieder eine Geschichte für dich und für deine Familie und für deine Freunde natürlich. Viel Spaß!

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3: Die einsame Meerjungfrau. Eine Meerjungfrau zu sein, ist etwas sehr Schönes.

0: So heißt es zumindest. Aber für Lilly ist das anders. Denn sie hat keine Freunde. Im Meer gibt es nämlich keine anderen Meerjungfrauen. Zumindest ist Lilly noch nie einer begegnet und sie lebt schon unendlich lange. So lange, dass sie sich an ihre Eltern gar nicht erinnern kann. Sie ist sich nicht mal sicher, ob sie überhaupt welche hatte. Schon oft wollte sich Lilly mit Fischen anfreunden, aber das hat noch nie geklappt, weil sie zur Hälfte aussieht wie ein Mensch und Fische von Menschen mit Netzen und Angeln gejagt werden. Deshalb haben Fische Angst vor ihr. Lilly könnte sich mit Menschen anfreunden, aber dafür müsste sie länger an der Luft bleiben können als ein paar Minuten. Und das kann sie nicht. Und so kommt es, dass Lilly einsam am Grund des Ozeans lebt, zwischen Riffen und Schiffswracks. In so einem Schiffswrack findet Lilly eines Tages eine Truhe. In der Truhe rumpelt es. »Lass mich raus!« ruft eine tiefe Stimme. »Wer bist du?« fragt Lilly. »Ein Geist«, sagt die Stimme. »Aha«, sagt Lilly und schwimmt um die Truhe rum. »Ob sich wohl ein Geist mit ihr anfreunden will?« »Hast du Angst vor mir?« fragt sie. dröhnt es aus der Truhe. Lilly verschränkt die Arme. »Was fällt diesem Geist eigentlich ein?« »Wenn du mich auslachst, bleib halt in deiner blöden Truhe«, ruft sie und schubst die Truhe mit der Schwanzflosse ein Stück weg. »Nein«, schreit der Geist, »bitte, öffne die Truhe. Du wirst es nicht bereuen.« »Das kann ja jeder sagen.« Lilly ist noch ein bisschen sauer, aber nicht mehr so sehr.
1: »Wirklich, Geister-Ehrenwort«, sagt der Geist.
2: »Okay, gut.«
0: Lilly macht sich an dem Truhenschloss zu schaffen. Wie der Geist wohl aussieht. Kaum ist die Truhe ein Spalt breit offen, strömt grünes Licht raus. Es steigt nach oben und zur Seite. Und dann erkennt Lilly den Geist. Auch er ist halb Mensch und halb Fisch. Nur umgekehrt. Er ist riesengroß wie ein Schiff, hat zwei Beine und einen Fischkopf.
1: »Du hast mich aus dieser 1000 Jahre alten Truhe befreit. Dafür erfülle ich dir einen Wunsch, Meerjungfrau«,
0: dröhnt es durchs Meer. Das ist ihre Chance. Lilly überlegt und vor lauter Aufregung schwimmt sie dabei von links nach rechts um den Geist herum und schließlich sogar durch ihn hindurch.
1: »Oh, pass bitte auf«,
0: ruft der Geist und schüttelt seinen Fischkopf.
2: »Entschuldige bitte«,
0: sagt Lilly. Dann denkt sie weiter darüber nach, wie sie es am besten anstellt. Sie könnte sich wünschen, ein Fisch oder ein Mensch zu sein. Dann würde sie endlich Freunde finden. Entweder Fische oder Menschen. Aber eigentlich hat sie sich immer etwas anderes gewünscht. Nämlich jemanden zu treffen, der so ist wie sie selbst. Eine andere Meerjungfrau.
2: »Genau, das ist es. Jetzt weiß ich es«,
0: ruft sie.
1: »Ah«,
0: sagt der Geist. Dann zieht sich das ganze grüne Licht zusammen und mit einem Mal ist er nur noch so groß wie Lilly. Neugierig guckt er die Meerjungfrau an.
1: »Und?«,
0: fragt er.
2: »Ich wünsche mir, dass du jedes Schiffswrack auf dem Meeresboden in eine Meerjungfrau verwandelst.«
1: »Dein Wunsch sei mir Befehl«, ruft der Geist.
0: Plötzlich wird das ganze Meer grün und beginnt zu leuchten. Dann ist er verschwunden, genauso wie die Truhe und das Schiffswrack. Stattdessen sieht Lilly zum ersten Mal in ihrem ganzen Leben ein Wesen, das so aussieht wie sie selbst. Vor ihr schwimmt eine andere Meerjungfrau. Bald hat Lilly sehr viele Freunde, denn jetzt wimmelt es im Meer nur so von Meerjungfrauen und es kommen immer neue hinzu. Denn wann immer nun ein Schiff im Ozean versinkt,
2: verwandelte sich am Meeresboden in eine neue Meerjungfrau.
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0: Stopp, stopp, stopp, stopp, stopp. Jetzt müssen wir aber wieder mal ein Lied für die Erwachsenen spielen.
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0: Los geht's.

Hallo, ich bin's, Radino. Geht's dir gut? Also, mir geht's Dino super toll und ich hoffe dir auch. Ich schick dir jetzt ein Dino-dickes Bussi durchs Radio. Bist du bereit? Achtung! Hast du's bekommen? Aber nicht abwischen. Und jetzt kriegst du noch ein Lied.

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0: Guten Vormittag. Ich darf dich aus meinem Kinderzimmer begrüßen. Meine Geschwister sind in der Schule oder im Kindergarten. Meine Mama ist mit der restlichen Familie einkaufen. Und ich mach mir jetzt mal einen dino-starken Vormittag.
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0: Oh yeah.
1: Da sind wir schon wieder.
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1: Genau, und seine Mama. Und schon wieder starten wir in eine neue Stunde zu Hause bei Radino.
0: Jetzt gibt's bald was zu futtern.
1: Ja, also zumindest gibt's in Kürze mal unseren Kochtipp für heute. Hast du schon eine Idee?
0: Ist ja Dino klar.
1: Na, dann bin ich schon mal gespannt. Radinos Mittagessenswunsch in wenigen Minuten hier bei uns.
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7: Hallo, hier ist Judith. Ich habe gerade ganz viele tolle Bücher vor mir. Vielleicht ist auch deine neue Lieblingsgeschichte dabei. Also, was haben wir hier? Solo-Socke. Worum geht es denn da? Eine Socke ganz allein. Sie fühlt sich anders als die anderen. Aber vielleicht ist anders zu sein gar nicht so schlecht. Oh ja, das kann ich gut nachvollziehen. Und hier die kleine Giraffe Miona, die so gerne tanzen wollte. Miona liebt das Tanzen. Aber können Giraffen überhaupt tanzen? Miona möchte es unbedingt ausprobieren. Ob Miona tanzen lernt? Das will ich jetzt unbedingt wissen. Und was haben wir hier? Hexe Linda. Linda möchte gerne zaubern lernen. Dabei entdeckt sie, dass sie auch ohne Zauberei etwas ganz Besonderes kann. Oh ja, so wie wir alle. Ach, so viele tolle Bücher. Wo fange ich da an? Welches Buch würdest du denn zuerst lesen wollen? Solo-Socke? Die kleine Giraffe Mione, die so gerne tanzen wollte? Oder Hexe Linda? 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
17: Was tut sich in Österreich und der Welt? Du erfährst es von mir. Die Ines hier, hallo. Die Koalas im Tiergarten Schönbrunn in der Bundeshauptstadt Wien essen jetzt Eukalyptus aus dem Bundesland Steiermark. Koalas sehen aus wie kleine Bären. Ihr Fell ist bräunlich-grau und sie haben eine relativ große dunkle Nase. Im Tiergarten Schönbrunn leben derzeit 3 Koalas, Bunji, Viriviri und Mila Mila. Und zu fressen bekommen sie unterschiedliche Arten von Eukalyptusblättern. Die schimmern oft bläulich-grün und in den Blättern stecken spezielle Öle. Die riechen ein bisschen wie Kräuterzuckerl. Über 600 verschiedene Eukalyptussorten gibt es und Koalas mögen oft nur ganz besondere. Neue Lieblingssorten Eukalyptus bekommen die Tiere nun seit einiger Zeit aus dem Bundesland Steiermark geliefert, und zwar aus der Marktgemeinde Steins bei Straden. Dort wachsen die Eukalyptuspflanzen in Gewächshäusern direkt in großen Töpfen und werden dann, auf kurzem Transportweg, direkt in den Tiergarten Schönbrunn nach Wien gebracht. In Zukunft sollen immer mehr Eukalyptussorten aus heimischen Betrieben nach Schönbrunn kommen. Das sorgt für mehr Nachhaltigkeit und fördert regionale Futtermittel. Welche Wörter Menschen in Österreich oft verwenden, zeigt eine neue Studie. 23 Jahre lang hat sich das Forscherteam rund um die Sprachwissenschaftlerin Alexandra N. Lenz viele Millionen Presseartikel aus österreichischen Zeitungen und Zeitschriften durchgelesen. Erstaunlicherweise werden Wörter, die wir ganz selbstverständlich bei uns in Österreich verwenden, über viele Jahre immer noch gebraucht. Zum Beispiel das Wort Sackerl für eine Tragetasche oder auch der Monat Jänner, der ansonsten als Januar bekannt ist. Ein besonders gern verwendetes Wort auf Österreichisch ist auch die Paradeiser. Das rote, runde, saftige Gemüse, auch als Tomate bekannt, wird vor allem in den Bundesländern Niederösterreich und Wien als Paradeiser bezeichnet. Laut Studie werden typisch österreichische Wörter immer weiter verwendet, wenn sie für die Menschen wichtig sind und somit auch ein Gefühl des Zusammengehörens erzeugen. Frische, selbstgepflanzte Salate können wir auch im Winter genießen. Wenn wir uns an den Ratschlag der Pflanzenexpertin halten und noch bis Ende September mit der nächsten Aussaat beginnen. Das heißt, Obst und Gemüse vom Sommer wird ja inzwischen schon abgeerntet. Das ist der ideale Zeitpunkt, um für die kühleren Monate frische Salate anzupflanzen. Ob im eigenen Garten, im Hochbeet oder im Kisterl auf dem Balkon, Wichtig für die neuen Salatsamen ist gleichmäßig feuchte Erde und ausreichend Licht, damit Samen keimen können. Wenn es mal kühler wird zwischendurch, kann man einfach ein Gartenvlies, das ist wie eine Schutzdecke für die Erde, auf die Pflanzen legen. So entwickeln sie sich rechtzeitig zu kräftigen Pflanzen, bevor die Temperaturen sinken. Und ein frischer Salat wie Endivie, Zuckerhut oder Radicchio versorgt uns dann über die kalten Wintermonate mit vielen guten Vitaminen.
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1: Du hörst mein Kinderradio. Das ist das Radio ganz allein für dich und deine Familie und deine Freunde natürlich. Und wir sind Radino und seine Mama und wir begleiten dich jetzt durch den Nachmittag. Das heißt, Radino ist schon wieder abgezischt, weil wir ja jetzt Spielzeit haben und er ist gerade mittendrin in einem Puzzle und da hat er nicht mehr länger warten können. Egal, dann begrüße eben ich dich jetzt. Schön, dass du da bist und viel Spaß in der kommenden Stunde Spielzeit.

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1: Hallo, da ist die Ines. Gemeinsam mit Kasperl und seinen Freunden einen lustigen Mitmach- und Theaternachmittag erleben. Kannst du bald wieder in der Westfield Shopping City Süd im Bundesland Niederösterreich. Um 2:30 Uhr nachmittags startet bereits die Bastelstation für alle Kleineren. Und um 4 Uhr geht's los mit Kasperls neuem Abenteuer. Diesmal bringt Fitzli ein Säckchen mit Weintrauben zu Frau Wackelzahn. Das wird eine leckere Jause. Sei am 16. September gratis mit dabei. Wie die großen Maler mit Pinsel, Leinwand und bunten Acrylfarben malen, das kannst du im Atelier Meisel im 14. Wiener Gemeindebezirk. In der offenen Malwerkstatt zeigt dir jemand, wie das geht, und du bekommst viele künstlerische Tipps. Am 19. und am 20. September jeweils von 12 Uhr mittags bis 6 am Abend. Die Teilnahme ist kostenlos. Komm zum Aufsteirer nach Garz in Bundesland Steiermark. Am 19. und am 20. September gibt's neben Musik, Tanz und Handwerk auch ein eigenes Kinderprogramm im Burghof. Dazu kommt die Kindermeile in der Schmiedgasse. Einfach vorbeikommen und Spaß haben. Ja, und wenn auch du weißt, wo eine dinotastische Veranstaltung stattfindet, gib uns gerne Bescheid auf www.meinkinderradio.at.
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3: Und jetzt, weißt du, was jetzt kommt?
2: Coole Musik für coole Kids.
3: Genau, für alle unsere Geburtstagskinder ein tolles Lied zum Geburtstag.
2: Yeah!
3: Na dann, alles Gute, liebe Freunde.

0: nicht gibt.
1: Na, Radino, was meinst du? Jetzt haben wir schon so viele tolle Kinderlieder gehört. Wär's nicht mal wieder an der Zeit, an uns Erwachsene zu denken?
2: Wer soll an euch denken? Ich soll an euch denken? Verstehe ich nicht.
1: Ich meine damit, dass es mal wieder Zeit wird für eine Auszeit für Mama und Papa.
2: Ein Lied für die Großen also.
1: Genau. Und?
2: Na gut.
1: Na bitte. Freuen wir uns jetzt also auf eine kleine Auszeit für Mama und Papa.
2: So, jetzt gibt's mal ein Lied nur für Mama und Papa.
1: Auszeit für Mama und Papa.
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1: Mama, schau mal aus dem Fenster. Die Wolke da oben, die sieht doch aus wie ein riesiger Marshmallow.
0: Lecker, lecker, lecker, lecker. Radino, mein kleiner Träumer. Das wäre dann aber ein Marshmallow mit Ohren, oder? was könnte das auf der Seite sein? Das bringt mich eigentlich auf einen dinotastischen Spieltipp.
1: Oh ja, spielen, das mag ich ja fast so gern wie essen. Was spielen wir denn?
0: Wir spielen Wolkenkino.
1: Kino? Und wo ist bitte das Popcorn?
0: Das brauchen wir erst einmal gar nicht. Das Spiel funktioniert zu Hause im Sessel vor dem Fenster oder auch am Balkon, im Liegestuhl und natürlich auch im Garten auf einer Bank. Man muss es sich nur einfach irgendwo gemütlich machen können.
1: Oh ja, und dann?
0: Und dann schaut man einfach in den Himmel und jeder darf sagen, was er in den Wolken erkennt.
1: Ich sehe einen fliegenden Dino, der ein Eis ist. Ja. Und da ist ein Herr.
0: Genau. Das ist doch wirklich lustig, oder? Also, wenn du gerade vor dem Radio zuhörst, dann probier's doch auch direkt einmal aus. Einfach mal tief durchatmen und schauen, was am Himmel so los ist.

0: Dem Karpfen fallen die Schuppen ab. 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
1: Ein Wurm und dann noch Nackedal.

0: Mama, schau mal meinen Riesenturm an.
1: Boah, Radino, der ist ja wirklich hoch. Gratuliere. Hast du da alle Bausteine drin verbaut?
0: Keiner mehr übrig.
1: Na, dann hast du dir jetzt aber wirklich

0: ich eine Pause verdient. Gleich gibt's hier wieder eine Geschichte bei uns auf mein Kinderradio und würde sagen, du kannst dich jetzt schon mal in die Kuschelecke begeben. Und ich mache noch schnell ein Foto vom Turm. Hm? Der ist ja wirklich riesengroß.
1: Ja, ich bin auch so Dino-stolz.
0: Ja, das kannst du.

0: sonst noch können, zeigt mir nächstes Mal.
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0: Wahl in Sicht. Frühmorgens am Kai von Pontypendi. Charlie hat sein Segelboot aufgetakelt, um mit Gwendolin einen Ausflug zu machen.
1: Ich hoffe, ihr seht heute auch ein paar Wale, Charlie.
2: Oh, wir wollen sie ja nicht nur anschauen, Sam. Wir wollen auch versuchen, ihre Walgesänge aufzunehmen.
3: Walgesänge sollen sehr entspannend wirken und der Seele gut tun.
1: Kann ich mir vorstellen. Also ich freue mich vor allen Dingen, eine richtig schöne Zeit mit meinen beiden jüngsten Verwandten zu verbringen.
0: Denn Sir und James bleiben zu Hause. Momentan beschäftigen sie sich aber mit nichts anderem als ihrem Handyspiel.
4: Und wie umgehe ich die Ninja rüber?
5: Klick da zweimal rauf, dann einmal runter und dann gedrückt halten.
6: Das sieht ganz nach einem Segelturn aus.
3: Wir wollen die Wale beobachten.
6: Fantastisch. Ich habe lange keine Wale gesehen.
3: Oh, Ben, willst du uns dann nicht begleiten?
0: Charlie wollte doch eigentlich alleine, nur mit Gwendo.
3: Komm, setz dich hier zu mir.
6: Wenn ich nicht störe. Wir müssen nur noch bessere Gezeiten abwarten, nicht wahr, Charlie?
3: Oh, Ben, du weißt ja so unglaublich viel über die See.
2: Ich kenne die Gezeiten in Pontypendi eigentlich besser als sonst wer.
1: Ja, ganz sicher sogar, Charlie.
0: Etwas enttäuscht geht Charlie an Bord.
1: Und? Wollt ihr euren Eltern nicht auf Wiedersehen sagen?
7: Ja, auf Wiedersehen.
0: Sam winkt lange hinterher, während Sarah und James nicht einmal merken, dass das Boot längst abgelegt hat. Etwas später auf dem Meer. Ben erzählt Seemannsgeschichten.
6: Und dann bin ich einfach so neben den Zwergwalen hergefahren, vor der Küste von Nordalaska.
3: Oh, Nordalaska. Wie gern würde ich mal nach Nordalaska.
6: Und wo warst du so, Charlie?
2: Nord-Pontypendi und Süd-Pontypendi.
6: Fantastisch!
0: In der Seenotrettungszentrale. Sam bemüht sich vergebens, die Kinder vom Computerspiel abzulenken, als Penny und Elvis auftauchen.
1: Das absolut Interessanteste bei Titan ist, dass...
8: Hallöchen, Sam!
4: Wir stören hoffentlich nicht.
1: Nein, gar nicht. Es freut mich, mit Leuten zu reden, die sich nicht mit Ninja-Gemüse rumschlagen.
4: Ich krieg dich, Ninja, rüber!
8: Wir sind hier, um alles über Neptuns neues Sonar zu erfahren.
4: Hey, ihr zwei. Klingt doch spannend, findet ihr nicht auch?
5: Ja!
4: Siehst du, Sam?
5: Ich bin jetzt schon auf Level 8.
0: Zurück bei Ben und seinen Seemannsmärchen.
6: Aber dann kam die Narwale näher und plötzlich schlug die Fluke des einen voll gegen unser Boot und ich flog hoch bis an das Mastende.
3: Oh, Ben, hast du dich verletzt?
6: Ich hatte nur eine Beule am Kopf, so groß wie eine Grapefruit.
0: Charlie überlegt.
2: Ich hatte mal vom Netzeflicken eine richtig dicke Blase und die Stelle am Zeh von der alten Hummerreuse.
3: Ja, ich weiß. Oh, Ben, du bist ja ein Walflüsterer.
0: Und wie gerufen... springt unweit vom Boot einer dieser riesigen Meeresbewohner aus dem Wasser.
6: Wir folgen ihm! Schnell, Steuerbord!
0: Unsanft reißt Ben das Ruder herum.
2: Hör auf, zurück! Wir müssen Backbord!
0: Worauf das Schiff anfängt, gefährlich zu schaukeln. Charlie versucht einzugreifen.
3: Nein, lass doch Ben steuern, Charlie. Er weiß alles über Wale.
2: Aber er steuert uns direkt auf die Felsen.
0: Denen das Boot bereits bedrohlich nahe kommt.
6: Er hat recht. Backbord, los!
2: Großschot, vieren, schnell! Und beidrehen!
3: Vorsicht!
0: Zu spät. Sie können den Felsen nicht mehr rechtzeitig ausweichen. Das kleine Segelboot schwankt heftig, kentert und die drei stürzen ins Wasser. Inzwischen beschäftigen sich Elvis und Penny im Seenotrettungszentrum mit dem neuen Sonarsystem von Neptun.
4: Hier steht, drücken Sie zweimal den Aktivierungsbutton. So gelangen Sie in den Menümodus. Welcher kann das sein?
8: Ich weiß es nicht, Penny.
1: Hallo, na, und wie läuft es hier so bei euch?
4: Gut.
8: Wir sind komplett ratlos.
0: Sam hat Sarah und James im Schlepptau, die helfen können.
4: Ihr müsst nur den roten Knopf drücken, um das Menü zu öffnen.
5: Ja, genau. Und fürs Ändern des Settings nehmt ihr die gelben und blauen Knöpfe.
3: Das stimmt. Es funktioniert.
1: Offensichtlich ist das Gedaddel mit Ninja-Gemüse doch zu etwas gut.
0: Zurück bei den Schiffbrüchigen. Gwendolin, Charlie und Ben sitzen auf dem Rumpf ihres Segelbootes, das Kiel oben im Meer treibt.
3: Ich bin so nass und froh. friere so und habe meinen Rekorder verloren, als das Boot gekentert ist. Ich nehme nie wieder Walgesänge auf.
7: Alles meine Schuld. Tut mir leid, Charlie. Ich hätte nicht das Steuer nehmen sollen.
2: Ach, nicht doch, Ben.
7: Nein. Du bist der Bootskapitän und keiner kennt die Gewässer von Pontypandy besser als du.
3: Also, was sollen wir jetzt tun? Oder wird jemand kommen und uns retten?
2: Die finden uns schon noch, Schatz. Und bis dahin dürfen wir nicht den Mut verlieren.
3: Wie denn, Charlie?
2: Wie es all die Pontypandy-Seeleute schon früher taten. Wir singen das Pontypandy-Seefahrerlied.
7: Ich glaube, das kenne ich gar nicht.
2: Keine Sorge, das lernt ihr schon noch.
9: Segelt los, der Wind weht, mich ruft Pontypandy. Die See, die ist rau und die Tampen so klamm.
10: Doch hellwarm dein Licht scheint und es führt mich schnell zu dir. Ich segel dorthin auf der Meerwellenkamm.
0: Am Hafen. Es wird schon dunkel, als Sam, Sarah und James das Seenotrettungszentrum verlassen.
11: Das war ja so aufregend, Elvis und Penny zu zeigen, wie das so nah geht.
1: Besser als Kämpfe gegen Riesen-Ninjas?
12: Viel besser!
13: Na, ihr drei?
0: Gareth kommt des Weges.
13: Habt ihr zufällig Charlie und Gwenny gesehen? Im Café sind sie nicht.
1: Merkwürdig. Die wollten doch längst zurück sein.
0: Sam schaut aufs Meer, doch weit und breit kein Schiff zu sehen.
1: Gareth, kannst du dich um James und Sarah kümmern? Ich hole sofort Hilfe.
0: Er läuft zurück ins Seenotrettungszentrum.
1: Charlie, Gwendolyn und Ben sind verschwunden.
14: Charlie, Gwendolyn und Ben sind verschwunden?
1: Ja, auf See. Wir brauchen den Hubschrauber.
0: Die Mannschaft packt blitzschnell ihre Ausrüstung und Sam löst den Alarm aus.
1: Elvis, verständige Tom Thomas.
15: Ist gut, Sam.
0: Am Hubschrauberstützpunkt geht Tom ans Funkgerät.
16: Wallaby 1.
17: Charlie, Gwendolyn und Ben sind auf See verschollen.
16: Schon unterwegs.
1: Ich fahre Juno, ihr zwei fahrt Neptun. Das wird ein Einsatz für das neue Sonar.
0: Über die Rutschstange geht's hinunter in die Bootsgarage. Penny und Elvis starten den Motor und Neptun gleitet über eine Rutsche ins Wasser. Sam folgt ihnen mit dem Jetski und nach wenigen Sekunden ist das Rettungsteam auf dem offenen Meer. Auch Tom ist bereits mit dem Hubschrauber vor Ort und sucht in der Dunkelheit mit einem großen Scheinwerfer die Wasseroberfläche ab. Indessen machen sich die Schiffbrüchigen weiterhin Mut mit Seemannsliedern, als Penny plötzlich das Licht des Suchscheinwerfers entdeckt.
10: Segelt los, der Wind weht, mich ruft Pontypandy. Die See ist rau und die Tampen so klamm.
2: Doch hellwahr...
3: Das ist es!
2: Was?
3: Das warme Licht unserer Retter.
18: Hey!
2: Hier sind wir!
3: Hallo!
18: Tom!
1: Kannst du irgendwas sehen, Tom?
19: Bisher noch nicht, Sam.
0: Tom hält über Funk Kontakt zu den Kollegen.
1: Penny, ist Charlies Boot schon auf Neptuns Sonar zu erkennen?
11: Nein, noch nicht. Wahrscheinlich ist es zu klein.
1: Aber ein Wal ist es nicht. Wenn mein Bruder der Segler ist, für den ich ihn halte, dann müssten sie ganz in der Nähe vom Wal sein.
11: Ich suche jetzt die Umgebung nach dem Wal ab, Sam. Hier ist kein Signal. Warte, da ist eine Form. Ja, das sieht aus wie ein Wal. 4 Grad südlich.
1: Hast du das gehört, Tom?
19: Schon unterwegs.
0: Das Rettungsteam nimmt Kurs auf die Position, an der Penny mit dem Sonar etwas im Wasser geortet hat. Sam wird fündig.
1: Da ist der Wal. Hier müssen wir suchen.
0: Der Wal taucht ab und ganz in der Nähe entdeckt Tom das gekenterte Boot.
1: Da sind sie, Tom. Ist jemand verletzt?
2: Nein, Sam. Nass und ausgekühlt, aber in Ordnung.
1: Ein Glück. Wir holen euch da weg.
0: Penny steuert Neptun an die Unglücksstelle.
11: Na komm, ihr könnt alle hier an Bord steigen.
0: Gerettet. Wenig später an der Hafenpromenade. Wohlbehalten angekommen und in warme Wolldecken gehüllt, haben die Freunde wieder festen Boden unter den Füßen.
7: Das hast du großartig gemacht, Charlie. Du warst fantastisch.
2: Was? Ich hab doch nur alle dazu gebracht, ein Seefahrerlied zu singen.
1: Wenn man im Notfall die Ruhe bewahrt, trägt das meist mehr als alles andere zur Rettung bei.
2: Schade, dass du keine Walgesänge gehört hast, Schatz.
3: Ach, das macht nichts. Aber dafür habe ich das Pontypendi-Seefahrerlied in meinen Ohren. Und ständig muss ich es singen.
1: Etwa das, was wir von Großvater gelernt haben?
2: Ja. Weißt du noch, wie es geht?
12: Segelt los, der Wind weht mich, ruft Pontypendi. Die See, die ist rau und die Tampen so klamm. Doch hellwarm dein Licht scheint und es führt mich schnell zu dir. Ich segel dorthin auf der Meerwellenkamm.
2: So wie wir es von Großvater gelernt haben.
0: Und angelockt vom Seemannsgesang taucht auch der Wal nochmal im Hafenwasser auf. Das Seenotrettungsteam ist jetzt bestens ausgerüstet. Denn neben einem neuen Sonarsystem gehört seit heute auch Großvaters altes Seefahrerlied zur Ausrüstung. Und sollte trotzdem wieder einmal etwas schieflaufen, können sich die Einwohner von Pontypendi sicher fühlen, denn
15: Sam hilft dir in der Not.
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0: Jetzt wieder ein Klassiker der Musikgeschichte. Hier kommt die Auszeit für Oma und Opa.
1: Eben ein Lied, das ich mit der Oma immer ganz laut mitsinge.

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6: In dieser Stunde für dich am Mikrofon die Ines. Hallo, servus. In der Stadt Salzburg sind viele neue Bäume gepflanzt worden. In den letzten 5 Jahren sind im Bundesland Salzburg, in der Stadt Salzburg, fast 1000 junge Stadtbäume über alle Bezirke verteilt neu angesetzt worden. Das hat gleich mehrere Vorteile, denn die neuen Hainbuchen zum Beispiel sind sehr stabil und spenden viel Schatten. Die heranwachsenden Stieleichen sind ebenfalls große Bäume und bieten vielen Insekten einen Lebensraum. Der Spitzahorn verträgt außerdem auch Orte, an denen schon viel anderes angebaut worden ist und macht die Luft mit seinem Duft frischer. Auch die anderen rund 24.000 Bäume in der Stadt Salzburg will man so lange wie möglich gesund halten, denn jeder einzelne Baum verbessert das Klima und fördert unsere Lebensqualität. Im Bundesland Steiermark sind kleine Nandu-Babys geboren worden. Was genau ist denn ein Nandu? Na, das ist ein Laufvogel aus dem Land Südamerika. Tatsächlich sind vor kurzem 2 kleine Nandu-Küken bei Familie Karner in der Stadt Feldbach, das ist im Bundesland Steiermark, geschlüpft. Eines der Küken heißt Alfred Max, das andere Silly Fredel. Und diese Nandus haben einige Besonderheiten. Sie hören sehr gut und ihre Ohren sind eine blaugraue Verfärbung am Kopf. Außerdem haben sie nur 3 Zehen und wenn sie größer sind, können diese Vögel bis zu 50 Kilometer pro Stunde schnell laufen, also etwa so schnell wie ein Auto im Ortsgebiet fährt. Damit die beiden Nandu-Küken schnell wachsen und kräftig werden, bekommen sie ein besonderes Futter aus fein gehackten Kräutern und Grünfutter und werden über eine Spritze mit Wasser versorgt. Und nachdem sie von Anfang an Teil der Familie Karner sind, lassen sie sich auch gern auf den Arm nehmen und streicheln. Frische, selbstgepflanzte Salate können wir auch im Winter genießen, wenn wir uns an den Ratschlag der Pflanzenexpertin halten und noch bis Ende September mit der nächsten Aussaat beginnen. Das heißt, Obst und Gemüse vom Sommer wird ja inzwischen schon abgeerntet. Das ist der ideale Zeitpunkt, um für die kühleren Monate frische Salate anzupflanzen. Ob im eigenen Garten, im Hochbeet oder im Kisterl auf dem Balkon. Wichtig für die neuen Salatsamen ist gleichmäßig feuchte Erde und ausreichend Licht, damit Samen keimen können. Wenn es mal kühler wird zwischendurch, kann man einfach ein Gartenvlies, das ist wie eine Schutzdecke für die Erde, auf die Pflanzen legen. So entwickeln sie sich rechtzeitig zu kräftigen Pflanzen, bevor die Temperaturen sinken. Und ein frischer Salat wie Endivie, Zuckerhut oder Radicchio versorgt uns dann über die kalten Wintermonate mit vielen guten Vitaminen.
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7: Hallo du. Heute geht's bei Radinos Sprachschatz um etwas, das du bestimmt kennst. Die Schule. Oder vielleicht gehst du sogar noch in den Kindergarten und freust dich schon auf deine erste Schulklasse? In der Schule lernst du ganz viele spannende Sachen. Buchstaben, Zahlen, Geschichten, Musik und wie man mit anderen Kindern gut zusammenarbeitet. Aber weißt du was? Schule heißt in anderen Sprachen manchmal ganz anders. Lass uns gemeinsam hinhören. Auf Bosnisch, Kroatisch und Serbisch sagt man Škola. Kannst du das mal sagen? Škola. Sehr gut. Viele Kinder in Österreich haben Eltern oder Großeltern, die dieses Wort schon von klein auf kennen. Auf Türkisch heißt Schule Okul. Sag doch mal. Okul. In der Türkei beginnt der Unterricht oft mit einem gemeinsamen Lied. Das fühlt sich gleich nach Zusammenhalten an. Auf Englisch sagt man School. Vielleicht kennst du das schon aus Liedern oder Videos. In manchen englischsprachigen Ländern tragen Kinder sogar Schuluniformen. Eine Art gleiche Kleidung für alle. Das gibt's bei uns in Österreich auch, aber nur in wenigen Schulen. Auf Rumänisch heißt Schule Škola. Das klingt ein bisschen wie das bosnische Wort, oder? Auch Sprachen können miteinander verwandt sein, so wie Familien. Egal ob Škola, Okul, School oder Škole. Überall auf der Welt lernen Kinder hier lesen, schreiben, rechnen und finden neue Freundinnen und Freunde. Und jetzt bist du dran. Kannst du mir nochmal sagen, wie Schule auf Türkisch heißt? Genau, Okul. Super gemacht. Tschüss, du kleine Sprachforscherin oder du kleiner Sprachforscher.
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2: Hallihallo, ich bin's, Radino. Jetzt beginnt eine neue Stunde Spielzeit. Juhu! Ich habe so viele tolle Lieder zusammengesucht. Und für alle Dino-Geburtstagskinder gibt's diese Stunde auch wieder ein ganz besonderes Geburtstagslied. Hast du heute Dino-Burzeltag? Na dann alles, alles Gute. Und sonst wünsche ich dir einfach so, Dino, viel Spaß mit der Spielzeit hier bei uns auf mein Kinderradio.

0: nicht schwierig. Englisch kannst auch du.
1: Hello.
2: Hello.
3: Hello.
2: How are you?
1: I am fine. How are you?
2: I'm fine.
3: I'm fine.
0: I'm fine. Oh, sehr gut. Ist doch nicht schwierig. Englisch kannst auch du.

0: Radino, warum räumst du denn alle deine Spielsachen aus?
1: Ich will mal was anderes spielen. Und ich schau grad, was ich alles hab.
0: Oh, oh, weißt du was? Lass uns lieber was unternehmen, hm? Was meinst du?
1: Ja!
0: Hier kommen ein paar ganz tolle Tipps.
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3: Hallo, hallo, da ist die Ines. Ankerzeit ist ein neues Familienentlastungszentrum in der Seestadt in unserer Bundeshauptstadt Wien und lädt dich schon vor der großen Eröffnung zum Reinschnuppern ein. Am 23. September kannst du gemeinsam mit deinen Eltern 2 Stunden lang die neuen Räume entdecken. Es gibt verschiedene Stationen zum Ausprobieren. Bewegung, Kreativität, kleine Challenges und auch ruhige Momente sind dabei. Wer zum Schnuppern vorbeikommen möchte, muss sich aber vorher anmelden mit einer Mail an hallo@ankerzeit.wien. Rund um den Salzburger Dom in der Stadt Salzburg findet von 23. bis 27. September der Ruperti-Kiertag statt. Auf dem Residenzplatz, Alte Markt, Mozartplatz, Domplatz und Kapitelplatz gibt es Brauchtum, Handwerksmarkt und ein Unterhaltungsprogramm für die ganze Familie. Welche und wie viele Sprachen gibt es eigentlich? Wenn du in der Landeshauptstadt Graz im Bundesland Steiermark zu Hause bist, dann komm doch am 25. September ab 9 Uhr vormittags zum Grazer Sprachenfest am und um den Schlossbergplatz. Theater, Musik und Tanz sowie Sprachen-Stadtspaziergänge, eine Sprachenschatzsuche und vieles mehr erwarten dich und deine Familie. Feiere gemeinsam den Europäischen Tag der Sprachen und das alles kostenlos. 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
1: Dino-tastische Lieder den ganzen Tag.
0: Richtig. Und jetzt gibt's wieder ein Lied für Mama und Papa.
1: Die Auszeit für Mama und Papa. Los geht's.

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0: Durch die
1: da, da, da, aus dem Weg, da kommt der Feuerwehrmann.
2: Na, du kleiner Grisou, wo willst du denn hin?
1: Grisou? Wieso Grisou?
2: Kennst du Grisou gar nicht? Also mit Grisou bin ich aufgewachsen. Grisou ist ein kleiner grüner Drache, der so gern Feuerwehrmann werden will. Aber weil er ja ein Drache ist, speit er Feuer. Und so erlebt er immer aufregende Abenteuer. Und du schaust ja auch irgendwie aus wie ein Drache und deshalb habe ich jetzt gleich an den Grisou denken müssen.
1: Und wieso kann ich nicht Feuer speien?
2: Na, weil du ja ein Dinosaurier bist und kein Drache. Dinosaurier können das nicht.
1: Aber Feuer löschen, das kann ich. Ich muss jetzt ganz schnell weiter. Tschüss!
2: Und schon ist er wieder weg. Und an das nächste Lied hat er natürlich auch nicht gedacht, mein kleiner Feuerwehr-Dino. Dann starte ich das jetzt einfach für dich.

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3: Pixi Wissen, Pferde und Ponys.
4: Hallo, hier ist euer Pixi mit Cowboyhut. Jaha! Und die passenden Stiefel habe ich natürlich auch, denn heute geht es um Pferde.
3: Pixi, wow, du siehst ja echt aus wie ein Cowboy. Wenn man von dem Bleistift absieht, der hinter deinem Ohr klemmt.
4: Den habe ich immer dabei, damit ich mehr Sachen aufschreiben kann, die ich lerne. Aber über Pferde weiß ich ja schon fast alles.
3: Ehrlich?
4: Ja klar, die fressen Gras und Viren und wenn man sich draufsetzt, dann reiten sie los. Fertig.
3: Ich bin beeindruckt.
4: Das glaube ich.
3: Wollen wir eine Wette machen, dass es noch dies und das gibt, was du nicht über Pferde weißt?
4: Du meinst, du könntest mir noch mehr über Pferde erzählen?
3: Ja. Und zwischendurch erfahren wir, wie es auf einem Pferdehof zugeht.
4: Oh ja, das machen wir. Auf einem Pferdehof war ich noch nie.
3: Na dann, pass mal auf. Hier sind Emma und Mira. Emma lernt gerade reiten und Mira bringt es ihr bei. Und alles andere, was mit dem Reiterhof zu tun hat, auch.
5: Hallo Mira.
6: Hi Emma. Na, bist du fit zum Reiten nachher?
5: Ja klar. Und wie geht es Blackie heute?
6: Sehr gut. Er freut sich schon auf eine Runde mit dir in der Reithalle.
5: Oh, ich auch. Mein Bruder Jonas ist heute mal mitgekommen. Der möchte gerne zugucken.
6: Hallo Jonas. Ich bin Mira. Und das Pferd hier, das heißt Blackie.
7: Hallo Mira. Das ist hier ein schönes Pferd.
6: Ja, das ist er. Komm, wir bereiten Blackie zusammen vor und dann gehen wir rüber in die Halle.
5: Klasse.
4: Reiten stelle ich mir toll vor, auch wenn ich das noch nie gemacht habe.
3: Na, vielleicht darfst du das ja auch irgendwann mal ausprobieren. Was hältst du fürs Erste davon, ein bisschen was über Pferde zu lernen?
4: Du meinst Sachen außer Gras fressen, reiten und wiehern?
3: Ja, es gibt da noch das ein oder andere, was interessant ist.
4: Was denn zum Beispiel?
3: Zum Beispiel die Geschichte des Reitens. Wie das Pferd und der Mensch zusammenkamen. Wie das Pferd unser Begleiter wurde.
4: Das klingt interessant. Ist das schon lange her?
3: In Höhlen hat man Felszeichnungen von Pferden gefunden. Die sind schon mehrere hunderttausend Jahre alt.
4: Oh, das ist lange her.
3: In diesen Höhlen lagen auch Knochenreste. Pferdefleisch war für die allerersten Menschen eine Nahrungsquelle. Von einem Pferd konnte eine steinzeitliche Familie wochenlang satt werden.
4: Die haben Pferde gejagt und gegessen?
3: Zuerst ja. Sie haben die Tiere mit Speeren erlegt. Die Leute haben ja damals vor allem Früchte oder Wurzeln gegessen, also pflanzliche Nahrung. Wenn es ihnen dann mal gelang, so ein Tier zu fangen, dann hatte auf einen Schlag die ganze Sippe ein Festmahl. Außerdem braucht der menschliche Körper ja auch Abwechslung beim Essen.
4: Und ab wann sind sie geritten?
3: Das dürfte so ungefähr vor 6000 Jahren gewesen sein. Damals haben die ersten Völker gemerkt, dass man Pferde dazu benutzen kann, Sachen zu ziehen und dass sie auch schwere Lasten tragen können. Wahrscheinlich waren das die Menschen in Asien.
8: Wir müssen weiterziehen. Wir haben seit Tagen keine Jagdbeute mehr gemacht. Was meinst du, Ältester?
9: Du hast recht. Lass uns weiterziehen.
8: Dann sage ich allen in der Gruppe, dass wir das Lager abbrechen.
9: Sie sollen

0: die Zeltstangen und die Werkzeuge mitnehmen.
1: Wir werden alles auf die Pferde laden.
0: Ja, das ist gut.
2: Und dann haben die Menschen auch angefangen zu reiten?
3: Ja, auf Pferden konnte man weite Strecken viel schneller zurücklegen als zu Fuß. Und bei der Landwirtschaft waren die Tiere auch wertvoll. So wertvoll, dass man sie nicht mehr nur fing, um sie zu essen, sondern auch, um sie zu hüten und zu pflegen.
2: Der Beginn einer wundervollen Freundschaft.
3: Einer sehr engen Freundschaft, ja. Und diese Freundschaft hält jetzt schon viele Jahrtausende lang. Bis zur Erfindung der Eisenbahn und des Autos waren Pferde das Transportmittel.
2: Und heute ist Reiten immerhin noch ein Hobby. Gab es Pferde denn eigentlich schon immer? Ich meine, sahen die früher schon genauso aus wie heute?
3: Nein. Also erstmal sehen ja auch heute Pferde ganz unterschiedlich aus. Es gibt schlanke, schnelle Rennpferde, schwere Arbeitspferde, die eine Bierkutsche oder einen Ackerpflug ziehen können. Aber auch ganz kleine Shetland-Ponys.
2: Die mag ich gerne.
3: Ein Vorfahr all dieser Pferderassen sah allerdings ganz anders aus als unsere modernen Pferde.
2: War es groß oder klein?
3: Ganz klein.
2: Also sah es aus wie ein Pony?
3: Noch kleiner. Das Urpferdchen war ungefähr so groß wie ein Fuchs.
2: Das würde ja einem erwachsenen Menschen nicht mal bis zum Knie reichen.
3: Dieses Urpferd lebte vor etwa 50 Millionen Jahren. Die Wissenschaft hat ihm den Namen Eohippus gegeben.
4: Und nennen unseren Fund Eohippus, nach der griechischen Göttin der Morgenröte, Eos, und dem griechischen Wort für Pferd, Hippos. Punkt. Es steht damit als Symbol für den Beginn der Geschichte aller Pferde, gezeichnet.
2: War es denn sonst schon wie ein Pferd?
3: Es hatte noch keine Hufe, wie du sie heute an Pferden siehst. Die haben sich erst mit der Zeit entwickelt. Als Eohippus lebte, war ein großer Teil der Erde von dichten Wäldern bedeckt. Aber im Lauf der Jahrtausende änderte sich die Umgebung. Steppen entstanden, die Wälder wurden weniger. Und die Pferde passten sich an.
2: Wie denn?
3: Sie wurden größer. Die Beine wurden länger. Und die Zehen, die die Urpferde noch hatten, verbanden sich zu den Hufen. Die waren auf dem harten Boden ein Vorteil, wenn ein Tier schnell rennen wollte.
2: Und zum Ausschlagen.
3: Du meinst, wenn sie angegriffen wurden?
2: Mhm.
3: Ja, so einen Huf abzukriegen tut sich ja ganz schön weh.
2: Und sie haben sicherlich Gras gefressen.
3: Stimmt. Im dichten Wald gibt es ja kaum Gras. Aber auf den weiten, trockenen Flächen wuchsen harte Gräser. Die Pferde haben sich auf diese Nahrung spezialisiert.
2: Was können denn Pferde überhaupt alles fressen?
3: Heute im Reitstall sind das vor allem Heu und Kraftfutter wie Hafer- und Trockenfuttermischungen. In der Trockenfuttermischung sind verschiedene Getreidesorten drin. Und ab und zu, aber das kannst du dir ja im Reitstall selbst anhören.
5: Na, Blackie, das schmeckt dir, was?
6: Was gibst du ihm da?
5: Ich hatte noch einen Apfel in der Tasche. Äpfel und Mohrrüben liebt er. Hier, nimm mal ein Stück auf die flache Hand.
6: Okay.
5: Und jetzt reichst du es ihm einfach rüber.
6: Oh, das fühlt sich ja ganz weich an, wenn er es nimmt. Schön. Aber jetzt nehme ich immer einen Apfel mit, wenn ich mit Pferden zu tun habe.
2: Aber Pferde auf der Weide oder wilde Pferde, was würden die denn essen, wenn man sie nicht füttern würde?
3: Vor allem Gras und Kräuter, aber auch Zweige, Laub, Blüten, Baumrinden. In freier Wildbahn verbringen Pferde jeden Tag 12 bis 16 Stunden mit Futtersuche und Fressen.
2: So lang?
3: Pferde grasen sehr langsam. Und dann zermahlen sie ihre Nahrung sorgfältig. Da sind sie den ganzen Tag mehr oder weniger beschäftigt.
2: Wo leben denn Pferde jetzt überall?
3: Na, zum Beispiel auf Pferdehöfen und in Reitställen. Und da stehen sie natürlich nicht einfach den ganzen Tag nur in ihren Boxen, sondern da werden sie auch bewegt.
2: Das interessiert mich.
5: Kann ich dir helfen, Mira?
7: Meinst du, du bist kräftig genug, mir den Sattel für Blackie hierher zu bringen? Vor die Box? Dann satteln wir ihn und gehen zusammen rüber in die Halle.
5: Natürlich kann ich das.
6: Komm, ich helfe dir.
7: Bringt ihr bitte auch noch eine Bürste mit? Dann könnt ihr ihn schön sauber machen.
6: Okay, machen wir.
7: Machen wir.
6: Ja, brav.
5: Oh, das macht total Spaß, ihn zu striegeln.
7: Nicht nur dir. Schau mal, wie Blackie es genießt.
2: Gibt es denn solche Höfe und Reitställe überall?
3: Ja, fast auf der ganzen Welt. Die Menschen haben sehr schnell überall gemerkt, wie sehr ihnen die Pferde nützen können. Also haben sie auch überall angefangen, sie zu halten und zu züchten.
2: In den warmen Ställen können sie es ja auch gut aushalten.
3: Ach, die sind auch ohne warme Ställe ganz gut angepasst. Es gibt ja die verschiedensten Pferderassen. Arabische Vollblutpferde zum Beispiel kommen sehr gut mit Hitze zurecht. Sie sind hochbeinig und hager, haben eine dünne Haut und ein dünnes Fell und weit dehnbare Nüstern.
2: Nüstern?
3: Das sind die Nasenlöcher. Sie können so die staubige, trockene Luft besser atmen. Und mit ihren kleinen, harten Hufen können die Vollblutpferde auf hartem Boden unheimlich schnell rennen.
2: Gibt es auch Pferde für besonders kalte Gegenden?
3: Ja, ein gutes Beispiel ist das Islandpferd. Pferde, die weit im Norden leben, haben in der Regel eine dickere Haut und ein dichtes Fell. Das schützt sie vor Regen, Kälte und Schnee.
2: Und die haben auch breitere Hufe.
3: Damit sie sich in unwegsamem Gelände gut bewegen können, ja. Die Beine sind meistens ein bisschen kürzer.
2: Es gibt aber noch mehr verschiedene Pferde, oder?
3: Ja, allerdings. Es gibt noch ganz viel dazwischen. Die beiden sind sozusagen nur die Extreme. Viele Pferderassen haben das eine oder andere Merkmal. Und so hat jedes Pferd seine ganz bestimmten Vorteile und Spezialitäten.
2: Leben denn alle Pferde in Ställen?
3: Nein, es gibt auch Wildpferde. Zum Beispiel in der Camargue. Das ist eine Gegend in Südfrankreich.
2: Da sind die ganz ohne Aufsicht?
3: Das ist einer der Plätze, wo Pferde ohne Menschen nach ihren eigenen Regeln leben. Pferde sind ja eigentlich Herdentiere. Das heißt, sie fühlen sich am wohlsten, wenn sie mit anderen Pferden zusammen sind.
2: Sonst ist ihnen sicher langweilig.
3: Mehr als das. Pferde fühlen sich in der Herde geschützt und geborgen. Pferde sind ja Fluchttiere. Das bedeutet, wenn eine Gefahr droht, versuchen sie erst zu fliehen.
2: Bevor sie sich verteidigen?
3: Ja. Wenn ein Pferd erschrickt oder bedroht wird, dann läuft es erst mal weg. Dieses Verhalten kannst du übrigens auch beobachten, wenn Pferde auf der Koppel oder im Stall stehen.
7: Hoppla! Ruhig, Blacky, ganz ruhig.
5: Entschuldigung, ich habe den Eimer umgeworfen. Warum ist der denn so schreckhaft?
7: Pferde sind Fluchttiere. Wenn sie in Gefahr sind, rennen sie weg. Und das geht hier im Stall natürlich nicht. Deswegen ist er unruhig.
5: Wenn er könnte, würde er jetzt weglaufen?
7: Ja, wenn er draußen auf der Koppel gestanden hätte, dann wäre er jetzt ein Stück weggaloppiert.
2: Könnten sich denn Pferde überhaupt verteidigen?
3: Wenn die Tiere das Gefühl haben, sie müssen sich verteidigen, dann können sie mit den Hinterbeinen ausschlagen. Und sie können auch beißen. Aber das machen sie eben nur, wenn sie nicht mehr ausweichen können und keinen Fluchtweg haben.
2: Streiten sich Pferde untereinander auch manchmal?
3: Sie haben zumindest eine Rangordnung. In einer Pferdeherde sind nicht alle gleich.
2: Wie funktioniert das denn?
3: Jedes Pferd in einer Herde kennt genau seinen Platz darin. Meistens wird die Herde von einer älteren, erfahrenen Stute angeführt. Sie sucht die Futterplätze und kann die Herde vor Gefahren warnen.
2: Und was passiert, wenn ein neues Pferd dazukommt?
3: Dann kann sich die Rangordnung ändern. Das kann auch durch das Alter der Pferde geschehen.
2: Aber im Stall stehen sie ja einzeln.
3: Ja, zumindest wenn sie in Einzelboxen gehalten werden. Und beim Reiten sollte natürlich der Reiter entscheiden, was gemacht wird.
7: Sehr schön, Emma. Du machst das klasse. Immer schön im Kreis.
5: Ich fühle mich auch ganz sicher.
7: Dann darfst du auch gerne etwas schneller, wenn du möchtest.
5: Soll ich jetzt mal in den Galopp wechseln?
7: Ja klar, probier mal.
5: Oh, aber halt dich gut fest. Keine Angst, Jonas.
2: Galopp klingt schon so schnell. Hui, Galopp.
3: Galopp ist auch die schnellste Gangart, die die Pferde zur Verfügung haben. Und wie heißen die anderen?
2: Ich weiß, Pferde traben.
3: Genau. Beim Trab können Pferde allerdings auch ziemlich schnell sein. Trab funktioniert so. Am besten, du machst das mal selbst. Geh doch bitte mal runter auf Hände und Füße.
2: Okay, ich trabe. Aber danach kriege ich dann auch Heu.
3: Ja, mal sehen. Oder eine Möhre. Also, jetzt sind beide Hände und beide Knie auf dem Boden. Jetzt hebst du die rechte Hand und das linke Bein.
2: Ich hebe hoch, wackelig.
3: Die beiden schwingen jetzt nach vorne. Und während sie landen, hebst du gleichzeitig die linke Hand und das rechte Bein.
2: Gleichzeitig?
3: Im Trab gibt es sozusagen eine kurze Schwebephase, wo kein Pferdehuf ganz auf dem Boden ist.
2: Ich schwinge nach vorn, ich setze auf, ich hebe schnell an. Ups! Das mit dem Schweben klappt noch nicht ganz.
3: Naja, nicht so schlimm. Du bist ja auch kein Pferd. Außerdem gibt es noch eine dritte Gangart, die alle Pferde beherrschen. Und das kannst auch du. Den Schritt. Dabei wird immer nur eins von vier Beinen angehoben.
2: Das kommt mir sicherer vor.
3: Das ist die langsamste Fortbewegungsart. Es gibt übrigens einige Pferderassen, die haben noch andere Gangarten drauf. Die Islandpferde haben noch den Tölt oder den Pass. Manche können sogar beide Gangarten.
2: Kann ich die auch?
3: Ich weiß nicht. Lieber nicht, sonst verletzt du dich noch. Lass uns lieber hören, wie die Kinder in der Reithalle mit den Gangarten zurechtkommen.
7: Jonas, schau mal, wie gut Emma Blackie durch Gewichtshilfe zeigt, in welche Richtung sie reiten möchte.
5: Gewichtshilfe? Was ist das denn?
7: Sie lehnt sich im Sattel ein wenig auf eine Seite. Dadurch weiß Blackie, in welche Richtung sie gerne möchte.
5: Warum zieht sie denn nicht einfach am Zügel?
7: Mit den Zügeln geht man sehr vorsichtig um. Pferde sind am Maul sehr empfindlich. Wenn man sein Gewicht im Sattel verlagert, merkt das Pferd auch so, wohin du möchtest. Dazu noch ein bisschen Schenkeldruck, das sieht man von Weitem gar nicht.
5: Und trotzdem läuft Blackie dahin, wo er hin soll.
7: Sehr gut, Emma!
5: Und sehr gut, Blackie!
2: Blackie ist ein schöner Name für ein Pferd. Warum der wohl so heißt?
3: Naja, Black heißt auf Englisch ja schwarz.
2: Ah, und Blackie ist ein schwarzes Pferd.
3: Ja, die nennt man Rappen. Es gibt auch Füchse, die sind so rotbraun. Dann welche mit Flecken, das sind die Schecken. Und es gibt braune und weiße Pferde.
2: Die weißen heißen Schimmel.
3: Ja. Und jetzt sag ich dir was, was viele Leute gar nicht wissen. Die Schimmel sind gar nicht von Geburt an weiß. Die werden dunkel geboren, zum Beispiel als Rappe oder Fuchs.
2: Ach, und dann werden die gefärbt?
3: Nein, die werden von allein weiß. Aber erst, wenn das Pferd etwas älter ist. Es gibt also keine weißen, neugeborenen Pferde.
2: Und wie ist das mit den weißen Stellen, die manche Pferde zum Beispiel am Kopf haben, im Gesicht?
3: Ja, die sind tatsächlich angeboren und verändern sich nicht. Man nennt das ein Abzeichen. Ein weißer Fleck vorne auf der Nasenspitze heißt zum Beispiel Schnippe. Wenn sich das Weiß so ganz in der Mitte von der Nase bis zwischen die Augen hochzieht, ist das eine Blässe.
2: Einmal habe ich ein Pferd gesehen, das hatte nur zwischen den Augen so eine weiße Stelle.
3: Einen Stern. Bei Schimmeln sieht man die Abzeichen nicht mehr, wenn das ganze Fell weiß ist. Als Fohlen können die aber auch welche haben.
2: Gibt es noch mehr Unterschiede zwischen den Pferden?
3: Es gibt noch die Einteilung in Kalt- und Warmblüter.
2: Hä? Die sind unterschiedlich warm? Haben die Fieber?
3: Nein, die Körpertemperatur ist immer gleich. Man nennt das nur so.
2: Ach so.
3: Kaltblüter werden oft als Arbeitspferde eingesetzt. Heutzutage gibt es natürlich nicht mehr viele Pferde, die zum Beispiel einen Pflug, also ein Gerät zum Lockern von Ackerboden, oder eine schwere Kutsche ziehen müssen. Aber früher war das ganz normal. Vor 100 Jahren war das hier noch eine ganz normale Szene auf der Straße.
0: Ho, Rosinante! Brav, Annabel! Jetzt haben wir es geschafft! Herr Wirt, die 20 Fässer Bier sind da.
2: Und Warmblüter?
3: Warmblüter werden gerne als Reitpferde genommen. Während die Kaltblutpferde so schnell nichts aus der Ruhe bringt, sind sie wesentlich schneller und sehr vielseitig. Das sieht man zum Beispiel bei Springreitturnieren.
8: Das dritte Hindernis ist übersprungen, wieder fehlerfrei. Jetzt die Kombination. Erster Sprung, zweiter. Wackelt da eine Stange? Nein, sie liegt, alles ohne Probleme bis jetzt. Lambrusco wendet nach rechts und es geht weiter über den Graben.
3: Professionelle Spring- und Dressurreiter betreiben ihren Sport meist mit warmblütigen Pferden. Aber auch Freizeitreiter sitzen meist auf einem Warmblut. Und dann gibt es noch Vollblutpferde. Mit denen werden Trabrennen auf der Trabrennbahn veranstaltet. Das hört sich dann vielleicht so an.
9: Digitales, lauf! Ich hab 5 Euro auf dich gesetzt. Oh, wo bleibst du denn? Ah, jetzt setzt er zum Überholen an. Seht ihr? Digitales fliegt nach vorn. Hab ich's euch nicht gesagt? Setzt auf Digitales, hab ich im Wettbüro gesagt. Ja, noch ein bisschen. Da ist der 4. Mist.
3: Vollblutpferde sind besonders temperamentvoll. Und schnell. Oft stammen sie von ganz alten Zuchtlinien ab und sind auch entsprechend wertvoll. Vollblüter laufen häufig Galopprennen.
2: Vollblut, Kaltblut. Jetzt habe ich schon ziemlich viele Begriffe gelernt.
3: Ja, und es kommen noch ein paar dazu. Hengst, das sind die männlichen Tiere. Stute, die weiblichen.
2: Und Fohlen, das sind die Kinder.
3: Ja.
2: Da haben nämlich die Kinder im Reitstall vorhin drüber gesprochen.
5: Mira, Emma hat mir erzählt, eine der Stuten hier auf dem Reiterhof bekommt demnächst ein Baby.
7: Das stimmt. Eine Stute ist tragend. Demnächst wird ein Fohlen auf die Welt kommen. Wollen wir mal nachschauen?
5: Ja, gerne. Das ist spannend.
7: Wenn die Stuten ein Fohlen austragen, werden sie besonders gepflegt. Sie kriegen spezielles Futter und werden nicht mehr so viel bewegt.
5: Als mein kleiner Cousin auf die Welt kam, war meine Tante monatelang schwanger. Und der Bauch wurde immer dicker. Ist das bei Pferden auch so?
7: Allerdings. Pferde sind sogar 11 Monate lang schwanger. Und sie nehmen dabei auch ganz schön zu. Aber die Fohlen entwickeln sich viel schneller als Menschenbabys.
5: Wie meinst du das?
7: Nach der Geburt versuchen sie schon in den ersten Stunden aufzustehen und auf ihren wackeligen Beinen rumzulaufen.
2: In den ersten Stunden? Wie geht das denn?
3: Fohlen sind Nestflüchter. Sie können ihre Augen direkt nach der Geburt öffnen und ganz kurz danach auch schon laufen. Bei neugeborenen Katzen zum Beispiel ist das ja anders.
2: Da sind die Augen noch zu und die sind ganz hilflos.
3: Das nennt man Nesthocker. Pferde sind eben Fluchttiere. Das heißt, wenn Gefahr droht, muss die ganze Herde wegrennen können. Da müssen die Kleinsten auch schon schnell auf den Beinen sein.
2: Pferde sind auch Säugetiere, oder?
3: Ja, die ersten Wochen ernähren sich die Fohlen ausschließlich von der Milch, die sie bei der Mutter trinken. Ungefähr 6-mal pro Stunde trinken sie am Euter. Nach und nach stellen sie sich dann um auf feste Nahrung, wie Heu und Trockenfutter.
2: Wir haben vorhin bei den unterschiedlichen Pferden übrigens noch eine Sache vergessen.
3: Ehrlich? Was denn?
2: Ganz einfach, die besonders kleinen Pferde.
3: Ah, du meinst die Ponys.
2: Genau, ich finde, die dürfen nicht zu kurz kommen.
3: Ja, da hast du recht, wo sie doch schon so kurz sind. Ponys nennt man Pferde mit einem Stockmaß von höchstens 1,48 Meter.
2: Was heißt denn Stockmaß?
3: Mit dem Stockmaß wird die Größe eines Pferdes bestimmt. Bei Menschen misst man die Größe ja oben am Kopf. Wenn du dich ausgestreckt hinstellst, kann ich deine Größe messen, indem ich genau über deinem Kopf einen Bleistiftstrich an die Wand mache und dann ein Metermaß hinhalte.
2: Und bei Pferden macht man das anders?
3: Ja, denn die können ihren Kopf ja mal höher und mal niedriger halten. Das wäre dann ungenau mit dem Messen.
2: Und was misst man dann?
3: Man misst vom Boden bis zum Widerrist. Das ist die Stelle, wo der Rücken anfängt und ungefähr die Mähne endet. Wenn das Pferd sich zum Grasen nach unten beugt, ist das die höchste Stelle.
2: Und die ist dann bei Ponys immer unter 1,48 Meter.
3: Ja, genau. Das hast du dir gut gemerkt. Die Urpferde vom Anfang hatten eine Höhe von 25 bis 50 Zentimetern. Die kleinsten heutigen Ponys liegen ungefähr bei 80 Zentimetern.
2: Ui!
3: Und die größten Pferde kommen auf ein Stockmaß von über 1,90 Meter. Das ist höher als viele erwachsene Menschen. Das Shire Horse ist so hoch. Wenn das den Kopf noch hebt, ist das riesig.
2: Warte noch mal, wie heißen die Körperteile eben noch? Also die Mähne, dann kommt der Widerrist.
3: Ja, da wird gemessen. Dann kommt der Rücken, das ist die Stelle, wo man den Sattel zum Reiten drauflegt. Am Ende des Rückens kommt die Kruppe. Seitlich hinten ist die Flanke.
2: Unten sind die Hufe, ist eh klar.
3: Ja, und über den Hufen, die schmale Stelle, das ist die Fessel. Und noch ein Begriff von vorhin. Man sagt nicht Nasenlöcher, sondern Nüstern. Das sind so die wichtigsten Begriffe. Kannst du die alle im Kopf behalten?
2: Klar, das interessiert mich ja. Mich interessieren nämlich alle Pferde. Die großen, die kleinen, die ganz kleinen, die braunen, die gestreiften.
3: Ah, du meinst die Zebras.
2: Außergewöhnliche Pferde interessieren mich nämlich auch.
3: Außergewöhnliche Pferde gibt es besonders viele in alten Sagen und Geschichten.
2: In Büchern und so?
3: Ja, aber viele der Geschichten werden auch einfach seit vielen Jahren immer weiter erzählt. Die ältesten Pferdesagen gab es schon, bevor es überhaupt Bücher gab.
7: Schaut mal, da drüben ist der alte Herr von Reitberg. Der erzählt immer so tolle Pferdegeschichten.
5: Was denn für Geschichten?
7: Das wirst du sicher gleich selbst merken.
10: Guten Tag, Kinder.
7: Guten Tag, Herr von Reitberg. Ich habe Emma und Jonas gerade gesagt, dass sie immer so schön erzählen.
5: Über Pferde und so.
10: Ach so, ja. Ich könnte euch zum Beispiel etwas über das Einhorn erzählen.
5: Oh ja, ein Einhorn?
10: Ein Einhorn sieht eigentlich aus wie ein Pferd. Wie ein besonders schönes und edles Pferd. Aber auf der Stirn hat es ein langes, gerades Horn. Es sind zauberhafte, magische Tiere.
2: Vom Einhorn habe ich auch schon gehört. Aber das gibt es nicht, oder?
3: Nein, aber Einhörner kommen in vielen Märchen und Sagen vor. Und die Hörner wurden bis ins Mittelalter hinein für viel Geld gehandelt.
2: Hä? Ich denke, es gibt keine Einhörner. Oder gab es die früher mal?
3: Nein, gegeben hat es Einhörner nie. Es waren reine Fabelwesen.
2: Aber wie kann man denn dann mit ihren Hörnern Handel treiben? Man kann doch nur Sachen verkaufen, die es auch gibt.
3: Viele Menschen glaubten an Einhörner. Und die Hörner, wie man sie sich vorstellte, sahen aus wie die Walstoßzähne.
2: Wale mit Stoßzähnen?
3: Es gibt eine Walart, die lebt hoch oben im Nordpolarmeer. Und diese speziellen Wale heißen Narwale. Sie haben einen langen, geraden Stoßzahn. Der wird bis zu 3 Meter lang. Diese Stoßzähne wurden hierher nach Europa gebracht, wo die Leute ja diese Wale nicht kannten.
2: Und dann haben die Händler den Menschen erzählt, das seien Einhornhörner.
3: Ja, und die Leute haben viel, viel Geld für diese Stoßzähne bezahlt. Sie wollten ebenso gerne etwas besitzen, was mit den sagenumwobenen Einhörnern zu tun hatte.
2: Gab es noch andere Fabelpferde?
3: Ja, früher haben sich die Menschen auch Geschichten über andere besondere Pferde erzählt.
10: Der Pegasus, das war ein Pferd mit Flügeln. Es hatte gewaltige Kräfte und konnte fliegen wie ein Vogel. Und dann waren da noch die Kentauren.
5: Was für Pferde waren denn das?
10: Sie waren eine Mischung aus Pferd und Mensch. Die Kentauren sind Teil der griechischen Mythologie. Das bedeutet, es gibt alte Erzählungen aus Griechenland, in denen Kentauren vorkommen.
5: Pferd und Mensch? Wie geht das denn?
10: Kentauren waren vom Bauchnabel an nach oben Menschen. Mit einem menschlichen Kopf und Armen. Aber sie hatten keine Beine wie wir, sondern darunter einen Pferdeleib mit 4 Füßen und einem langen Rücken, auf dem man reiten konnte.
2: Wie kamen denn diese ganzen Pferdewesen zustande?
3: Na, wir haben ja vorhin schon darüber gesprochen. Die Pferde waren für die Menschen über lange Zeit die wichtigsten Begleiter. Und weil man so viel Zeit mit den Pferden verbrachte und sich immer auf sie verlassen musste, wurden sie auch Teil der vielen Geschichten. Und so entstanden dann auch Sagen, in denen die Pferde als besonders mutige, treue und ausdauernde Begleiter beschrieben wurden.
2: Die Menschen fanden die Pferde wohl richtig toll.
3: Ja, bei manchen Völkern wurden Pferde sogar als heilig verehrt. Und es gab Götter, die als Schutzgeister für die Pferde angebetet wurden. Die Pferde waren so wertvoll und so wichtig, da wollten die Menschen sie gut beschützt wissen.
2: Pferdegötter?
3: Die Römer und die Kelten hatten die Göttin Epona. Das ist ungefähr 2000 Jahre her. Die war die Schutzgöttin aller Pferde, Maultiere und Esel.
2: Wenn ich ein Römer gewesen wäre, hätte ich auch eine Pferdegöttin gehabt.
3: Und jetzt? Ich meine, du bist ja kein antiker Römer.
2: Jetzt habe ich meinen Cowboy-Hut. Das ist auch nicht schlecht, wenn man Pferde mag.
3: Ja, jetzt brauchst du nur noch ein Pferd.
2: Ach, das ist gar nicht unbedingt nötig.
3: Wieso?
2: Ich hab ja dich. Du lässt mich auf deinen Rücken und ich reite eine Runde.
3: Was? Ich hab sowieso Rückenschmerzen.
2: Bitte einmal, ganz kurz.
3: Aber wirklich nur ganz kurz.
2: Versprochen. Juhi! Los geht's. Galopp, bitte sehr.
3: Achtung,
2: ich gebe dir eine Gewichtshilfe. Und meine

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11: Was heute wichtig ist, erfährst du von mir. Die Ines hier, hallo. Eine neue Schule für Kinder am Kontinent Afrika soll gebaut werden. Der Verein Pannonia for Africa aus dem Bundesland Burgenland plant die Errichtung einer Schule. Bis zu 300 Kinder im Land Uganda, das ist im Osten von Afrika, sollen darin bald unterrichtet werden. Auch ein Energieunternehmen aus der Gemeinde Parndorf macht bei diesem besonderen Projekt mit. Es soll eine Solaranlage für das neue Schulgebäude bauen. Damit wird die Schule in Zukunft zuverlässig mit Strom versorgt. Auch neue Projekte wie eine kleine Landwirtschaft, Tierhaltung, ein Brunnen für die Dorfgemeinschaft und sogar eine Schneiderwerkstatt kann mit der Solaranlage betrieben werden. Was fairer Handel bedeutet, wird an rund 100 Schulen in ganz Österreich gelehrt. Vielleicht hast du den Ausdruck Fair Trade schon einmal gehört. Dabei geht es darum, dass Menschen in oft ärmeren Ländern gerecht bezahlt werden für ihre Waren. Bei uns in Österreich gibt es ja das Fairtrade-Zeichen. Das sieht man ganz oft auf bestimmten Kaffeepackungen oder auch bei der Schokolade. Dieses Zeichen steht dafür, dass die Waren ohne Kinderarbeit hergestellt worden sind und dass auf die Umwelt geachtet worden ist. Nun gibt es in allen 9 Bundesländern von Österreich Schulen, die sich nach dem Fairtrade-Programm ausrichten. Also hier wird unterrichtet, wie fairer Handel, nachhaltiges Verhalten im Schulalltag und vieles mehr gut umgesetzt werden kann. Fairtrade-Programme setzen sich auch für die Bildung von Kindern und jungen Menschen in ärmeren Ländern ein. Zum Beispiel werden am Kontinent Afrika junge Leute dabei gefördert, wenn sie selbst ein Unternehmen gründen wollen oder bei wichtigen Entscheidungen zu Geldfragen unterstützt. Neue Schulsachen können ganz schön teuer sein. Preise vergleichen lohnt sich. Vieles an Schulmaterialien muss dieser Tage noch besorgt werden. Buntstifte, Füllfeder und Tintenkiller, unterschiedliche Zeichenblöcke, aber auch Schulhefte aller Art und vieles, vieles mehr. Gerade in den Anfangswochen des neuen Schuljahrs spüren viele Eltern die zusätzlichen Ausgaben für Schulartikel besonders deutlich im Geldbörsel. Wer daher genau schaut, Preise miteinander vergleicht und auch auf besondere Aktionen im Bereich Schulbedarf achtet, kann doch einige Euros einsparen. Vor allem bei Dingen, die etwas mehr kosten können, wie Handarbeitskoffer oder Buntstifte, lohnt es sich noch mehr auf den Preis zu schauen. Die Qualität der Produkte kann sich aber natürlich teils deutlich unterscheiden. Am besten beim geschulten Personal nachfragen, welches Produkt gut geeignet ist.
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12: Zum Thema Sicherheit hier auf mein Kinderradio.
13: Hallo, hier ist die Anna. Heute geht es in der Sendung Aufgepasst ums Schwimmen und Planschen. Schwimmen macht riesigen Spaß, wenn es kühler ist im Hallenbad, an heißen Sommertagen draußen zum Abkühlen. Das Wasser kann für Kinder aber auch sehr gefährlich werden. Für Erwachsene natürlich auch. Deshalb ist es wichtig, früh schwimmen zu lernen und immer vorsichtig zu sein. Zuerst habe ich ein paar Tipps für kleine Nichtschwimmerinnen und Nichtschwimmer. Bleibe dort, wo du noch stehen kannst, also im seichten Wasser, solange du noch nicht gut schwimmen kannst. Vielleicht hast du schon Schwimmflügel oder Schwimmwesten ausprobiert. Die sorgen dafür, dass du mit dem Kopf über Wasser bleibst. Aber sie ersetzen keinen Schwimmunterricht. Das Schwimmen solltest du schon möglichst bald lernen. Und es muss trotzdem immer ein Erwachsener bei dir sein. Das gilt übrigens auch für Planschbecken oder Pools im Garten, obwohl das Wasser dort nicht so tief ist. Falls du schon schwimmen kannst, gehe niemals allein ins Wasser. Egal ob im Schwimmbecken, im See oder Meer, nimm immer einen Erwachsenen oder ältere Freunde mit, damit im Notfall schnell Hilfe da ist. Es könnte ja zum Beispiel passieren, dass du einen Krampf in den Muskeln bekommst oder müde wirst. Schwimm daher am besten auch nicht zu weit raus, sondern bleibe in der Nähe des Ufers oder des Beckenrands. Schlau ist es auch, wenn Mama oder Papa für dich auffällige Badekleidung in leuchtenden Farben kaufen. Da gibt's ja so schöne Sachen für Kinder. So wirst du im Wasser nämlich besser gesehen. Also, mit diesen Tipps kannst du das Schwimmen in vollen Zügen genießen. Stimmt's, Helmi?
12: Ja, genau, denn sicher ist sicher.
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15: Mama, weißt du, was jetzt für eine Zeit ist?
16: Ach, nein, Radino, du weißt ja, dass gestern meine Uhr kaputt worden ist.
15: Aber Mama, das meine ich doch gar nicht. Die Uhrzeit, die will ich ja gar nicht wissen. Ich will dir und den Kindern eigentlich sagen, dass jetzt die Spielzeit ist.
16: Oh, na zum Glück. Die Spielzeit ist mir nämlich viel lieber als die echte Uhrzeit. Aber hast du schon alle Lieder für die nächste Stunde vorbereitet, Radino?
15: Ja, sicher. Ich bin ja auch der Radino, der Radio-Dino. Aber jetzt geht's los mit einer Stunde Spielzeit. Spielst du mit?

0: eine E-Mail bekommen. Wir haben wieder ein Geburtstagskind.
1: Yeah! Schreib auch du, Radino, wenn du Geburtstag hast, eine Mail. radino@meinkinderradio.at.
0: Ich wünsche allen Geburtstagskindern einen dino-starken Tag. Und das nächste Lied ist jetzt nur für euch.

0: So, meine Lieben, trommelt mal schnell eure Mamas und Papas und Tanten und Onkel und Kindergartenpädagoginnen und Pädagogen und sonstigen Erwachsenen zusammen. Jetzt gibt's nämlich ein Lied extra für Sie. Viel Spaß!
1: Stopp, stopp, stopp, stopp, stopp! Jetzt müssen wir aber wieder mal ein Lied für die Erwachsenen spielen.
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1: Los geht's!

Das war ja wieder mal ein dinotastisches Lied, oder? Schön, dass du da vor dem Radio wieder zuhörst. Du kennst dich ja bestimmt schon aus. Radino, mein Kinderradio, ist immer da, wo du bist. Sag deiner Alexa zu Hause einfach, Alexa, spiele Radino Kinderradio. Ich bin Radinos Mama und gerade habe ich überlegt, welches Spiel ich gleich mit Radino spielen werde. Und wenn du gerade zuhörst, dann mach doch auch gleich einmal mit. Heute machen wir zum Beispiel dein Kinderzimmer zu einem kleinen Streichelzoo. Unser Spieltipp heißt nämlich Tier erraten. Das kannst du super mit deinen Geschwistern oder deinen Freunden spielen. Du überlegst dir ein Tier, darfst aber nicht verraten, welches es ist. Stattdessen bewegst du dich so wie dieses Tier und du machst die passenden Geräusche dazu. Du kannst also wie ein Äffchen hüpfen, wie eine Schlange zischen und wie ein großer Dino kannst du stampfen. Die anderen müssen raten, wer oder was du bist. Und wer zuerst errät, der darf sich das nächste Tier aussuchen. Ein kleiner Tipp, je lustiger du dich bewegst, desto mehr gibt's dann auch für alle zu lachen. Viel Spaß beim Ausprobieren und bevor ich jetzt unseren kleinen frechen Radino suche, starte ich noch das nächste Lied.

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1: Hallöle, hier ist der André und jetzt erkläre ich dir mal das Spiel Murmelgolf. Das ist ein Spiel, das kann man in der Sandkiste spielen. Und in der Sandkiste musst du dir zuerst mal eine Startlinie machen. Also du kannst so in den Sand hinein eine kleine Linie ziehen mit dem Finger oder mit dem Fuß. Und dann brauchen wir natürlich noch ein kleines Loch, und zwar in circa 2 bis 3 Metern Entfernung. Da kannst du ganz einfach in die Sandkiste hineingraben. Du siehst schon, es sollte doch ein bisschen eine größere Sandkiste sein. Es macht Sinn, die Strecke dazwischen auch ein bisschen gerade zu machen. Wir sagen auch dazu, etwas eben zu machen. Jetzt geht's los. Die Spieler erhalten jeder 3 Murmeln und murmeln eine nach der anderen in Richtung Loch. Wo die Murmeln stehen bleiben, bleiben sie bitte zuerst mal auch liegen. Von dort aus geht's dann nämlich in der nächsten Runde weiter. Also du nimmst die Murmel dort, wo sie liegen geblieben ist, und darfst von dieser Stelle aus weiter murmeln. Wer als erster alle Murmeln im Loch hat, gewinnt das Spiel auch. Ich wünsche dir ganz viel Spaß und wir hören uns schon im nächsten Kindertipp.
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Hallo, du hörst mein Kinderradio, das einzige Radio nur für dich und deine Freunde. Ich hoffe, du hast Spaß mit unseren Liedern und Geschichten. Jetzt gibt's gleich wieder eine. Ja, und Radina ist schon sehr gespannt, was es diesmal sein wird. Ich freue mich auch schon drauf, denn dann ist es mal ein paar Minuten ruhig bei uns zu Hause. Also, gleich gibt's hier noch zwei Lieder und dann viel Spaß mit unserer kleinen Geschichte.

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3: Pixies Waldschule. Es ist Sommer. Pixie und Hase Langbein probieren gerade eine leckere Waldmeisterlimonade. Da kommt Ricky Waschbär vorbei. Aber der sieht gar nicht glücklich aus. Was ist passiert? Fragt Pixie besorgt.
4: Ich habe einen Hasenjungen getroffen, seufzt Ricky.
3: Na, das ist ja nichts Besonderes, lacht Pixie.
4: Ja, meint Ricky. Aber der Hase hat mir sein Zeugnis von der Hasenschule gezeigt. Mit lauter guten Noten. Sowas habe ich noch nie gekriegt.
3: Warst du denn nie in einer Waschbärenschule? Fragt Hase Langbein ungläubig.
4: Nein, die gibt's doch gar nicht, antwortet Ricky.
3: Dann machen wir eben eine Waldschule auf, schlägt Pixie vor. Und die Eule ist die Lehrerin. Au ja, ruft Hase Langbein begeistert. Kommt, wir fragen unsere Freunde, ob sie auch zur Waldschule gehen. Da strahlt Ricky mit den anderen um die Wette. Schnell sausen die drei los, um allen Bescheid zu sagen. Nur kurze Zeit später entsteht auf einer kleinen Lichtung im Wald ein Klassenzimmer. Umberto hat Baumstämme angeschleppt, die dienen als Tische. Ein riesiger Stein wird zur Tafel. Und auf dem Ast ist Platz für die Lehrerin, meint Pixie zufrieden.
4: Was braucht man eigentlich in der Schule? Fragt Ricky, als sie später vor Pixies Hütte sitzen.
3: Auf jeden Fall eine Tasche für

0: meine Sachen«, erklärt Pixie.
1: »Und was zu essen für die Pausen«, meint Umberto. Der hat nach all der Arbeit nämlich einen Riesenhunger.
0: Ricky aber hat keine Zeit zum Essen. Aufgeregt bastelt er aus einem Stück Kork eine Tasche. Und in die packt er ein 1A-Pausenbrot für den ersten Schultag. Am nächsten Morgen treffen sich alle in der Waldschule. Selbst der graue Fuchs und ein paar Krähen sind gekommen.
2: »Guten Morgen«, ruft die Eule den Waldbewohnern zu. »Lasst uns zunächst unser bekanntes Waldlied singen.«
0: Aber die Krähen sind ganz und gar nicht musikalisch. So klingt der Schulchor ziemlich schräg. Die Eule hält sich die Ohren zu.
2: »Stopp«, ruft sie nach einer Weile. »Wir üben erst die Tonleiter.« »C, D, E, F, G.«
0: Fleißig singen die Waldbewohner die Töne, bis die erste Schulstunde vorbei ist.
2: »Jetzt habt ihr eine kleine Pause und danach schwimmen wir 50 Meter im Fluss«, bestimmt die Eule.
0: Toll, freut sich Ricky Waschbär, denn schwimmen kann er besonders gut. Der graue Fuchs aber will sich unbemerkt davonschleichen, denn er ist ziemlich wasserscheu. Doch da hat er die Rechnung ohne Pixie gemacht.
2: »Hey, der Fluss ist auf der anderen Seite«, ruft Pixie.
0: Stammelt der Fuchs. Er will nämlich nicht zugeben, dass er nur ganz schlecht schwimmen kann. Aber Pixie hat ihn längst durchschaut.
3: »Probier's mal damit«, meint Pixie und reicht dem Fuchs Rickys Korktasche.
2: »Das ist eine super Schwimmhilfe.«
0: Da bläst die Eule schon die Trillerpfeife und alle springen in den Fluss. Der Fuchs hält sich mit der Tasche tapfer über Wasser. Und Ricky erreicht als erster das Ziel.
2: »Dafür bekommst du eine 1«, lobt die Eule.
4: »Juhu«, ruft Ricky begeistert. »Das ist meine allererste gute Note.«
2: »Die feiern wir nach der Schule mit Waldmeisterlimonade«, meint Pixie.
4: »Und mit Kuchen«, lacht Ricky.
0: Denn sein Pausenbrot lassen sich gerade die Fische schmecken.

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0: Entschuldige, bin gerade mitten in einem Keksgemampfe.
1: Radino, so geht es nicht, gell? Du weißt genau, dass man mit vollem Mund nicht reden soll. Und das gilt natürlich auch fürs Radio.
0: Aber wenn das Lied vorbei ist und ich schon wieder dran bin?
1: Dann darfst du dir da halt keinen Keks in den Mund stecken, du kleiner Nimmersatt. Schmatzen und mit vollem Mund reden, das geht halt nicht. Also, zumindest bei uns nicht. In China, da darfst du's.
0: Was, echt? Die Chinesen dürfen schmatzen?
1: Ja, die dürfen sogar bei einem wichtigen Geschäftsessen schmatzen und schlürfen und rülpsen dürfen die sogar auch.
0: Ist ja Dino cool.
1: Ja, die Sitten sind dort eben ein bisschen anders als bei uns. Dafür darfst du zum Beispiel in Japan nicht die Hand geben zur Begrüßung.
0: Was tut man da sonst?
1: Dort verbeugt man sich.
0: Ist ja Dino lustig.
1: Ja, man sollte schon immer wissen, was da im Land wie gemacht wird. Dann hat man es vor Ort auch viel leichter. Aber ganz so schnell reisen wir jetzt eh nicht nach China oder nach Japan. Also, du brauchst dir diese Sitten jetzt nicht anzugewöhnen.
0: Schade, aber ein bisschen schmatzen geht ja auch in Wien, oder?
1: Nein, mein Schatz, geht's nicht. Und jetzt leg uns wieder ein Lied auf, hm?
0: Na gut.

0: Und weil ich meine Oma und meinen Opa so lieb hab, kommt jetzt ein Lied von früher.
1: Hier kommt ein Klassiker der Musikgeschichte auf mein Kinderradio.
0: Das ist die Aussage.

Hallo zu Hause, jetzt wird's hier gleich wieder besonders spannend auf mein Kinderradio. Jetzt wartet nämlich Radinos Kopfkino schon wieder in den Startlöchern. Also eine ganze Stunde lang Geschichte für dich und natürlich auch für Radino. Der ist jetzt schnell noch aufs Klo gehüpft und dann ist er aber bereit. Ich hoffe, du hast auch ein bisschen Zeit jetzt. Wir wünschen dir jedenfalls viel Spaß.

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3: Hallo, hier ist Judith. Ich habe gerade ganz viele tolle Bücher vor mir. Vielleicht ist auch deine neue Lieblingsgeschichte dabei. Also, was haben wir hier? Solo-Socke. Worum geht es denn da? Eine Socke ganz allein. Sie fühlt sich anders als die anderen. Aber vielleicht ist anders zu sein gar nicht so schlecht. Oh ja, das kann ich gut nachvollziehen. Und hier die kleine Giraffe Miona, die so gerne tanzen wollte. Miona liebt das Tanzen. Aber können Giraffen überhaupt tanzen? Miona möchte es unbedingt ausprobieren. Ob Miona tanzen lernt? Das will ich jetzt unbedingt wissen. Und was haben wir hier? Hexe Linda. Linda möchte gerne zaubern lernen. Dabei entdeckt sie, dass sie auch ohne Zauberei etwas ganz Besonderes kann. Oh ja, so wie wir alle. Ach, so viele tolle Bücher. Wo fange ich da an? Welches Buch würdest du denn zuerst lesen wollen? Solo-Socke? Die kleine Giraffe Mione, die so gerne tanzen wollte? Oder Hexe Linda? 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
4: Diesmal für dich im Nachrichtenstudio die Ines. Hallo, servus. Das Abenteuer Schulweg beginnt bald für viele Kinder. Und da heißt es aufgepasst. Sowohl bei den kleinen Schulanfängern als auch bei den geübten Autofahrerinnen und Autofahrern. Gerade zu Beginn des neuen Schuljahres ist vieles noch ganz neu und ungewohnt. Der Weg zur Schule sollte daher unbedingt vorab schon mit Mama und Papa geübt werden. Und für die Großen im Auto oder auf dem Fahrrad gilt, immer auch für die jüngsten Verkehrsteilnehmerinnen und Teilnehmer mitdenken, langsamer und rücksichtsvoll fahren. So lassen sich gerade zu Schulbeginn Unfälle vermeiden und alle kommen gut und sicher an ihr Ziel. Übrigens, mehr Infos für deine Sicherheit hörst du auch in der Sendung Aufgepasst mit Helmi und Radino, immer um 11:15 und 14:02 am Nachmittag. Welche Wörter Menschen in Österreich oft verwenden, zeigt eine neue Studie. 23 Jahre lang hat sich das Forscherteam rund um die Sprachwissenschaftlerin Alexandra N. Lenz viele Millionen Presseartikel aus österreichischen Zeitungen und Zeitschriften durchgelesen. Erstaunlicherweise werden Wörter, die wir ganz selbstverständlich bei uns in Österreich verwenden, über viele Jahre immer noch gebraucht. Zum Beispiel das Wort Sackerl für eine Tragetasche oder auch der Monat Jänner, der ansonsten als Januar bekannt ist. Ein besonders gern verwendetes Wort auf Österreichisch ist auch die Paradeiser. Das rote, runde, saftige Gemüse, auch als Tomate bekannt, wird vor allem in den Bundesländern Niederösterreich und Wien als Paradeiser bezeichnet. Laut Studie werden typisch österreichische Wörter immer weiter verwendet, wenn sie für die Menschen wichtig sind und somit auch ein Gefühl des Zusammengehörens erzeugen. Ein österreichischer Pflanzenforscher hat eine neue Art der Pflanze Minze entdeckt. Christian Bräuchler arbeitet im Bundesland Oberösterreich im Landesmuseum in der Landeshauptstadt Linz und hat zusammen mit einem chinesischen Wissenschaftler eine völlig neue Pflanzengattung entdeckt und beschrieben. Sie hat jetzt den Namen Himalaya-Minze und gehört zur Familie der Minzen. Das sind grüne, stark duftende Heilpflanzen, die oft in Kaugummis oder Tee verwendet werden. Die 6 Arten dieser seltenen Pflanze wachsen in den hohen Bergen des Himalayas, des höchsten Gebirges der Welt, an ganz schwer erreichbaren Orten in über 8000 Meter Höhe. Bisher haben Forscherinnen und Forscher diese Pflanzen gar nicht richtig erkannt und durcheinandergebracht. Jetzt haben sie ihren eigenen Namen bekommen. Das ist für jeden Wissenschaftler etwas ganz Großes, weil es hilft, diese besonderen Pflanzen besser zu erforschen und zu schützen. Für nächstes Jahr plant der Pflanzenforscher Christian Bräuchler bereits eine neue Forschungsreise in den Himalaya. Vielleicht findet er da ja noch mehr unbekannte Arten.
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7: Hallo, ich bin die Anna. Und heute sprechen wir darüber, warum es die richtige Bildschirmzeit pro Tag nicht gibt. Sicher hast du dich auch schon mal beschwert, dass deine Eltern zu lange am Handy herumtippen, anstatt mit dir zu spielen. Ja, auch Erwachsenen kann es passieren, dass sie gar nicht mehr davon loskommen. Aber wie viele Stunden oder Minuten wir wirklich am Handy verbringen dürfen, ohne dass es ungesund ist, ist echt schwer zu sagen. Es gibt Expertinnen und Experten, die sich richtig gut damit auskennen, was das Spielen am Handy mit unserem Kopf und unseren Augen macht. Klar ist zum Beispiel, dass Kinder unter 2 Jahren gar keine Videos am Smartphone schauen sollen. Außer wenn ihr zum Beispiel gerade mit Oma und Opa telefoniert und sie dabei kurz sehen wollt. Bei Kindern im Kindergartenalter gibt es dann schon sehr unterschiedliche Meinungen. Nicht mehr als 1 Stunde pro Tag, sagen die einen. Nicht mehr als 2 Stunden pro Woche, also deutlich weniger die anderen. Bei den älteren Kindern, also Teenagern, ist es zum Beispiel dann wichtig, was sie sonst noch so machen, dass sie nicht vor lauter Handy schauen auf ihre Freunde und Freundinnen oder Hobbys vergessen. Also, sei nicht traurig, wenn du ältere Geschwister oder Freunde hast, die länger aufs Handy schauen dürfen als du. Vertrau darauf, dass deine Eltern schon wissen, was gut für dich ist. Und beobachten, ob dich das Handy wohl nicht müde oder schlecht gelaunt macht. In der handyfreien Zeit kannst du ja so viele andere schöne Dinge machen. Zum Beispiel Radio hören.
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5: Dies ist die Geschichte von Moxie, einer pinkfarbenen kleinen Plüschpuppe mit einer niedlichen Zahnlücke und den Ugly Dolls. Ugly Dolls? Nun, die Ugly Dolls sind Puppen und Kuscheltiere, bei deren Herstellung in der Spielzeugfabrik so einiges daneben gegangen ist. Mancher Puppe fehlt ein Arm oder ein Auge und manchem Kuscheltier die Zähne, ein Bein oder der Schwanz. Diese sogenannten fehlerhaften Modelle werden aussortiert und landen schließlich in einem kleinen Städtchen namens Uglyville. Der kleine Ort liegt versteckt hinter einem großen Berg, direkt an der Küste des Meeres. Hier führen die Ugly Dolls ein unbeschwertes und fröhliches Leben. Es ist früher Morgen. Moxie sitzt auf ihrem Bett und träumt davon, eines Tages ein Kind glücklich machen zu können. Denn jedes Kind braucht einen Freund und jede Puppe braucht ein Kind.
8: Juhu! Aufwachen, Moxie!
9: Morgen, Peggy! Ich bin schon seit Stunden wach. Heute ist vielleicht der große Tag.
5: In diesem Moment kommt auch Ugly Dog, der einäugige Hund, dazu.
10: Hey!
11: Hey, Moxie, du bist ja gut drauf.
9: Natürlich, weil ich heute endlich zu...
11: Ja, zu einem Kind kommst, draußen in der großen Welt. Das sagst du jeden Tag.
9: Ich weiß, aber heute habe ich vielleicht recht.
5: Eine Durchsage stört die Unterhaltung der beiden. Es ist mal wieder soweit. Ein Neuzugang wird angekündigt. Schnell rennen alle aus ihren Häusern, um die Ankunft mitzuerleben. Der Bürgermeister, ein grüner Hase namens Ox, trifft schnell die Vorbereitungen.
12: Nein zu Flug!
13: Kommt in die Gänge, Leute! Neues Kuscheltier im Anflug! Auf geht's! Hopp, hopp!
14: Neues Ugly Doll im Sturzflug! Hamilton, Turbo an!
15: Du hast den Boss ja gehört. Gib Stopp!
14: In 3...
13: Los, Hamilton!
16: 2...
13: Schafft er nie!
16: 1...
5: Da die Neuzugänge von der Spielzeugfabrik immer aus dem Berg geschossen werden, muss Hamilton, eine Stoffschildkröte, diese mit seinem Panzer auffangen. Eine dicke Matratze, die auf seinem Panzer liegt, soll eine harte Landung des Neuzuflugs abmildern. Allerdings ist die Schildkröte zu langsam und der Neuzuflug, ein gelbes Plüschtierchen, landet kopfüber vor ihr auf dem Boden.
10: Juhu!
11: Wir brauchen einen schnelleren Hamilton.
12: Oder einen Vettel.
16: Ist das der Ort, wo ich für die große Welt ausgewählt werde?
5: Ox geht auf das Plüschtierchen zu, das vom Aufprall einen flachen Kopf bekommen hat, und begrüßt es.
14: Herzlich willkommen in Uglyville.
11: Und wer bist du, Püppi?
12: Flachkopf.
16: Matschi.
12: Tablet.
16: Plattbirne.
14: Ha, cool, eine, die so heißt, wie sie aussieht. Hab ich nicht recht, Quasselkatze? Dann wollen wir unsere neue Nachbarin mal rumführen.
11: Ich zeig dir alles.
5: Und so führt Uglydog den Neuzuflug durch das Städtchen. Am Abend wird dann an einer großen Tafel Platz genommen, die von leckeren Torten und Gebäck nur so überquillt. Während alle vor sich hinschmausen, schwärmt Moxie dem Kater Lucky Bad von der unbekannten großen, weiten Welt vor. Was Bürgermeister Ox mitbekommt.
14: Das habe ich gehört. Weißt du, Moxie, ich lebe hier schon länger als alle anderen. Und schöner als hier wird's einfach nirgendwo.
9: Leute, mir gefällt es ja hier, echt. Darum geht es auch nicht. Aber da ist so eine Sehnsucht. Vielleicht sind wir doch noch zu was anderem bestimmt.
5: Moxie sieht Ox lächelnd an und gibt ihm dann einen Gute-Nacht-Kuss.
9: Gute Nacht, Ox. Und du schlaf schön, Lucky Bat. Vielleicht ist morgen ja der große Tag.
5: Moxie geht nach Hause. Ox und Lucky schauen ihr hinterher.
14: Ich will einfach nicht, dass es ihr das Herz bricht, weil sich dieser unmögliche Traum niemals erfüllen wird.
17: Wie wär's, wenn ich mal mit ihr rede?
14: Oh ja, bitte versuch es, Lucky. Ich hab mir den Mund fusselig geredet, auf mich hört sie nicht mehr. Ich hab wirklich schon alles versucht.
17: Ich seh mal, was ich tun kann. Für dich und Moxie.
5: Als Moxie im Bett liegt, kann sie nicht einschlafen. Sie hat so gehofft, dass dieser Tag ihren Traum erfüllen wird. Ein Kuscheltier für ein ganz besonderes Kind zu sein. Also hofft sie auf den nächsten Tag und schläft ein. Gleich am nächsten Morgen taucht Lucky bei ihr auf und bittet sie um ein Gespräch. Moxie lädt ihn zu einer Tasse Tee ein.
17: Moxie, danke, dass du es so kurzfristig einrichten konntest. Wie läuft's denn so?
9: Tja, jeden Morgen denke ich, heute ist der große Tag. Und dann ist das doch nicht. Naja, das macht ja auch nichts, aber weißt du, ich glaube eben, es gibt eine große Welt da draußen. Und dort gibt es irgendwo ein Kind, das auf mich wartet, aber in letzter Zeit frage ich mich, so ohne ein Zeichen oder ein Beweis. Was, wenn es diese Welt gar nicht gibt?
5: Lucky holt einen Glückskeks hervor und bricht ihn auf.
9: Was sagt der Keks?
17: Finde die Wahrheit heraus. Mit der Nummer 6, 9, 25, 18, 36, 41?
5: Mit weit aufgerissenen Augen sieht Moxie ihn an.
9: Wow. Puh. Oh ja, genau deshalb bist du das klügste Uglydoll der Stadt. Du hast so recht. Ich muss an mich glauben.
17: Klar.
9: Und wie mache ich das? Hast du eine Idee?
17: Tja, ein klügeres Uglydoll als ich würde dir raten. Du sollst aufhören zu glauben, was andere dir sagen, aber ich weiß genau, was immer weiterhilft. Abwarten und Tee trinken.
9: Oh, du willst aus meinen Teeblättern lesen? Na klar!
17: Teeblätter lesen ist nicht gerade mein Ding. Aber eins kann ich dir sagen, dass du eine faltenfreie Stirn hast und bei den Chinesen bedeutet das Glück. Also halt dein Glück fest, glaub an dich und genieß dein Zuhause.
5: Moxie trinkt schnell ihren Tee aus und schiebt Lucky die Tasse mit den Teeblättern zu.
16: Was siehst du?
17: Du?
9: Oh, du meinst mich. Es geht nicht darum, was du siehst, sondern was ich sehe. Ich sehe kleine und große Blätter. Ich bin klein und ich will in die große Welt. Die ganze Zeit warte ich darauf, dass ein Kind mich findet. Dabei soll ich das Kind finden.
17: Halt, was? Das habe ich doch nie gesagt.
9: Tausend Dank, mein lieber Lucky. Du bist sowas von klug.
17: Na ja, ich bin einfach
9: Komm mit!
5: Moxie greift Luckys Hand und rennt mit ihm aus dem Haus. Draußen ruft sie ihre Freunde zusammen.
10: Moxie, ich glaube, du verstehst nicht ganz, was ich dir eigentlich...
9: Ugly Dog, los!
12: Jahu, das riecht doch nach Abenteuer!
10: Ich mag keine Abenteuer!
9: Bravo, Lucky Bat hat eine geniale Idee! Dann werden unsere Träume wahr!
18: Oh, bis jetzt haben wir einen Traum!
10: Oder Albtraum!
9: Wait, heute ist der große Tag!
19: Aber Moxie, komm mit!
20: Geht das schon wieder los?
10: Können wir mal kurz auf Pause drücken?
5: Moxie stürmt mit Lucky an Bürgermeister Ox vorbei.
21: Oho, hallo Moxie, du scheinst ja richtig gute Laune zu haben.
9: Na aber hallo, dank Lucky Bat ist jetzt alles sonnenklar.
21: Hey Lucky, auf dich ist Verlass.
9: Ah, unser Traum wird endlich wahr.
5: Moxie läuft mit ihren Freunden zum Rande des Berges. Ganz oben in der Nähe des Gipfels befindet sich nämlich eine Blumenschleuse.
9: Jeder, der in Uglyville ankommt, landet hier. Das heißt, wenn wir die große Welt finden wollen, ist es nur logisch, dass wir hier anfangen.
22: Nochmal, es gibt weder die große Welt, noch gibt es Kinder.
9: Ich will ja nur sehen, was hinter der Blumenschleuse ist. Wer ist dabei?
22: Vergiss es.
5: Aber da melden sich Ugly Dog und Babo, das große, graue Kuscheltier.
12: Bin dabei.
18: Ich auch.
22: Typisch.
9: Kommt schon. Kommt zu mir. Na los.
5: Rach und Lucky sehen sich kurz an und gehen dann zu Moxie.
22: Aber nur ganz kurz.
17: Und dann gehen wir schnell nach Hause.
9: Ja! Ich wusste, ich kann auf euch zählen.
23: Bleibt nur noch die Frage, wie kommen wir da hoch? Wir brauchen irgendwas, was gut an der Kante einhakt. Und dann muss es auch noch unser ganzes Gewicht halten.
5: Aber da haben die anderen schon eine Idee. Große Babo bindet ein langes Seil um Ugly Dogs Bauch und schleudert ihn dann zur Blumenschleuse hoch. Der einäugige Hund landet vor einem Rohr, das tief in den Berg hineinführt. Ugly Dog hält sich an dem Rohr fest und fordert seine Freunde auf, am Seil hochzuklettern.
12: Ihr könnt jetzt kommen, Leute. Kann losgehen.
22: Na, toll, ein schwarzes Nichts.
24: Finde ich gut.
17: Sieht nicht gerade einladend aus.
22: Ja, gruselig und finster. Okay, das war's, ab nach Hause.
24: Guckt heute jemand mit mir Uglyville's Next Topmodel?
22: Nö, ich will heute auf keinen Fall The Voice of Uglyville verpassen.
5: Die anderen wollen sich wieder abseilen, aber Moxie bleibt stehen.
22: Moxie?
24: Wieso machen wir nicht für heute Schluss, hm?
9: Leute, dieses Rohr muss irgendwo hinführen.
5: Rach knufft Lucky in die Seite.
22: Hey, jetzt sag schon was.
17: Manchmal ist der Inhalt unserer Träume, hohl? So, naja, wie dieses Rohr zum Beispiel.
9: Hohl, sagst du? Ein Mädchen darf doch träumen. Dann gehen wir zurück, wie das Zurückgeher ebenso machen.
25: Nein, ich muss sehen, was da noch kommt.
5: Plötzlich läuft Moxie tiefer in das Rohr hinein.
24: Wir hätten damit rechnen müssen, dass sie sowas macht.
22: Und los, Moxie! Moxie! Langsam! Du rutschst aus!
9: Das ist gefährlich!
5: Moxie bleibt stehen und dreht sich zu ihren Freunden um.
9: Leute! Und wenn das der Weg in die große Welt ist?
12: Aber Ox sagt, es gibt keine große Welt und er hat...
9: Er hat keine Ahnung, dass es da draußen noch etwas gibt.
25: Aber wir schon.
9: Dieses Rohr existiert. Und dieses Rohr führt irgendwo hin. Vielleicht in die große Welt. Und wenn das jemand herausfinden kann, dann wir. Lucky, was könnte dich klüger machen, als das größte, ungelöste Geheimnis zu lüften?
25: Hallo, Geheimnis voraus. Ugly Dog, du bist mein bester Freund.
22: Hey, das tut jetzt weh.
9: Willst du deine beste Freundin das echt alleine durchziehen lassen?
12: Nein, nein, auf keinen Fall.
22: Hütehund-Komplex.
9: Und braucht jemand dringend Hilfe? Wen ruft ihr dann? Babo! Wen sonst?
24: Mal ganz ehrlich, sie versteht mich.
17: So ein kleiner Ausflug könnte aufschlussreich sein.
22: So ein Quatsch! In so eine blöde Gruselröhre reinmarschieren? Nö, nein, danke.
9: Wait.
22: Laber mir ruhig einen Knopf ins Ohr. Sag mir, dass ich mit soll, dass es meine Pflicht ist als gute Kuschelfreundin. Dass ich im Grunde selber wissen will, was sich genau da hinten verbirgt. Komm schon, komm mal auf den Punkt.
9: Wenn du nicht mitgehst, dann musst du den Rückweg über die Steilwand ganz allein runter.
22: Guter Punkt. Nur fürs Protokoll, ich war gegen diese Aktion.
12: Ja! Ich wusste, auf dich ist Verlass, Wade.
22: Langsam, Schwabbel.
18: Ich heiße Babo.
22: Ich weiß, wie du heißt.
5: Also entschließt sich Wade, doch mitzukommen. Vorsichtig gehen die Freunde weiter, bis es schließlich ganz dunkel wird.
25: Cool, Tunnel ohne Ende.
11: Wir brauchen Licht.
24: Ich habe eine Taschenlampe.
22: Ach ja, toll. Und warum spazieren wir dann seit einer Stunde im Dunkeln rum?
24: Weil ich Batterien spare, bis wir sie wirklich brauchen.
22: Schlaumeier, sag Bescheid, wenn du findest, dass wir sie wirklich brauchen.
24: Alles klar.
5: Als Babo die Taschenlampe anknipst, öffnet sich unter ihnen der Boden und sie fallen auf eine lange Rutsche, die vor einem großen Portal endet. An dem Portal hängt ein Schild, auf dem Institut für Perfektion steht. Dort treffen die Freunde auf andere Puppen, die alle gleich aussehen und keinerlei Makel aufweisen. Plötzlich hören sie eine Stimme.
1: Herzlichen Glückwunsch, Puppentyp Nummer 12. Wir heißen euch willkommen im Zentrum für Qualitätskontrolle. Der letzte Schritt auf eurem Weg, eine rundum perfekte Puppe zu werden. Sobald ihr diesen letzten schwierigen Test unseres Instituts erfolgreich bestanden habt, dürft ihr durch dieses Tor und erlebt das Schönste, was eine Puppe erleben kann.
5: Oben auf dem Portal ist ein großer Bildschirm angebracht, auf dem die Puppen nun sehen können, was jede von ihnen nach einem erfolgreichen Test zu erwarten hat. Nämlich ein neues, liebevolles Zuhause bei einem Kind.
11: Moxie, du hattest recht.
5: In diesem Augenblick öffnet sich das große Tor.
1: Bitte alle eintreten. Bitte alle eintreten und weitergehen zu den Scannern.
5: Die Freunde folgen den Puppen durchs Portal.
2: Willkommen im Institut für Perfektion.
3: Hier werdet ihr bestmöglich formvollendet. Hier werdet ihr komplett korrekt perfekt.
2: Ihr durch das Tor treten, aber nur nach erfolgreich bestandener Endkontrolle, die wir die Challenge nennen. Wirst du es in die große Welt schaffen?
5: Die erste Puppe wird nun gescannt.
1: Check bestanden. Du bist eine Mädchenpuppe.
25: Das wollte ich schon immer sein.
5: Jetzt ist die zweite Puppe dran.
1: Check bestanden. Du bist eine Jungspuppe.
4: Zum Glück sehe ich besser aus als die anderen, die so aussehen wie ich.
5: Moxie ist begeistert und lässt sich ebenfalls scannen.
1: Check nicht bestanden. Du passt nicht ins Konzept. Ich habe kein Foto für dich.
5: Erst jetzt werden Moxie und ihre Freunde von den perfekten Puppen wahrgenommen. Und die wollen nichts mit ihnen zu tun haben. Moxie scheint das nicht zu stören. Sie starrt nur zum Tor hinüber.
25: Stellt euch mal vor, Leute, all unsere Träume warten auf uns genau dahinter. Und nichts, aber auch wirklich gar nichts, kann uns jetzt noch aufhalten.
5: Die perfekten Puppen beobachten Moxie und ihre Freunde und sind von ihnen angewidert.
25: Was ist das? Soll das Dingsbums in der Mitte sowas wie ein Hund sein?
6: Ich schwöre, das wird Lou so übelst finden.
22: Sowas von übelst. Lou würde sagen, das geht ja gar nicht.
6: Oh Mann, Kitty, du kannst Lou echt voll gut nachmachen.
22: Voll gut, oder?
5: Eine Jungspuppe hat den Mädchen zugehört. Er hat eine Frage.
7: Entschuldigung, Mädels. Welcher Lou?
6: Welcher Lou? Alter, bist du von gestern oder was?
7: Ja.
5: Die Mädchen schütteln nur mit ihren Köpfen und klären den Jungen auf. Sie erzählen ihm, dass Lou die perfekteste Puppe ist, die es gibt und dass er der Leiter des Institutes ist. Nur Lou entscheidet und bestimmt, welche Puppe hübsch oder hässlich ist und zu einem Menschenkind darf. In diesem Moment erscheint Lou auf dem Vorhof zum Tor. Als er Moxie und ihre Freunde sieht, hat er nur eines zu sagen.
7: Tut mir echt super leid für euch, aber Kids stehen einfach nicht auf Uglies. Also, ich weiß nicht, wo ihr hingehört, aber nicht hierher.
5: Moxie kann es einfach nicht glauben. Sie ist völlig verzweifelt. Lucky und Babu gehen zu ihr.
17: Komm mit, Moxie. Wir gehen nach Hause.
5: Babu nimmt Ugly Dog, Wage und Lucky auf seine Arme.
24: Soll ich dich auch nach Hause tragen?
5: Aber Moxie sieht Babu nur traurig an.
24: Okay, sag einfach Bescheid.
5: Babu trottet los und Moxie folgt ihm. Lou und seine Anhänger sehen ihnen fast mitleidig hinterher.
7: Sie können einem direkt leid tun, die armen Putzlappen.
26: Ist schon irgendwie traurig.
22: Ich meine natürlich traurig im Sinne von super mega jämmerlich. Direkt peinlich.
5: Aber dann sieht Moxie auf dem großen Bildschirm ein Video von einem Mädchen, das liebevoll mit seiner Puppe kuschelt. Moxie überlegt es sich anders und bleibt stehen.
22: Moxie?
25: Wisst ihr was? Wir werden nirgendwo hingehen.
22: Bist du irre? Was faselst du denn da? Wir haben hier nichts verloren.
25: Aber jetzt sind wir doch schon mal hier.
0: Wie bitte?
25: Wir wollen den Test für die große Welt machen. Wir sind genauso liebenswert wie ihr. Und wir werden beweisen, dass du dich irrst.

0: Für ein schlechter, untragbarer Anführer, wenn ich anderen Brüdern und Schwestern ihre Chance auf die große Welt verwehren würde. Mandy, zeig unseren Ehrengästen ihre Unterkunft. Mein Vorschlag wäre die Rumpelsuite.
1: Suite?
2: Während Babo und die anderen dem Mädchen folgen, winkt Lou Moxie zu sich.
0: Ich habe einen Ruf zu verlieren, deshalb lasse ich es euch dieses Mal noch durchgehen. Genieße den Augenblick, denn besser kann es gar nicht mehr werden.
2: Moxie dreht sich um und folgt ihren Freunden. Lou wendet sich an seine Mitarbeiterinnen.
0: Findet möglichst viel über Uglyville heraus und meldet euch morgen Abend bei mir zurück.
3: Heißt das, wir haben ein Date?
0: Nein. Aber da wäre noch etwas, das ihr tun könntet.
2: Lou hat sich schon einen richtig fiesen, widerlichen Plan ausgedacht. Das Mädchen Mandy führt Moxie und die anderen durch die sterilen Straßen von Lous Reich.
3: Das sieht hier alles so gleich aus. Nicht so ein fröhliches Durcheinander wie bei uns.
4: Aber hallo.
5: Und sag mal, ihr wohnt tatsächlich in diesen Schachteln?
6: Nicht, dass die Schachteln so übel wären.
5: Die sind ordentlich und sauber und gerade und symmetrisch und glatt.
2: Babo wird von dem Anblick richtig schwindelig. Vor einem ziemlich großen Holzhaus bleibt Mandy stehen.
3: Was ist denn das?
7: Das wäre die Rumpelkammer. Ich meine Rumpelsuite, eure häusliche Behausung.
6: Da drin dürfen wir wohnen?
2: Begeistert stürmen sie ins Haus. Allerdings sieht es drinnen etwas chaotisch aus.
8: Hier sieht's voll schrottig aus.
3: Das ist voll Vintage.
8: Von wegen Vintage. Das ist eine Abstellkammer. Hier sind nur Kisten und ein Mob.
6: Ich nehm den Mob und den Eimer mit Schmutzwasser.
9: Hey, ich hab einen Schwimmring.
6: Ich glaub, da passe ich auch rein.
9: Einfach mega hier.
3: Entschuldigt, Leute, ich freue mich, dass es euch so gefällt, aber ich kenne nicht mal eure Namen.
9: Oh, Entschuldigung. Ich bin Moxie.
6: Babo.
8: Lucky Bat.
4: Wait.
8: Die Leute nennen mich Ugly Dog.
4: Weil er so heißt.
8: Aber gute Freunde nennen mich Hot Dog.
4: Ich esse lieber Pommes.
7: Hi, hi, hi, hi, hi.
3: Und
7: ihr seid wirklich nur hier, um für die große Welt zu trainieren?
8: Yep.
4: Aha. Mhm.
9: Sowas von. Und dann kommen wir zu einem Kind, das uns wie verrückt lieb haben wird.
7: Lou wird euch das Ganze aber super schwer machen. Das wisst ihr.
9: Na, da sag ich, versuch's doch, Louis.
7: Er meint's natürlich nur gut. Obwohl er oft ein bisschen voreingenommen ist.
4: Ach was.
7: Doch ohne seine hilfreiche Kritik allerdings würde keiner von uns hier weiterkommen, versteht ihr? Also hört auf ihn.
2: Als Mandy das Haus verlassen will, läuft sie gegen die Tür. Dabei fällt ihr eine Brille aus ihrer Rocktasche.
8: Oh, coole Brille. Ich wollte schon immer so ein Ding.
9: Oh ja.
3: Könnte ich?
9: Ich fühle mich schon schlauer.
3: Meine...
8: Sehe ich damit klüger aus?
6: Alles scharf.
9: Nein, bitte lasst...
4: Oh.
9: Bitte.
8: Hä?
2: Erst jetzt begreifen Moxie und ihre Freunde, dass Mandy auch nicht ganz perfekt ist. Sie hat schlechte Augen und trägt eine Brille.
9: Tut uns echt leid.
3: Bitte verratet es keinem. Vor allem nicht Lou.
9: Also viele von uns in Uglyville tragen Brillen. Fünf Augen Steve auch.
7: Das hier ist das Institut für Perfektion. Und perfekte Puppen haben perfekte Augen.
2: Mandy verlässt das Haus. Moxie läuft ihr hinterher.
9: Hey, Mandy!
3: Ah!
9: Entschuldigung. Ich finde, deine Brille sieht toll aus. Sie steht dir wahnsinnig gut.
3: Aber
9: riecht nach Popo. Bis morgen!
2: Als der Abend anbricht, haben Lous Mitarbeiterinnen Kitty, Lydia und Tuesday Uglyville erreicht. Sie haben den Auftrag, Bürgermeister Ops zu entführen. Über die Dächer schleichen sie sich in die Stadt und beobachten die Einwohner, die sich gerade bei einem Wettrennen amüsieren.
10: Los, los, komm schon, Hamilton, ich hab einen Haufen Knöpfe auf dich gesetzt.
11: Du für den dünnhäutigen Steve!
12: Dieser Ort heißt nicht umsonst Uglyville, das steht fest. Hey, Tuesday, notier dir das.
13: Ja, Lou wird sagen, ihr seid voll die professionellen Spy Girls. Und dann verknallt er sich in mich.
14: Und die Siegerin heißt Plattbirne, schnell wie eine Flunder.
13: Danke, Bürgermeister Ochs. Soll das Grüne da ein Häschen sein?
9: Oh, ich liebe Häschen.
12: Nein, das ist Ochs.
13: Und er verduftet hinterher.
2: Kaum ist Ochs in seinem Haus, fliegt ein Seil der Mädchen durchs Fenster. Als Oxus anfasst, wird er plötzlich herausgezogen

0: und landet in einem Sack, den die Mädchen schnell zubinden.
1: Weltmeister am Boden.
2: Und jetzt sag uns, wo Ugliwell ist.
0: Kitty und Lydia starren Tuesday an. Hat sie es wirklich noch nicht kapiert, dass sie bereits in Ugliwell sind? Früh am nächsten Morgen versammeln sich alle Puppen auf dem großen Vorplatz des Institutes. Denn heute will Lou mit dem Training beginnen. Auch Moxie und ihre Freunde sind anwesend.
3: Heute beginnt euer Training. Und ich weiß, das stresst viele von euch und ihr habt sicher Angst. Aber vergesst bitte nicht, da muss jeder von euch durch. Und ich würde nie zulassen, dass ihr versagt. Meine Lebensaufgabe ist es, dass ihr alle in die große Welt kommt. Jawohl, ich mache das für dich. Und dich. Und dich.
0: Lou zeigt auf eine Puppe, die mit Ugly gekennzeichnet ist.
3: Mich? Ja, für dich.
4: Halt. Das heißt, das ganze Gesinge, ihr seid Ugly so arm dran, das war, weil du mich lieb hast?
3: Klar hab ich dich lieb. Ich liebe euch alle. Und ich bringe euch in die große Welt.
0: Lou lässt ein Feuerwerk entzünden und Ugly Doc zieht ein mürrisches Gesicht.
5: Eigentlich finde ich ihn doof. Also eigentlich finde ich ihn richtig doof. Aber eins muss ich ihm lassen, Feuerwerk hat er voll drauf.
3: Ich bin so gut und ich mache aus euch hübsche Puppen. Denn wer hübsch ist, ist perfekt. Und ich weiß nicht, wie es euch geht. Aber das hört sich nach einer hübschen Aufgabe an. Also fangen wir an!
0: Jetzt wendet sich Lou den Mädchen zu.
3: Willst du deinen Rock ruinieren, wenn die Teeparty schief geht? Willst du das Opfer eines wasserfesten Filzschreibers werden?
2: Nein!
3: Und du? Dein Kind hat dich stundenlang frisiert. Aber dann schlägt das Schicksal zu. Wer pult den Kaugummi raus? Wer?
2: Ich weiß es nicht!
3: Heute üben wir die Vermeidung von Flecken, Verfärbungen und Spritze. Oder wie ich immer sage, ohne Fleck gibt's keinen Dreck. Ach, danke. Der Spruch stammt natürlich von mir.
0: Moxie und ihre Freunde fassen das als Aufforderung auf und bewerfen sich mit Dreck, bis Lou zu ihnen rübergeht.
2: Entschuldigung. Machen sich Kinder nicht gern dreckig? Halt, war das bereits ein Test?
3: Ja, das war einer. Und ihr habt bestanden!
2: Oh, ehrlich jetzt?
0: Lou zeigt auf eine Öffnung, die Moxie und die anderen für das Tor zur großen Welt halten.
3: Viel Spaß in der großen Welt!
2: Ciao, Vater! Was?
0: Es ist aber nicht das Tor zur großen Welt, durch das sie gerade gelaufen sind, sondern nur die Ladeluke einer Waschmaschine, die sich nun hinter ihnen schließt.
3: Das, meine Schüler, passiert, wenn ihr euch schmutzig macht.
2: Wow!
3: Ihr kommt in die Wäsche! Und mit jedem Waschgang werdet ihr etwas weniger perfekt sein. Und wer immer weniger perfekt ist, den rettet irgendwann auch die Waschmaschine nicht mehr. Und die Eltern von eurem Kind werfen euch in den Müll.
0: Nachdem die Wäsche fertig ist, sieht Lou in die Trommel.
3: Ich möchte nur verhindern, dass einer von euch aussortiert wird. Solltet ihr die Tests bestehen wollen, dann vermeidet Flecken. Hütet euch vor der Wäsche.
2: Er hat recht, Leute. Ab jetzt Konzentration. Wir hören ab sofort. Alle nur noch auf Lou.
0: Und so gehen die Tests und das Training weiter. Moxie und ihre Freunde geben sich die größte Mühe, aber Lou hat überall Schmutzfallen aufstellen lassen, in die sie immer wieder hineintapsen. Und das bedeutet, dass sie einen Waschgang nach dem anderen über sich ergehen lassen müssen. Nach dem letzten Waschgang ist Lou aber überrascht, wie gut sie diese Tortur doch durchgehalten haben.
3: Sieh einer an, ich bin beeindruckt.
2: Danke.
3: Allerdings, vergiss es.
2: Was denn?
0: Lous Blick fällt auf den großen Bildschirm, auf dem das Video von der perfekten Puppe zu sehen ist.
3: Nichts liegt mir ferner, als dich zu entmutigen.
2: Ja, nein, das geht auch gar nicht so leicht.
3: Natürlich, aber jetzt mal unter uns. Egal wie unerschütterlich und quirlig du bist, wenn du dich mit ihr vergleichst, dieser makellosen, schönen Puppe, die nur da ist, um Freude zu schenken, glaubst du dann im Ernst, dass ihr ausgestopften, hässlichen Stoffmoppel hier eine Chance habt?
0: Moxie sieht Lou jetzt böse an.
3: Okay, dann versucht es weiter, aber wie ich immer sage, perfekt ist, wer schön ist. Viel Glück morgen bei der Challenge.
0: Lou dreht sich um und verschwindet.
2: Lou hat vielleicht recht. Wenn schön das Motto sein soll, das kriegen wir hin, oder?
6: Also, ich weiß nicht, was du meinst.
0: Etwas später kommen Lydia, Kitty und Tuesday zurück und präsentieren Lou Bürgermeister Ochs.
3: Hallo, alter Freund.
6: Lou?
7: Die beiden kennen sich?
1: Er hat gerade gesagt, Lou, nicht mitbekommen.
0: Zur gleichen Zeit sind Moxie und ihre Freunde in ihrem Holzhaus und verkleiden sich, um irgendwie hübscher auszusehen. Da kommt Mandy herein, setzt ihre Brille auf und staunt.
8: Hi, startklar für morgen?
7: Voll gut, ja?
2: Wir wollten uns mal schön machen.
8: Darf ich ehrlich sein? Ich finde, ihr seht echt cool aus, so wie ihr seid. Auch ohne Verkleidung. Hört zu, wenn ihr euch wirklich stylen wollt, darf ich das dann vielleicht für euch machen?
0: Mandy hilft den Freunden bei einem neuen Styling. Sie kreiert schöne Frisuren und entfernt mit Heißwachs überflüssigen Haarwuchs. Dann folgt eine Pflege mit Creme, Lotion und Puder. Anschließend erhalten alle ein atemberaubendes Make-up. Und zu guter Letzt werden sie in hippe Klamotten gesteckt. Also, eines muss man Mandy lassen. Sie hat ein unglaubliches Gefühl für Styling. Moxie ist begeistert.
2: Wow! Danke, Mandy.
5: Komm schon, Puppe!
3: Die Challenge gewinnen wir!
9: Meine Hose kneift, aber ich liebe sie!
0: Glücklich und mit einem neuen Selbstbewusstsein stolzieren Moxie und ihre Freunde zu den anderen. Alle Puppen starren sie entgeistert an. Als Lou sie sieht, muss er sich zusammenreißen.
3: Was ist das?
6: Gefällt dir mein Pony?
10: Sieh's ein, Süße. Ihm steht er besser.
2: Wir haben uns schön gemacht, Lou.
3: Das ist nicht zu übersehen.
2: Das heißt, du findest es super?
3: So super.
5: Ich höre schon wieder diesen Unterton.
3: Und doch so traurig.
5: Und wieder der Unterton.
3: Eure ganze Mühe ist leider umsonst gewesen.
2: Wie meinst du das?
3: Egal wie viel Styling oder Make-up oder dolle Outfits.
9: Die sind doll.
3: Nichts kann darüber hinwegtäuschen, dass ihr Ugly Dolls seid. Es ändert nichts. Ugly Dolls schaffen es nicht in die Challenge.
2: Wir glauben dir kein Wort.
3: Ihr glaubt mir nicht? Das habe ich mir schon gedacht. Aber vielleicht glaubt ihr ihm.
0: Plötzlich tritt Ochs hinter Lou hervor.
2: Ochs? Ich verstehe nicht ganz.
11: Moxie.
2: Ochs, hey, es ist unfassbar. Es gibt sie wirklich, die große Welt.
11: Ich weiß.
2: Was?
3: Komm schon, Ochs. Erlöse die armen Stoffmoppel und kläre sie auf. Fang einfach von vorne an.
2: Wovon redet er?
11: Moxie, ich wollte euch wirklich nur beschützen. Aber Lou hat recht. Ihr werdet es nie in die große Welt schaffen. Ich versuche es zu erklären. Angefangen hat alles in der Fabrik. Ich weiß nicht wie, aber irgendwie bin ich dann hier im Institut gelandet. Lou hat mich begrüßt und wir wurden dicke Freunde. Und weil ich immer wieder gebettelt habe, ließ er mich sogar trainieren. Ich dachte, vielleicht schaffe ich es sogar in die große Welt zu den Kindern. Aber ich hab's den anderen vermasselt. Und da haben sie sich gegen mich gewandt. Ich bekam Angst. Lou hat mich dann gerettet und zeigte mir, wie ich entkommen kann. Ich irrte ins Dunkel und da entdeckte ich die grausame Wahrheit, wer wir sind und woher wir kommen. Wir Ugly Dolls sind nichts als Abfall. Die Menschen finden uns nicht schön, nicht liebenswert. Und sie warfen uns weg. Den Eingang zur Recyclinganlage habe ich vernagelt, damit die Ausgestoßenen nach Uglyville umgeleitet werden. Wir sind Ausschussware.
2: Nein.
11: Wir gehören nach Uglyville, wo wir als Rückläufer sicher leben können, ohne dass wir von anderen gemobbt werden.
0: Lou legt seine Mitleidsmine auf und versucht, Moxie zu trösten.
3: Och, Moxie, jetzt weißt du es. Genau das wollte ich euch allen ersparen. Aber es war wohl nötig, dass du es von deinem ältesten Freund erfährst. Ihr gehört nicht in die große Welt. Ihr gehört einfach nirgendwohin. Es dürfte euch gar nicht geben.
11: Moxie, es tut mir so leid, dass ich gelogen habe.
2: Also keine große Welt für uns? Kein Kind, das wartet? Es tut mir so leid, Leute. Es ist alles meine Schuld. Ich hätte euch nie...
11: Moxie, warte! Warte!
0: Mit Tränen in den Augen läuft Moxie davon.
3: So, Ox. Ich hab, wie du weißt, ein wahnsinnig großes Herz. Deswegen rate ich euch, geht zurück nach Uglyville, lebt euer kleines Ugly-Leben. Kommt nie mehr hierher und falls doch, werdet ihr alle recycelt.
0: Mit gesenkten Köpfen verlassen die Uglies das Gelände des Institutes. Lydia sieht ihnen argwöhnisch hinterher.
10: 100 pro kommen die wieder. Das Pummelchen in Rosa wird nie aufgeben.
3: Ja, aber ich auch nicht.
0: Zurück in Uglyville sprechen sich die Vorkommnisse schnell herum. Sogar die Stadtzeitung berichtet darüber.
12: Extrablatt, Extrablatt, sämtliche Bewohner von Uglyville sind...
2: Ausschussware?
13: Ich check's nicht.
14: Ox hat es uns selbst verklickert.
0: Jede Puppe und jedes Kuscheltier in Uglyville ist deprimiert. Die Heiterkeit und Lebensfreude der Bewohner ist verschwunden. Eine unsagbar tiefe Traurigkeit hat sich über die ganze Stadt gelegt. Eines Morgens wird Moxie mal wieder von Peggy, dem fliegenden Einhorn, geweckt.
15: Juhu, wach auf. Oder lass es. Ist sowieso egal. Warum bin ich überhaupt so früh wach? Wird auch gern weiter pennen.
0: Kaum ist Peggy wieder fort, steht plötzlich Mandy vor Moxies Bett.
8: Geht's dir jetzt besser?
2: Mandy? Was machst du denn hier?
8: Moxie, du musst wieder zurück und an der Challenge teilnehmen.
2: Das hat doch keinen Sinn.
8: Da irrst du dich. Dein Leben lang träumst du von der großen Welt und hast nie aufgehört, daran zu glauben. Und du hattest recht. Ich hätte nie den Mut gehabt, hierher zu kommen, wenn du nicht wärst. Wenn du jetzt aufgibst, weil du nicht perfekt bist, wie viel Hoffnung bleibt dann denen mit 5 Augen, einer Plattbirne oder einer Brille? Du musst kämpfen, Moxie. Zeig den anderen, dass wir toll sind, gerade weil wir anders sind.
0: Mandy gelingt es, Moxie wieder neue Kraft und Hoffnung zu geben. Und sie schafft es sogar, sie zu überreden, weiterzumachen. Doch plötzlich stehen Kitty, Lydia und Tuesday vor ihnen. Ehe sich die beiden versehen, sind sie in einem Sack verschwunden. Lus treueste Mitarbeiterinnen schleppen die beiden durch das Rohr in Richtung Institut.
10: Wir werden noch richtige Entführerbräute, hä?
16: Lasst uns raus, ihr Modelmonster!
0: Plötzlich steht Lou vor ihnen. Vor Schreck lassen die Mädchen den Sack mit Moxie und Mandy fallen. Die zwei krabbeln heraus.
17: Lou, was machst du denn hier?
3: Dachtet ihr, ich lass mir den Spaß hier entgehen?
1: Du hast aber den Abseilen, Entführen, Sackschleppen und wieder raufklettern Teil verpasst.
3: Und Mandy habt ihr auch mitgebracht. Wie erfreulich.
1: Sollten wir dir Moxie nicht ins Institut bringen?
3: Ich hab jetzt einen viel besseren Plan.
0: Lou zeigt auf ein Rohr, das zur Recyclinganlage führt.
8: Was soll das? Sie sind doch schon am Boden zerstört.
3: Natürlich, und das ist auch gut so. Aber wir beide wissen, dass Moxie nie aufgeben wird. Wenn es dich nicht mehr gibt, dann bleiben die anderen für immer fern. Der einzige Grund, wieso ich dich im Institut bleiben ließ, war, um den Schein zu wahren. Damit alle sagen, oh Lou, du bist so nett, du bist der Beste. Ich habe für diese Anbetung schwer geschuftet. Die Puppen im Institut gehören mir. Sie tun, was ich sage. Und wenn du denkst, dass ich zulasse, dass du mir das wegnimmst, mir, dann ist dein Kopf genauso hohl wie der von denen.
0: Lou nimmt Mandy die Brille ab, lässt sie fallen und tritt drauf.
3: Ihr seid beide Uglies. Und alle Uglies müssen recycelt werden.
2: Nein!
8: Das darfst du nicht!
3: Ox hat die Ordnung gestört, aber ich stelle sie wieder her. Wir drei sehen uns bald wieder. Dann seid ihr nagelneu. Und dann seid ihr perfekt.
0: Zuerst stößt Lou Mandy in das Rohr. Und dann Moxie. In Uglyville gibt es kein Lachen, keine Freude und vor allem keine Hoffnung mehr. Beim allgemeinen trostlosen Essen trifft Ox auf Moxies Freunde und erkundigt sich nach ihr.
11: Wo ist Moxie?
18: Würdest du dich nicht auch verstecken, wenn du für all das hier verantwortlich wärst?
5: Hey, das ist nicht allein ihre Schuld. Ich meine, ich hätte ja auch die Schnauze aufmachen und was dazu bellen können.
9: Und ich wollte doch nur mein nagelneues Lasso ausprobieren.
19: Angefangen hat alles mit den Teeblättern. Meinen Teeblättern.
0: Rach sieht in die Runde und schüttelt nur verständnislos ihren Kopf.
1: Oh ja, nicht eine Sekunde habe ich versucht, es ihr auszureden. Ich fand, es war eine tolle Idee, die ganze Zeit. Ha, verschont mich mit eurer traurigen Depri-Party.
0: Doch dann kommt ein plötzlicher Stimmungsumschwung.
19: Es ist alles meine Schuld. Ich wollte auch immer so mutig sein wie Moxie, aber ich habe ja schon vor einem Schmetterling Angst. Und ich dachte, das wäre eine Chance, mal aus meiner Komfortzone rauszukommen.
20: Hauptsache, es gibt noch mal Suppe, oder?
11: Sieh uns doch an, wir sind alle am Ende. Ich werde mit Moxie reden und dann finden wir eine Lösung.
19: Ich brauche jetzt was Stärkeres als Suppe.
0: Als Ox zu Moxies Haus kommt, steht die Tür weit auf. Vorsichtig geht er hinein.
11: Moxie? Hallo? Oh nein!
0: Drinnen herrscht das reinste Chaos. Alle Möbel sind umgestoßen. Ox ahnt sofort, dass hier etwas nicht stimmt. Er greift sich Moxies Drucker und schüttelt ihn heftig durch.
11: Hast du was gesehen?
0: Der Drucker spuckt ein paar Blätter aus, auf denen die Entführerinnen abgebildet sind.
11: Was?
0: Oh nein! Moxie und Mandy befinden sich in der Recyclinganlage, die von Lou bereits gestartet wurde. Ein riesiges metallenes Gefährt mit scharfen Rollmessern bewegt sich auf sie zu. Aber bevor es sie erreichen kann, erscheinen oben am Rohrrand die Uglies. Sie bilden eine lange Kette und ziehen Moxie und Mandy zu sich hinauf.

0: Die Quasselkatze, die kaum jemand verstehen kann, ergreift nun das Wort.
1: Nein, Quasselkatze. Einfach so nach Hause geht nicht. Lou wollte uns recyceln, das heißt, keiner ist sicher.
2: Moxi hat recht. Ich hatte mein ganzes Leben lang Angst. Damit ist jetzt Schluss. Wir müssen uns jetzt wehren. Und zwar alle.
3: Aber wie? Wir sind Ausschussware. Hier steht es, schwarz auf weiß.
1: Wir sind keine Ausschussware. Unsere Fehler machen uns einzigartig. Ich sag euch was. Unsere Fehler machen uns hübscher. Hübscher als alle Puppen da oben.
4: Ich hab drei Gehirne.
5: Und ich hab die Form von einem Göffel.
6: Seht ihr meine Birne? Sie ist platt.
4: Und ich bin süchtig nach Suppe.
1: Alles Sachen, wofür es sich zu kämpfen lohnt. Das heißt, für die Suppensucht nicht so. Aber für alles andere. Los, zeigen wir Lou, wo der Hammer hängt.
0: In der Arena des Institutes beginnt zur gleichen Zeit der große Festakt. Lou eröffnet ihn.
7: Seid ihr bereit für die Challenge?
8: Seid ihr bereit?
7: Seid ihr bereit?
9: Ja! Entschuldigung. Verzeihung, ich muss hier mal durch.
5: Manny, so eine Überraschung.
0: Mandy ist auf die Bühne zu Lou gegangen. Und alle Uglies folgen ihr.
10: Hey, Ugly Hornemann, bring dich zu Mama.
0: Lächelnd geht Bürgermeister Ops auf Lou zu.
2: Hallo, alter Freund.
5: Oh, das ist krass. Das ist voll krass. Ihr glaubt doch nicht im Ernst, dass ihr das schafft.
1: Vielleicht schaffen wir es, vielleicht auch nicht. Aber jeder hier in der Arena wird sehen, dass wir es versuchen.
9: Weißt du was, Lou? An meinem ersten Tag hier, da dachte ich, du bist perfekt. Ich konnte nicht einen Fehler an dir feststellen. Aber jetzt sehe ich mega klar. Loser!
5: Ja. Ja, nehmt an der Challenge teil. Und ich schließe mich euch an.
1: Du machst bei der Challenge mit?
5: Und ich muss nicht mal gewinnen, sondern nur dafür sorgen, dass ihr verliert. Und wenn es soweit ist, dann begleiten meine treuen Untertanen jeden einzelnen von euch zur Recyclinganlage. Wo ihr hingehört, und zwar von Anfang an.
0: Während Lou sich warm macht, wird die erste Challenge-Aufgabe angekündigt. Gleichzeitig öffnet sich der Bühnenboden und ein großes Haus kommt zum Vorschein.
11: Wie jedem bekannt ist, simuliert die Challenge die alltäglichen Hindernisse in der großen Welt. Alle Teilnehmer müssen durch die Hundeklappe laufen und die Ziellinie überqueren, um zu gewinnen.
0: Lou, seine perfekten Puppen und die Uglies stehen nun vor der Hundeklappe, die ins Haus führt. Dann erfolgt das Startzeichen und alle stürmen los.
1: Ja!
9: Wir schaffen das!
1: Schneller!
0: Plötzlich taucht ein Roboterhund auf und will die Teilnehmer aufhalten. Er schnappt sich eine von Lou's Puppen und hält sie im Maul fest. Mit einem Kompliment versucht die Puppe, den Hund zu beruhigen. Ugly Dog sieht den Robohund verächtlich an.
12: Kleines Hundchen!
13: Du nennst das einen Hund? Nur keine Panik, Leute. Hot Dog regelt das.
0: Ugly Dog stellt sich vor ihm auf und hüpft hin und her. Woraufhin der Robohund die Puppe fallen lässt.
5: Was machst du da?
13: Ich schüttel mein Speck, Alter. Was sonst?
12: Lauft, ich lenke ihn ab. Lauft, los, los.
0: Der Robohund ist tatsächlich abgelenkt. Die Uglies und all die anderen laufen die Treppe hinunter ins Wohnzimmer, wo sie bereits ein Staubsauger erwartet, um sie aufzusaugen. Lou stößt Tuesday vor den Sauger, der das Mädchen auch gleich in seinen Beutel zieht. Babo eilt ihr sofort zur Hilfe. Er zieht den Schlauch des Staubsaugers ab, pustet kräftig hinein und bringt dadurch den Beutel zum Platzen. Tuesday ist wieder frei. Aber das nächste Unheil lässt nicht lange auf sich warten. Ein Roboterbaby taucht plötzlich auf und greift sich Moxi und Lou. Die beiden werden von dem Baby ordentlich durchgeschüttelt.
5: Lass mich los, du nerviger Schreihals! Und zwar sofort!
0: Lou verpasst dem Riesenroboterbaby einen Tritt gegen den Metallbauch. Die Zuschauer in der Arena, die das Ereignis über Bildschirm verfolgen, sind entsetzt.
14: Hast du das gesehen? Wer tritt denn ein Baby?
1: Oh, Lou!
0: Jetzt wird das Baby richtig sauer. Es lässt Moxie auf den Boden fallen und wirft Lou in eine Spielzeugkiste, deren Deckel daraufhin zufällt.
2: Schon, Moxie, du hast es gleich geschafft!
0: Die Uglies sind bereits auf der anderen Seite des Hauses, wo eine zweite Hundeklappe zum Ziel führt. Moxie will zu ihnen rüberlaufen, doch da fängt das Baby wieder zu weinen an. Moxie bringt es einfach nicht übers Herz, das Baby allein zu lassen. Sie geht zu ihm zurück, während sich Lou aus der Kiste befreit und durch die Hundeklappe in die Arena läuft. Aber die Klappe fällt ihm in den Rücken und stößt ihn zu Boden. In letzter Sekunde verpasst er die Ziellinie.
1: Ist doch alles gut. Nicht weinen. Das wird schon wieder.
0: Das Baby lacht jetzt und kuschelt mit Moxie. Das Publikum in der Arena gibt keinen Mucks von sich. Alle starren wie elektrisiert auf den Bildschirm. Die Uglies gehen zu Moxie, die traurig Ox anschaut.
1: Tut mir leid, dass wir es nicht geschafft haben.
0: Aber dann passiert etwas Unglaubliches. Die Wände des Hauses fahren zur Seite und geben die Bühne frei. Auf dem großen Bildschirm wird nun angezeigt, dass Moxies Gruppe gesiegt hat. Das Publikum jubelt ihnen begeistert zu.
14: Wie das denn? Du hast gewonnen, Moxie!
11: Sieg mit Auszeichnung. Liebe und Mitgefühl sind genau das, was Kinder brauchen. Feierlichkeiten einleiten. Jetzt beginnt die Party!
15: Für einen Service-Roboter ist der echt super cool.
2: Ja, sieh mal! Da!
0: Auf dem Bildschirm ist nun Lou zu sehen, der etwas abseits der Bühne steht. Lydia, Kitty und Eustay sehen ihn ratlos an.
5: So, jetzt ist die Katze aus dem Sack.
3: Du hast versagt?
6: Wie kannst du versagen?
5: Checkt ihr es immer noch nicht? Klar habe ich versagt. Ich versage immer. Ich bin ein Prototyp.
3: Was?
6: Prototypen sind was Gutes, oder?
1: Nein, Süße, er ist nicht mal eine echte Puppe.
5: Mal echt jetzt. Glaubt ihr, ich bin hier, weil mir irgendwas an euch hohlköpfigen Strebertussis liegt?
6: Strebertussis sind was Gutes, oder?
16: Nein, du Dumpfbacke.
5: Ich bin das Vorbild, das Modell. Von der Fabrik hergeschickt, um euch hier durchzuschleusen. Klingt super toll, oder? Falsch. Prototypen sind nicht für den offiziellen Markt bestimmt. Ich hätte nie in die große Welt gedurft. Aber du schon.
0: Lou zeigt auf Ox.
5: Wie kann sowas Mangelhaftes wie du gemocht und geliebt werden? Während so jemand Perfektes wie ich das nie erfahren hat und nie erfahren wird. Wollt ihr sehen, wie es ist, wenn man hier für immer eingesperrt ist? Genau wie ich?
0: Lou nimmt sich eine große Stricknadel und läuft zum Tor. Ox ahnt, was Lou vorhat. Er will das Tor zerstören, damit niemand mehr in die große Welt kann. Wütend läuft Ox ihm hinterher und stellt sich zum Kampf.
2: Das war alles gelogen? Wir brauchen dich und dein Training nicht. Hast du das alles nur gemacht, um dich stark zu fühlen? Was ist los mit dir?
0: Lou geht nun mit der Stricknadel auf Ox los, der aber geschickt ausweichen kann.
2: Wir waren die Brüder.
5: Du, eine Ausschussware, lässt mich im Stich, so wie die anderen. Die Puppen waren aus gutem Grund gegen dich.
2: Nein, nur du. Du wolltest mich recyceln lassen.
5: Du wolltest ja unbedingt weg. Also habe ich dich dahin geschickt, wo du hingehörst. Au!
0: Der Kampf geht weiter und Ox wird langsam schwächer. Lou gelingt es, mit der Stricknadel in die magische Scheibe des Tores zu stoßen.
2: Oh!
5: Mein einziger Fehler war, dass ich nicht geblieben bin, um dein Recycling zu überwachen.
0: In der Scheibe bilden sich Risse, die immer größer werden. Moxie greift jetzt in den Kampf ein und kann Lou entwaffnen. Dann packen ihn Barbo und Rage. Sie werfen ihn zum Robohund, der Lou mit seinem Maul auffängt und festhält.
5: Nein! Nein! Nein!
1: Braver Hund!
5: Mädels! Mädels, wollt ihr, dass diese Bande übernimmt nach allem, was ich für euch getan habe?
0: Lydia wendet sich von Lou ab und dreht sich zu Moxie um.
9: Was sollen wir mit ihm machen, Boss?
1: Ich weiß es noch nicht. Irgendwelche Vorschläge?
6: Rupf die Füllung aus ihm raus!
1: Der
17: zerschreddert den
18: Gegner. Der Hund soll ihn abschrecken.
19: Nimm dein Baby zurück.
20: Nein, bitte nicht. Ich bin nicht perfekt, aber ich verdiene eine zweite Chance. Hört auf euer Herz. Hört auf euer Herz.
21: Ich hätte eine Idee.
0: Einer von Lus Ex-Mitarbeitern zeigt auf die Waschmaschine. Der Robohund bringt Lou dorthin.
20: Nein! Wisst ihr, wie teuer der Anzug war? Der darf nur in die Reinigung.
22: Hey Leute, da stimmt irgendwas mit dem Tor nicht.
0: Alle Blicke fallen auf das Tor zur großen Welt. Das Tor, das immer hell geleuchtet hat, ist plötzlich dunkel. Die Scheibe ist zersprungen und überall liegen Scherben herum. Aber Moxie will nicht aufgeben. Sie nimmt ein paar Scherben und setzt sie vorsichtig wieder ein. Ihre Freunde helfen ihr und nach auch die anderen Puppen. Stück für Stück wird die Scheibe wieder zusammengefügt. Und durch die Kraft der Hoffnung, der Zusammengehörigkeit und der Liebe erstrahlt das Tor wieder. Aber dieses Mal viel heller als je zuvor. Und schon einige Zeit später werden zwei Städte zu einer.
2: Als euer Bürgermeister verkünde ich jetzt stolz den Zusammenschluss von Uglyville und Perfectville.
0: Natürlich weiß jeder, dass das alles Moxies Verdienst ist. Und deshalb darf sie nun in die große Welt reisen. Als sie vor dem Tor steht, sind alle gekommen, um sie zu verabschieden.
2: So, Moxie, du hast es geschafft. Heute ist der große Tag.
23: Ich hab nie an dir gezweifelt, Süße. Nicht eine Sekunde. Naja, vielleicht doch eine Sekunde. Oder vielleicht, keine Ahnung, 5 oder 10. Oh, ich hab's nicht so mit der Zeit. Ich meine, wie lange mussten wir darauf warten? Was ist schon ein Tag, ein Monat? Was sind 83 Minuten? Das ist alles so verwirrend. Aber eins sage ich dir, Moxie. Wehe, du kommst uns nicht besuchen. Hörst du?
24: Natürlich komme ich euch besuchen. Du hast übrigens recht gehabt, Lucky Bat.
2: Hä? Womit?
24: Wir haben unsere Wahrheit gefunden.
0: Moxie zwinkert Lucky zu und winkt allen anderen zum Abschied. Dann geht sie durch das Tor. In der großen Welt wird sie einem kleinen Mädchen zum Geburtstag geschenkt. Schon beim ersten Anblick mag das Mädchen ihre Plüschpuppe. Vielleicht liegt es daran, dass auch sie eine so niedliche Zahnlücke hat wie Moxie. Liebevoll schließt das Mädchen ihre Puppe in die Arme. Und Moxie? Moxie ist so glücklich wie noch nie.

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3: 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Dann pass auf. Hier kommt ein tolles Rezept für selbstgemachtes Eis für dich. Die fruchtigen Benko Erdbeer-Popsicles. Popsicle ist das englische Wort für Eislutscher. Du brauchst also Eislutscherformen dafür. Da hinein kommt eine Mischung aus frischen Erdbeeren, Milch, Honig, etwas Zitronensaft und griechischem, also besonders cremigem Joghurt. Und eine Geheimzutat kommt noch dazu. Benko Erdbeere. Das ist so wie Benko Kakaopulver, nur eben für Erdbeermilch und macht unser Eis nochmal extra erdbeerig. 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Nach circa 4 Stunden ist dein Eis fertig. Das Rezept mit den genauen Mengenangaben gibt's auf www.meinkinderradio.at zum Nachlesen. 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
3: Und die erzählt dir heute die Ines. Hallo, freut mich, dass du da bist. Die Koalas im Tiergarten Schönbrunn in der Bundeshauptstadt Wien essen jetzt Eukalyptus aus dem Bundesland Steiermark. Koalas sehen aus wie kleine Bären. Ihr Fell ist bräunlich-grau und sie haben eine relativ große dunkle Nase. Im Tiergarten Schönbrunn leben derzeit 3 Koalas, Bunji, Viriviri und Mila Mila. Und zu fressen bekommen sie unterschiedliche Arten von Eukalyptusblättern. Die schimmern oft bläulich-grün und in den Blättern stecken spezielle Öle. Die riechen ein bisschen wie Kräuterzuckerl. Über 600 verschiedene Eukalyptussorten gibt es und Koalas mögen oft nur ganz besondere. Neue Lieblingssorten Eukalyptus bekommen die Tiere nun seit einiger Zeit aus dem Bundesland Steiermark geliefert. Und zwar aus der Marktgemeinde Steins bei Straden. Dort wachsen die Eukalyptuspflanzen in Gewächshäusern direkt in großen Töpfen und werden dann, auf kurzem Transportweg, direkt in den Tiergarten Schönbrunn nach Wien gebracht. In Zukunft sollen immer mehr Eukalyptussorten aus heimischen Betrieben nach Schönbrunn kommen. Das sorgt für mehr Nachhaltigkeit und fördert regionale Futtermittel. Tauben in der Bundeshauptstadt Wien bekommen ein neues Zuhause. Und zwar im Bezirk Otterkring, direkt bei der U-Bahn-Station Otterkring. Dort steht jetzt ein sogenannter mobiler Taubenschlag. Das ist ein bewegliches, großes Zuhause, ähnlich wie ein Wohnwagen für Menschen. In diesem Taubenschlag haben etwa 150 dieser Vögel Platz. Sie haben dort geschützte Nistplätze, sauberes Wasser und auch artgerechtes Futter. Denn Tauben sind Wildtiere und das Leben in einer Großstadt ist für sie recht abenteuerlich. Die Mitarbeiterinnen und Mitarbeiter des Wildtierservice kümmern sich täglich um die Tiere und halten alles sauber. In der Bundeshauptstadt Wien gibt es jetzt insgesamt 4 betreute Taubenschläge. Einen mehr als vorher. Sicher unterwegs auf dem Schulweg. Bald schon geht es wieder los mit der Schule. Zum ersten Mal ins neue Schuljahr starten etwa 94.000 Kinder in ganz Österreich. Somit beginnt für sie dann auch der tägliche Weg frühmorgens zur Schule und nach Unterrichtsschluss wieder zurück nach Hause. Wenn der Schulweg zu Fuß zurückgelegt wird, ist es wichtig, diesen vorher schon mit Mama oder Papa mehrmals zu üben. Wichtig ist es dabei am besten dort zu gehen, wo es breite Gehwege, Ampeln oder Zebrastreifen gibt. Ebenso ganz wichtig für das sichere Überqueren der Straße ist es, immer am Gehsteig stehen zu bleiben, nach links, rechts und nochmal nach links zu schauen, ob die Straße auch frei ist. Und noch ein Tipp, damit man als Schüler und Schülerin im Straßenverkehr besser gesehen wird: helle Kleidung und Reflektoren, zum Beispiel an der Schultasche, aber auch an Jacken, machen Kinder besser sichtbar.
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6: Hallöle, hier ist André. Heute gibt's den Buchstaben Q wie QR-Code. Ja, jetzt wird's mal wieder richtig spannend, aber auch sehr praktisch. Denn der QR-Code erleichtert uns das Leben eigentlich schon ziemlich. Aber jetzt mal zurück zum Start. Was ist denn eigentlich ein QR-Code? Ja, als QR-Code bezeichnet man diese schwarzen, viereckigen Flächen mit seinem ganz eigenartigen Muster drinnen. Und wenn man auf diese Fläche dann zum Beispiel seine Handykamera draufhält, dann kommt man ganz einfach auf eine spezielle Seite im Internet oder eben zu einer Anwendung. QR steht für Quick Response, was so viel wie schnelle Antwort heißt. Quick Response. Du kannst dir das Ganze wie eine Abkürzung vorstellen. Statt dass du ganz langsam erstmal ins Internet gehst, dann alles eintippst, wie die Webseite heißt und dann vielleicht auf der Webseite auch noch ein paar Mal herumklicken musst, ja, da bist du mit Quick Response einfach sofort dort. Auch bei Apps werden QR-Codes sehr, sehr gerne genutzt. Dort können sie auch dann verwendet werden, wenn du dich schnell irgendwo anmelden kannst. Weil wenn du zum Beispiel am Handy schon irgendwo eingeloggt bist oder du dich bei der gleichen App am Computer einloggen willst, dann geht das oft einfach mit einem QR-Code. Du scannst ganz einfach und schon bist du eingeloggt. Ganz ohne deinen Benutzernamen und dein Passwort. Wow, richtig toll, was ein QR-Code alles kann. Spart einfach Zeit und tippen muss man auch weniger.
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6: Also weißt du, es erzählen mir immer wieder Kinder in ganz Österreich, die sagen, du André, ich würde ja so gern mit in der Minidisco dabei sein, aber ich traue mich irgendwie nicht, da im Radio zu sprechen. Du, soll ich dir was sagen? Wenn du nicht magst, dann musst du natürlich auch nicht. Es gibt ja noch viele andere Möglichkeiten, wie du in der Sendung mit dabei sein kannst. Du kannst zum Beispiel einen Pinnwand-Eintrag hinterlassen auf unserer Webseite www.meinkinderradio.at. Da kannst du dann auch was reinschreiben, das lese ich dann auch gerne vorher in der Minidisco, kein Problem. Aber es gibt noch eine Möglichkeit. Du kannst mir eine tolle Zeichnung schicken. Entweder du zeichnest es und machst dann ein Foto und schickst es an radino@meinkinderradio.at oder wenn du es noch lieber per Post schicken magst, weil ich die Originalzeichnung hier im Studio aufhängen soll, dann kannst du das auch gerne machen, denn auf der Webseite www.meinkinderradio.at findest du natürlich auch die Postadresse. So, jetzt haben wir mal genug gequatscht, jetzt spielen wir mal dinotastische Musik und dann telefonieren wir schon wieder mit einem Kind. Ich bin André Brunner-Fuhrmann, schönen Nachmittag.
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0: mit uns, yeah! Der Nachmittag macht besonders viel Spaß mit meinem Kinderradio und der Minidisco. Ich bin der André, ich wünsche dir einen schönen Nachmittag. So, in Leitung 7 wartet schon die Melina. Hallöle!
1: Hallöle, André!
0: Hallöle, Melina! Einen schönen Nachmittag wünsche ich dir. Du klingst voll fröhlich.
1: Ja.
0: Hast du einen tollen Tag gehabt bisher?
1: Ja.
0: Das ist super. Was war denn heute so los bei dir?
1: Ich war bei Freunden.
0: Ja? Und habt was Tolles gespielt?
1: Ja.
0: Das ist ja super. Und was habt ihr gespielt?
1: Verstecken.
0: Wow, das ist ein tolles Spiel, das liebe ich. Allerdings, was ich nicht mag, ist, wenn ich nicht gefunden werde, weil muss ich so lange warten.
1: Ja.
0: Das ist immer ein bisschen blöd dann, gell? Melina, wie alt bist du und wo wohnst du?
1: Ich bin 7, ich wohne in Österreich im 23. Bezirk.
0: Das ist in unserer schönen Bundeshauptstadt in Wien.
1: Ja.
0: Toll. Du, und was möchtest du werden, wenn du erwachsen bist vom Beruf?
1: Tierärztin.
0: Lass mich raten, warum. Weil du einen Hund hast.
1: Ja.
0: Das ist ja super. Und wie heißt der Hund?
1: Rocco.
0: Rocco ist aber ein schöner Name. Und das ist ein braver?
1: Ja.
0: Dein bester Freund?
1: Ja.
0: Wow, das ist schön. Du, apropos Freunde. Deine Freunde sitzen ja alle jetzt vor dem Radiogerät, sind uraufgeregt, weil du sie wahrscheinlich gleich grüßen wirst. Also zähl sie alle mal auf.
1: Die Ida, die Lena, die Emilia, der Jonas, die Isali, die Elma und meine Familie. Und das war alles.
0: Das waren alle. Und liebe Grüße kommen natürlich auch von mir aus dem Radio. Ich grüße euch alle. Fein, dass ihr zuhört. Melina, wir spielen jetzt noch ein Spiel. Auswahlspiel, Reimwörterspiel oder das Gegenteilspiel?
1: Das Gegenteilspiel.
0: Wie funktioniert das Gegenteilspiel?
1: Du sagst ein Wort und ich sag, was das Gegenteil davon ist.
0: Und du bist ja eines von den mutigen Kindern, weil das Gegenteilspiel ist schon eines von den schwierigeren Spielen. Und ich liebe mutige Kinder. Gut gemacht. Legen wir los?
1: Ja.
0: Super. Was ist das Gegenteil von neu?
1: Alt.
0: Alt ist das Gegenteil von neu. Richtig. Was ist das Gegenteil von schwierig?
1: Leicht.
0: Leicht ist das Gegenteil von schwierig. Völlig richtig. Und jetzt kommt ein ganz schwieriges. Aufpassen. Was ist das Gegenteil von pünktlich?
1: Unpünktlich.
0: Unpünktlich oder zu spät. Das ist ein Applaus. Das ist das Gegenteil von pünktlich. Unpünktlich oder zu spät. Wow. Die Melina ist 7 Jahre alt aus der Bundeshauptstadt Wien und die war heute Nachmittag mit dabei. Das hast du ganz, ganz großartig gemacht, Melina. Schönen Nachmittag noch. Tschüssi.
1: Tschüss, André. Schönen Nachmittag.

0: Wer schminkt die Mama und die Oma wie einen Clown, aber sich selber richtig, richtig gut? Wenn du die Frage beantwortet bekommen magst, dann solltest du unbedingt dranbleiben, denn gleich stelle ich dir jemanden vor, der macht das so. Davor schauen wir noch schnell mal auf Radinos Webseite in die Pinnwand www.meinkinderradio.at. Hier schreibt der Milo, 6 Jahre alt, aus Braunau am Inn. Lieber Radino, ich heiße Milo und bin ein sehr großer Fan von dir. Ich möchte mich gerne bei der Minidisco anmelden. Ich wünsche mir so sehr, dass das Lied Mach mir die Robbe. Liebe Grüße, Milo. Lieber Milo, Mach mir die Robbe spielen wir natürlich sehr, sehr bald wieder hier bei uns in der Minidisco. Habe ich mir schon aufgeschrieben, dass wir das unbedingt in die Playliste reinnehmen müssen. Und wenn du dich anmelden magst bei der Minidisco, dann musst du das Formular ausfüllen, mach mit in der Minidisco. Also am besten nicht hier auf die Pinnwand schreiben, dass man mitmachen möchte, sondern das Formular ausfüllen. Das ist ganz wichtig. So, und dann bist du demnächst schon mit dabei. Annalina, 4 Jahre alt, aus Graz im schönen Bundesland Steiermark, schreibt: Lieber Radino, ich höre sehr gerne deine Sendungen und freue mich, dass du so tolle Lieder spielst. Liebe Grüße, Annalina. Das freut mich voll. Spielen wir auch gleich wieder Musik, oder? So, davor gibt es noch ein Kindertelefonat, weil ich habe dir ja versprochen, wir lösen jetzt noch auf, wer gerne die Oma als Clown schminkt. So, wer ist denn jetzt dran? Hallöle.
1: Hallo, André, hier ist die Laura aus Wald.
0: Hallo, Laura, hallöle. Ich wünsche dir einen schönen Nachmittag und herzlich willkommen in der Minidisco.
1: Danke.
0: Du, wie alt bist du und in welchem Bundesland bist du zu Hause?
1: Ich bin 9 Jahre alt und ich wohne im Bezirk Weiz.
0: Und das ist im schönen Bundesland Steiermark, gell?
1: Ja.
0: Hier steht, du liebst Make-up.
1: Ja.
0: Das heißt, du kannst schon richtig gut schminken?
1: Ja, manchmal.
0: Und wen schminkst du da so alles?
1: Mich selber und die Mama, die Oma und dann schaut sie aus wie ein Clown.
0: Das schaut sicher super lustig aus. Das heißt, selber schminkst du dich schön und die Mama und die Oma, die werden geschminkt wie ein Clown.
1: Ja.
0: Das ist ja großartig, Laura. Ihr kriegst schon mal einen Applaus. Ich liebe das, wenn die Leute gleich mal ausschauen wie ein Clown, weil Clowns sind ja lustig und die bringen andere Leute zum Lachen und wir müssen alle viel mehr lachen, finde ich, oder?
1: Ja.
0: Das ist richtig. So, wen grüßen wir hier alles im Radio? Zähl mal auf.
1: Dich?
0: Du bist super süß. Danke, Laura. Liebe Grüße zurück.
1: Den Radino.
0: Ja, der freut sich auch.
1: Meine Mama, meinen Papa, meine Oma, meine Opa und die Mara, die Sophia und die Florentina.
0: Und liebe Grüße kommen natürlich auch von mir aus dem Radio. So, wir spielen jetzt ein Spiel. Auswahlspiel, Reimwörterspiel oder Gegenteilspiel. Was magst du denn spielen?
1: Auswahlspiel.
0: Gut, wie funktioniert das Auswahlspiel?
1: Du sagst 2 Sachen.
0: Mhm.
1: Und ich darf aussuchen, was ich lieber mag.
0: So spielen wir das Auswahlspiel. Geht's los?
1: Ja.
0: Gut. Paprika oder Tomaten?
1: Paprika.
0: Paprika. Und was ist deine Lieblingsfarbe beim Paprika?
1: Rot.
0: Rot. Ich mag die roten auch voll gerne. Rot ist super. Vor allem am Käsebrot schmeckt Rot voll gut. So, Zuckerwatte oder Popcorn?
1: Zuckerwatte.
0: Und lange ausschlafen oder früh aufstehen?
1: Lange ausschlafen.
0: Ich mag das auch. Hier kommt ein Applaus. Ja, das war die Laura, 9 Jahre alt aus dem Bundesland Steiermark. Laura, schönen Nachmittag noch. Danke fürs Mit dabei sein. Tschüssi.
1: Tschüss, André. Schönen Nachmittag.

0: Sprachnachrichten am besten über Radinos Handy-App. Die gehen ganz, ganz schnell. Wenn du aber Geduld mitbringst, dann kannst du dich auch gerne anmelden auf www.meinkinderradio.at. Jetzt schauen wir mal hier in Leitung 3. Ist da überhaupt jemand dran? Hallöle?
1: Hallöle.
0: Hallöle, wer spricht denn da?
1: Die Nora.
0: Nora, ich freue mich voll, dass du mit dabei bist hier in Radinos Minidisco bei Mein Kinderradio. Bist du gut gelaunt?
1: Ja.
0: Boah, dann kannst du uns ja voll lustig erklären, wie alt bist du und in welchem Ort bist du zu Hause?
1: Ich bin

0: sprechen, vermutlich. Nein, aber ganz im Ernst, du möchtest Ärztin werden, oder?
1: Ja.
0: Und möchtest du eine bestimmte Ärztin werden oder so eine allgemeine Ärztin? Oder so mit operieren und so?
1: Nicht operieren.
0: Okay, nein, das ist ja manchmal auch wirklich grauslig, gell? Aber überall muss man dann immer die Leute aufschneiden und wieder zunähen und... Oh. Dann lieber einfach nur so gesund machen, oder?
1: Ja.
0: Das wäre gut. Okay. So, sind alle deine Freunde gesund?
1: Ja, außer einer.
0: Okay, wem müssen wir hier erstmal ganz an allererster Stelle gute Besserung ausrichten?
1: Den David.
0: David, die Dr. Nora wünscht dir gute Besserung übers Radio. Und werde schnell wieder gesund. So, Nora, Dr. Nora, Entschuldigung. Wen müssen wir noch grüßen?
1: Die Marie, die Anja und die Magdalena.
0: Du, und liebe Grüße kommen von der Schwester André auch noch aus dem Radio. Ich bin ja deine Krankenschwester. Du bist die Ärztin und ich bin die Krankenschwester, okay? So, was spielen wir jetzt für ein Spiel, Dr. Nora?
1: Auswahlspiel.
0: Das Auswahlspiel, okay, gut. Wie funktioniert das Auswahlspiel? Erklär mal schnell den Kindern.
1: Du sagst zwei Begriffe und ich muss sagen, was ich lieber mag.
0: Okay, dann. Also, Hustensaft oder Tabletten?
1: Hustensaft.
0: Das Trinken geht leichter, gell? Also, lasst euch das vor dem Radiogerät sagen. Die Dr. Nora sagt, Trinken ist besser als die Tabletten. Hund oder Katze?
1: Hund.
0: Hund? Ich mag Hunde auch lieber. Und duschen oder baden?
1: Baden.
0: Baden, da kann man besser spielen. Hier kommt ein Applaus. Es war die Dr. Nora. Ja, die hat mit 7 Jahren schon einen Doktortitel und ist aus dem Bundesland Niederösterreich. Und dir wünsche ich noch einen schönen Nachmittag. Es war voll lustig mit dir. Tschüssi.
1: Schönen Nachmittag, Adri.
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0: Ein Geburtstagslied fehlt natürlich für alle Geburtstagskinder, die heute Geburtstag haben. Das spiele ich gleich hier auf mein Kinderradio. Davor müssen wir jetzt noch schnell mal auf Radinos Webseite schauen. Auf www.meinkinderradio.at können alle Kinder aus ganz Österreich und darüber hinaus sehr gerne einen Pinnwandeintrag hinterlassen. Die Alicia, 6 Jahre alt, aus der Landeshauptstadt vom Bundesland Oberösterreich, das ist Linz, die hat hier reingeschrieben: Hallo lieber Radino und lieber André, ich freue mich immer, wenn ich euch im Radio höre, wenn mich mein Opa abholt und er schon genau weiß, dass er Kinderradio einschalten muss. Ich mag all deine Geschichten und liebe die Minidisco. Ich wünsche dir noch einen dinotastischen Tag und hoffentlich bis bald, deine Alicia.
1: Wow, wieder ein Kind, das voll gerne die Minidisco hier hört auf mein Kinderradio. Ich freue mich voll.
0: Alicia, ganz, ganz liebe Grüße von mir aus dem Radio. Und Alicia, wenn du noch nicht weißt, was du in den nächsten Tagen so alles unternehmen kannst mit Oma und Opa oder Mama und Papa, dann hör jetzt genau zu. Hier gibt's einige Tipps für dich.
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3: Hallo, hallo, da ist die Ines. Wie die großen Maler mit Pinsel, Leinwand und bunten Acrylfarben malen, das kannst du im Atelier Meisel im 14. Wiener Gemeindebezirk. In der offenen Malwerkstatt zeigt dir jemand, wie das geht, und du bekommst viele künstlerische Tipps. Am 19. und am 20. September jeweils von 12 Uhr mittags bis 6 am Abend. Die Teilnahme ist kostenlos. Komm zum Aufsteirer nach Graz, ins Bundesland Steiermark. Am 19. und am 20. September gibt's neben Musik, Tanz und Handwerk auch ein eigenes Kinderprogramm im Burghof. Dazu kommt die Kindermeile in der Schmiedgasse. Einfach vorbeikommen, es gibt keinen Eintritt. Ankerzeit ist ein neues Familienentlastungszentrum in der Seestadt in unserer Bundeshauptstadt Wien und lädt dich schon vor der großen Eröffnung zum Reinschnuppern ein. Am 23. September kannst du gemeinsam mit deinen Eltern 2 Stunden lang die neuen Räume entdecken. Es gibt verschiedene Stationen zum Ausprobieren. Bewegung, Kreativität, kleine Challenges und auch ruhige Momente sind dabei. Wer zum Schnuppern vorbeikommen möchte, muss sich aber vorher anmelden. Mit einer Mail an hallo@ankerzeit.wien. Ja, und wenn auch du einen richtig coolen Veranstaltungstipp für uns kennst, dann verrat ihn uns doch bitte gerne über das Anmeldeformular auf meinkinderradio.at.
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0: Achtung, Achtung, jetzt kommt wieder eine dinotastische Sprachnachricht.
1: 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Liebe Grüße, Radino.
2: Hallo, lieber Radino, ich wünsche dir einen schönen Tag, Bussi.
3: Hallöle, ich bin der Theo und ich komme aus Innsbruck. Ich möchte jetzt alle meine Freunde grüßen. Den Ben, den Benjamin, den Emil, den Emil, den Emil, den Alexander, den Paul, die Carmen, den Alessio und den Emilio. Tschüss.
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0: Das war wieder mal ein super dinotastisches Lied hier bei uns in Radino, mein Kinderradio. Also wenn du jetzt nicht so viel Geduld hast, dass du hier auf einen Rückruf von mir wartest, dann kannst du natürlich auch gerne auf Radinos Pinnwand schreiben, auf der Webseite www.meinkinderradio.at. Soll ich mal wieder einen Eintrag hier vorlesen? Mach ich. So, die Laura, 6 Jahre, aus Trögen in der Schweiz, schreibt hier: Hallo Radino und André, ich heiße Laura, bin seit einigen Tagen 6 Jahre alt und wohne in der Schweiz. Trögen liegt hoch über dem Bodensee im Vierländereck. Ich finde das Kinderradio mega. Mir gefallen die Geschichten, die Musik und wenn ihr uns die Welt erklärt. Ich reite und turne sehr gerne. Liebe Grüße aus der Schweiz, Laura. Oh Laura, das ist so ein schöner Eintrag und ich freue mich voll, dass du uns das Vierländereck auch erklärt hast. Das ist ja toll. Vielen, vielen Dank. So, jetzt schauen wir aber erstmal weiter in, was nehmen wir denn? Leitung 2. Wer ist denn dran? Bitte um eine Vorstellung.
1: Hallo, ich bin die Anna aus Wien, im 21. Bezirk. Das ist der Floridsdorf. Meine Hobbys sind Hobbyhorsen, Tiere, Natur, Hamster und Mäuse.
0: Und was ist Hobbyhorsing genau?
1: Hobbyhorsing ist so ein Sport, das springt mit seinem Steckenpferd über so Hindernisse, quasi so über so Hölzer und so Hütchen und so.
0: Okay, also das heißt, du hast ein Steckenpferd, das ist kein echtes Pferd und du musst quasi dem Pferdchen die Beine quasi zur Verfügung stellen.
1: Ja,
0: genau.
1: Ungefähr.
0: Okay, und dann springst du so über echte Hindernisse und so?
1: Ja.
0: Okay, und muss man da auf irgendetwas besonders Acht geben beim Hobbyhorsing?
1: Ja, dass der Stock nicht an dem Hindernis quasi ankommt, weil sonst ist das quasi so ein Fehler in der Art.
0: Und gibt es auch was, wo man bei den Beinen zum Beispiel aufpassen muss, dass man auch schön trabt und so?
1: Ja, wenn du zum Beispiel trainierst, da musst du so die Beine immer so in einem geschickten Tempo und so quasi immer so schwingen ein bisschen.
0: Und wie lange machst du das schon?
1: Also seit meinem Geburtstag am 8. März.
0: Okay, also noch nicht so lange, gell?
1: Nein.
0: Super, gut. Wollen wir jetzt alle deine Freunde hier mal grüßen im Radio?
1: Ja.
0: Zähl sie mal auf.
1: Der Ben, das ist mein Bruder. Die Lisa, meine Cousine. Die Luisa. Die Miriam. Die Julia, die Lena, die Nicole, die Johanna und der Julian.
0: Super. Liebe Grüße kommen natürlich auch von mir aus dem Radio. Wir spielen jetzt noch ein Spiel, Auswahlspiel, Reimwörterspiel oder Gegenteilspiel. Was magst du spielen?
1: Geräuschespiel.
0: Du hast das versteckte Spiel entdeckt. Na dann hätte ich mal gesagt, du wieherst mal wie ein Pferd. Wow, das hat ja richtig echt. Mach nochmal. Wow, das war ja toll. Okay, und dann hätte ich jetzt noch gerne die Türklingel.
1: Ja.
0: Ja, da müssen wir schnell hinlaufen, oder?
1: Ja, die ist.
0: Du, das Pferd hat mich ja beeindruckt. Das hat ja richtig echt geklungen. So, jetzt nochmal die Türklingel.
1: Wo macht man das? Was ist da?
0: Die geht nicht, oder wie?
1: Nein, man muss da erst rausgehen.
0: Und dann wieder reingehen, damit man sie auch hören quasi, nicht? Schwierig. Na, weißt du was, du kriegst jetzt einfach mal einen Applaus von mir. Das war die Anna, die ist 10 Jahre alt, aus dem 21. Bezirk in der schönen Bundeshauptstadt in Wien. Und dir wünsche ich noch einen schönen Nachmittag. Danke fürs mit dabei sein. Tschüssi. Jetzt habe ich sie gehört. Ja, das hat gut funktioniert. Schönen Nachmittag, Anna. Tschüssi.
1: Ja, tschüss.

0: Hey, so lustig klingt der Nachmittag hier bei uns, bei meinem Kinderradio. Du hörst die Mini-Disco mit André. Schön, dass du mit dabei bist. So, nächstes Kind ist dran. Wer hat sich denn da angemeldet auf www.meinkinderradio.at? Oh, der Konstantin. Ja, den werden wir gleich mal anrufen, den Konstantin.
1: Hallo, Landgräter, Konstantin.
0: Ja, Konstantin, einen schönen Nachmittag wünsche ich dir. Du sag mal, jetzt wollen wir dich alle natürlich ein bisschen besser kennenlernen hier in der Mini-Disco. Wie alt bist du und in welchem Ort wohnst du?
1: Ich wohne in Graz und ich bin 6 Jahre alt.
0: Das heißt, du wohnst in Graz? Graz ist ja die zweitgrößte Stadt in Österreich. Und weißt du auch, von welchem Bundesland Graz die Landeshauptstadt ist?
1: Von Steiermark.
0: Von der Steiermark, das ist mir schon mal den ersten Applaus wert. Der Konstantin weiß, dass Graz die Landeshauptstadt von der Steiermark ist. Wie super. Gut, Konstantin, du hier steht auf meinem Anmeldezettel, du bist ein ganz ein großer Fußballfan.
1: Ja.
0: Was ist denn dein Lieblingsverein?
1: Sturm.
0: SK Sturm ist dein Lieblingsverein. Du, und warum ist der so toll?
1: Papa ist auch Sturmfan, Mama auch, Papa geht immer ins Stadion und deswegen bin ich auch.
0: Okay, das heißt, weil Mama und Papa Sturmfan sind, bist du jetzt auch einfach mal Sturmfan. Naja, das kann man so machen. Konstantin, was möchtest du werden von Beruf, wenn du groß bist?
1: Fußballer.
0: Fußballer, wahrscheinlich bei Sturm, gell?
1: Ja, dann zuerst bei GRK.
0: Okay.
1: Ich will dann als Stürmer, dann will ich viele Bälle reingeben.
0: Du möchtest zuerst beim GRK im Tor stehen und alle Bälle mal durchlassen, damit Sturm gewinnt quasi.
1: Ja.
0: Du, dann werden sie dich aber hochkant.
1: Das GRK wie so ein Kartenhaus zusammengeht. Dass der kann niemand gibt.
0: Du, das heißt, dann werden sie dich aber hochkant rauswerfen beim GRK.
1: Ja, dann will ich in Sturm gehen.
0: Okay, so machen wir das. Ja, kann man machen. Du, jetzt sag mal, wen müssen wir alles hier von deinen Freunden im Radio grüßen?
1: Jona, Lenoa, Julian, Mama, Papa, Lucy Katze, meine Papa, Ratino. Und das war's.
0: Liebe Grüße kommen natürlich auch noch von mir aus dem Radio. Und wir spielen jetzt noch ein Spiel. Welches hast du denn ausgesucht? Auswahlspiel, Reimwörterspiel oder Gegenteilspiel?
1: Auswahlspiel.
0: Wie funktioniert das Auswahlspiel? Erklär mal schnell.
1: Ich will, dass ich was sage und du ratest, was ich lieber mag.
0: Ich muss raten, was du lieber magst.
1: Ja.
0: Okay, dann drehen wir es quasi um. Okay, dann sag mir zwei Dinge und ich rate, was du davon lieber magst. Geht los.
1: Mag ich lieber bei dem Hund oder Katze?
0: Ich glaube, du magst Katzen lieber.
1: Richtig.
0: Habe ich mir schon was gedacht.
1: Mag ich lieber Wasser oder Saft?
0: Du magst lieber Saft.
1: Nein, Wasser.
0: Wasser? Das mit Sprudel oder ohne?
1: Beides.
0: Beides, okay, gut. Also Wasser mag der Konstantin lieber.
1: Mag ich lieber bei den Quimli orange Seite oder grüne Seite?
0: Du magst die Orange lieber?
1: Ja.
0: Das ist gut. Dann sind wir schon mal Twinny-kompatibel, weil ich mag ja die grüne lieber. Dann können wir uns sogar einen Twinny teilen, wir zwei.
1: Ja.
0: Ja, super. Du, hier kommt ein Applaus. Das hast du ja ganz, ganz großartig gemacht, Konstantin. Herr Konstantin ist 6 Jahre alt, kommt aus der Landeshauptstadt der Steiermark, nämlich Graz. Und er war heute Nachmittag mit dabei in der Mini-Disco. Konstantin, schönen Nachmittag noch. Tschüssi.
1: Tschüss. Schönen Nachmittag.
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6: Was heute wichtig ist, erfährst du von mir. Die Ines hier, hallo. Tauben in der Bundeshauptstadt Wien bekommen ein neues Zuhause. Und zwar im Bezirk Otterkring, direkt bei der U-Bahn-Station Otterkring. Dort steht jetzt ein sogenannter mobiler Taubenschlag. Das ist ein bewegliches, großes Zuhause, ähnlich wie ein Wohnwagen für Menschen. In diesem Taubenschlag haben etwa 150 dieser Vögel Platz. Sie haben dort geschützte Nistplätze, sauberes Wasser und auch artgerechtes Futter. Denn Tauben sind Wildtiere und das Leben in einer Großstadt ist für sie recht abenteuerlich. Die Mitarbeiterinnen und Mitarbeiter des Wildtierservice kümmern sich täglich um die Tiere und halten alles sauber. In der Bundeshauptstadt Wien gibt es jetzt insgesamt 4 betreute Taubenschläge. Einen mehr als vorher. Sicher unterwegs auf dem Schulweg. Bald schon geht es wieder los mit der Schule. Zum ersten Mal ins neue Schuljahr starten etwa 94.000 Kinder in ganz Österreich. Somit beginnt für sie dann auch der tägliche Weg frühmorgens zur Schule und nach Unterrichtsschluss wieder zurück nach Hause. Wenn der Schulweg zu Fuß zurückgelegt wird, ist es wichtig, diesen vorher schon mit Mama oder Papa mehrmals zu üben. Wichtig ist es dabei am besten dort zu gehen, wo es breite Gehwege, Ampeln oder Zebrastreifen gibt. Ebenso ganz wichtig für das sichere Überqueren der Straße ist es, immer am Gehsteig stehen zu bleiben, nach links, rechts und nochmal nach links zu schauen, ob die Straße auch frei ist. Und noch ein Tipp, damit man als Schüler und Schülerin im Straßenverkehr besser gesehen wird: Helle Kleidung und Reflektoren, zum Beispiel an der Schultasche, aber auch an Jacken, machen Kinder besser sichtbar. Eine neue Schule für Kinder am Kontinent Afrika soll gebaut werden. Der Verein Pannonia for Africa aus dem Bundesland Burgenland plant die Errichtung einer Schule. Bis zu 300 Kinder im Land Uganda, das ist im Osten von Afrika, sollen darin bald unterrichtet werden. Auch ein Energieunternehmen aus der Gemeinde Parndorf macht bei diesem besonderen Projekt mit. Es soll eine Solaranlage für das neue Schulgebäude bauen. Damit wird die Schule in Zukunft zuverlässig mit Strom versorgt. Auch neue Projekte wie eine kleine Landwirtschaft, Tierhaltung, ein Brunnen für die Dorfgemeinschaft und sogar eine Schneiderwerkstatt kann mit der Solaranlage betrieben werden.
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9: Wie wird man reich? Diese Frage hat uns Matthias, 4 Jahre, aus Wien an sparefroh@meinkinderradio.at geschickt. Ein sehr interessantes Thema, finde ich.
10: Und gar nicht so leicht zu beantworten. Die Frage stellen sich nämlich eine Menge Leute und nur ganz wenigen gelingt es, wirklich reich zu werden. Aber es gibt doch einige Wege, wie man Geld bekommen kann. Fällt dir etwas ein, Sebastian?
9: Man kann zum Beispiel etwas verkaufen. So wie ich ein paar Spielsachen am letzten Flohmarkt.
10: Verkauf ist eine Möglichkeit oder Arbeit. Und wer einen Beruf hat und arbeiten geht, der bekommt meistens einmal im Monat seinen Lohn oder sein Gehalt ausbezahlt. Das ist der Weg, wie die meisten Menschen bei uns zu ihrem Geld kommen. Die einen sind in einer Firma angestellt, die anderen sind selbstständig, also ihr eigener Chef.
9: Aber die Oma geht nicht mehr arbeiten und trotzdem hat sie Geld.
10: Sie ist ja auch schon alt genug und in Pension. Das heißt, dass sie auch ohne irgendwo arbeiten zu gehen, vom Staat und von einer Versicherung Geld zum Leben bekommt. Das ist bei den meisten älteren Leuten so.
9: Aber reich wird die Oma von ihrer Pension wohl nicht. Vielleicht sollte sie es ja mit Aktien versuchen.
10: Aktien, das ist so eine Sache. Da braucht man doch eine gute Nase und viel Glück dazu. Wenn man sich eine Aktie, das ist eine Art Wertpapier, kauft, dann hat man sozusagen ein kleines Stückchen eines Unternehmens gekauft. Wenn es diesem Unternehmen gut geht, dann bekommt man Geld für seine Aktie. Wenn es aber gerade nicht so toll läuft, dann gibt es nichts oder das Geld ist sogar weg.
9: Pah, da fülle ich mir lieber einen Lottoschein aus.
10: Gewinnen ist natürlich eine tolle Möglichkeit, aber die Chancen auf einen größeren Geldbetrag, die sind doch ziemlich gering. Jede Woche werden viele Millionen an Lottotipps abgegeben und manchmal ist kein einzig richtiger dabei.
9: Okay, das mit Aktien und Gewinnen ist also eher eine etwas unsichere Angelegenheit. Dann gehe ich wohl lieber in die Schule und warte, bis ich einen Beruf lernen kann, damit ich Geld verdiene. Und bis dahin spare ich ein bisschen von meinem Taschengeld.
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12: Du wirst nicht glauben, wie viele tolle Wörter ich für unsere Spiele in der kommenden Stunde vorbereitet habe. Das wird sehr, sehr lustig. Es sind wieder jede Menge Kinder mit dabei. Alle haben sich angemeldet auf www.meinkinderradio.at. Ich freue mich auf euch alle. Wirklich, das wird sehr, sehr lustig. Ich bin André Brunner-Frumann. Hallo.
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0: mit uns, yeah.
1: Ich kann es nur immer wieder sagen, bitte, bitte keine Anmeldungen über die Sprachnachrichten schicken. Hier bei Mein Kinderradio haben wir ein Formular, das gibt's online auf www.meinkinderradio.at. Da kann man sich über die Minidisco anmelden. Sprachnachrichten trotzdem gerne bitte schicken, nur bitte halt mit Grüßen, mit Witzen, mit Liedern oder was auch immer man sehr gerne drauf sprechen möchte. Das spiele ich dann sehr gerne hier bei uns in der Minidisco, kommen auch gleich wieder ein paar. So, in der Zwischenzeit gibt es ein Kindertelefonat, Leitung 3 ist dran, hallöle.
2: Hallo.
1: Hallo, wer spricht denn da?
2: Die Philippa.
1: Ja, Philippa, hallöle und willkommen in Radinos Minidisco. Geht's dir gut?
2: Ja.
1: Das ist schön. Philippa, wir sind total aufgeregt, dass du heute am Nachmittag mit dabei bist. Magst du uns kurz mal erzählen, wie alt bist du und in welchem Ort bist du zu Hause?
2: Ich bin 7 Jahre alt geworden und ich wohne in Kaisermühlen, also in Wien.
1: Ah, in unserer schönen Bundeshauptstadt. Und in Kaisermühlen, da hat es ja mal eine Fernsehserie gegeben von eurem Bezirk. Das ist ja toll.
2: Mhm.
1: Mhm. So, hier steht, du gehst zu einem Englischkurs.
2: Mhm.
1: Und kannst du uns was auf Englisch beibringen?
2: Ich kann meinen Namen sagen.
1: Ja, dann sag mal deinen Namen.
2: My name is Philippa.
1: Also, die Philippa hat gerade gesagt, my name is Philippa. Und das heißt auf Deutsch?
2: Mein Name ist Philippa.
1: Mein Name ist Philippa. My name is Philippa. Super. Also, und wenn du jetzt, wenn ich das sagen wollen würde, was müsste ich dann sagen?
2: My name is André.
1: My name is André. Und dann würde ich sagen, mein Name ist André, oder?
2: Mhm.
1: Das ist schön. Danke, kriegst schon mal den ersten Applaus hier. Bravo. Philippa, danke, dass du uns einen ganzen Satz auf Englisch beigebracht hast. Das ist ja großartig. So, wollen wir jetzt jede Menge Freunde von dir grüßen?
2: Ja.
1: Geht los.
2: Bora, Annelie, Mia, Valerie, Katicia, die Eva ist gerade bei mir zu Besuch. Und noch viele mehr.
1: Und alle, die sonst noch so die Philippa kennen aus der Bundeshauptstadt Wien. Ich schicke auch noch liebe Grüße dazu. Und für uns wird es jetzt Zeit, was zu machen, Philippa?
2: Ein Spiel spielen.
1: Ja, Auswahlspiel, Reimwörterspiel oder Gegenteilspiel. Was spielen wir?
2: Geräuschespiel.
1: Das versteckte Spiel hast du entdeckt. Na super. Und möchtest du spielen, weil du mir wahrscheinlich deine Klospülung zeigen möchtest, oder?
2: Ja.
1: Na dann lauf schnell mal los. Ihr seid die einzige Radiosendung in ganz Österreich, wo es Klospülungen im Radio gibt. Bin ich ganz stolz drauf. Auch mal Klospülungen hört. So, Philippa. Die ist ja voll laut. Deine Klospülung. Du, da kann man aber ordentlich reingaxen in dieses Klo, oder? Und trotzdem kann man alles runterspülen. Philippa, jetzt noch die Türklingel, geht los. Ich liebe laute Klospülungen. Jetzt werden sich wieder 10.000 Eltern beschweren, weil er Gaxen im Radio gesagt hat. Aber was soll's? Ich freue mich auf die E-Mails. Telefonieren tue ich nämlich nur mit Kindern. Das war jetzt gemein, gell?
2: Mhm.
1: Die ist auch laut. Bei der Philippa zu Hause ist alles laut. Hier ist der Applaus. Philippa, bist du eigentlich selber auch laut?
2: Ja.
1: Ja, natürlich, weil sonst würde man dich ja gar nie hören, wenn die Klospülung und die Türglocke so laut ist. Da muss man ja selber auch laut sein. Philippa, das war super lustig mit dir. Hat mich voll gefreut. Bis zum nächsten Mal. Schönen Nachmittag. Tschüss.
2: Tschüss.

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1: www.meinkinderradio.at. Das ist Radinos Webseite und da kann man sich anmelden für die Minidisco. Aber natürlich muss man wie immer viel, viel Geduld mitbringen. So, jetzt rufen wir erstmal bei der Lina an. Die Lina wartet nämlich auch schon eine Zeit. So, also ein bisschen laut. Machen wir leiser.
2: Hallo.
1: Hallo, wer spricht denn da?
2: Lina.
1: Lina, dann bin ich ja goldrichtig bei dir. Herzlich willkommen in Radinos Minidisco bei meinem Kinderradio. Ich freue mich wahnsinnig, dass du mit dabei bist.
2: Ich freue mich auch, André.
1: Du, wir wollen dich alle ein bisschen besser kennenlernen, Lina. Wie alt bist du und in welchem Ort bist du zu Hause?
2: Wagner, und ich bin 5 und ich werde gleich 6.
1: Also 5 Jahre alt und in Wagner im schönen Bundesland Steiermark bist du zu Hause. Du, hier steht, ja, du gehst seit einem Jahr zum Taekwondo. Was ist denn das? Erzähl mal.
2: Das ist ein Kampfsport.
1: Ah, das ist ja toll. Und sag mal, hast du schon einen Gürtel auch?
2: Den orangen.
1: Den orangen Gürtel? Wow, das ist mir schon mal einen Applaus wert. Ein Applaus für die Lina, die den Orangengürtel im Taekwondo hat. Du, und jetzt grüßen wir am besten alle deine Freunde hier bei uns auf mein Kinderradio. Zähl sie mal auf.
2: Die Anna, die Valentina, Theo, Linus, Annabel, Johanna, Josef. Und meine ganze Familie und die, was mich sonst noch alle kennen.
1: Super, das ist total süß von dir. Liebe Grüße auch von mir aus dem Studio zu euch ins schöne Bundesland Steiermark. Reimwörterspiel, Auswahlspiel oder Gegenwahlspiel? Gegenteilspiel?
2: Das Geräuschespiel.
1: Wow, du hast ja das versteckte Spiel entdeckt. Na, dann husch mal los und zeig mir deine Klospülung. Das ist ja meistens das Geräusch, das alle Kinder herzeigen wollen. So, bist du schon? Boah, das war aber eine laute Klospülung. Super. Und jetzt noch schnell die Eingangstürglocke. Das ist immer so das zweite Geräusch, gell? Auf das warten die Kinder schon. Ich denke, die Lina läuft schon los, oder? Wir warten. Jetzt haben wir sie gehört. Hier ist ein Applaus. Lina, 5 Jahre alt, wird gleich 6. Aus dem Bundesland Steiermark. Und ich wünsche dir noch einen schönen Nachmittag. Schön, dass du mit dabei warst. Tschüssi.
2: Schönen Nachmittag, André.

0: Ich mag's ja, wenn's laut ist, weil gute Musik, die muss man laut hören. Und wenn du auch Spaß hast, dann dreh doch mal mein Kinderradio so richtig laut auf. Falls du über die Alexa hörst, brauchst du ja nur sagen, Alexa, volle Lautstärke. Und dann spielst du die Musik richtig laut auf. Hier ist mein Kinderradio, einen schönen Nachmittag Österreich. Gemeinsam haben wir hier Spaß und wir spielen tolle Spiele. Schauen wir mal, wer denn als nächster dran ist. Leitung 2, Hallöle.
1: Hallöle.
0: Hallöle, da ist ja jemand total fröhlich. Wer spricht denn da?
1: Der Valentin.
0: Valentin, wie alt bist du und wo wohnst du in welchem Ort?
1: 5 bin ich und ich wohne in Mariensdorf.
0: Das ist im schönen Bundesland Niederösterreich, gell?
1: Ja.
0: Super, großartig. Hier steht auf meinem Zettel, du liebst Tiere über alles. Welche sind deine Lieblingstiere?
1: Hund.
0: Ein Hund. Und hast du auch einen Lieblingshund?
1: Dalmatiner.
0: Ein Dalmatiner. Du, der spielt ja sogar in einem ganz bekannten Film die Hauptrolle, gell?
1: Ja.
0: Bei 101 Dalmatiner. Jetzt musst du schnell mal für alle Kinder erklären, wie schauen denn die Dalmatiner überhaupt aus?
1: Sie sind weiß und sind gefleckt.
0: Und die haben so dunkle Flecken drauf, gell?
1: Ja.
0: Schöne, schöne Hunde sind das, muss man sagen. Valentin, deine Freunde sitzen jetzt wahrscheinlich alle gespannt vor dem Radiogerät und die wollen alle gegrüßt werden von dir. Hast du einen Zettel oder weißt du aus auswendig?
1: Auswendig.
0: Auswendig, wir sind gespannt. Wir sperren die Lausche auf. Hier kommen jetzt Valentins Freunde, die gegrüßt werden im Radio.
1: Der Patrick, der Nebio, der Hugo, der Theodor, die Hanna, der Felix, der Ferdinand. Das waren alle.
0: Liebe Grüße kommen natürlich auch von mir aus dem Radio. Wir zwei Hübschen spielen jetzt noch ein Spiel. Welches hast du dir denn ausgesucht?
1: Das Reimwörterspiel.
0: Das Reimwörterspiel, wie funktioniert denn das?
1: Da sagst du ein Wort und ich muss die Antwort dazu finden.
0: Mhm. Und die Antwort ist das Reimwort drauf. Also ich sage ein Wort und du schaust, was sich drauf reimt.
1: Ja.
0: Okay, also, was reimt sich denn auf Eule?
1: Beule.
0: Beule reimt sich auf Eule, richtig. Was reimt sich auf Tee?
1: Schnee.
0: Schnee reimt sich auf Tee, völlig richtig. Und was reimt sich auf glatt?
1: Satt.
0: Satt reimt sich auf glatt, richtig. Hier kommt ein Applaus. Wow, wow, wow. Das war der Valentin, der ist 5 Jahre alt aus dem Bundesland Niederösterreich. Und Valentin, das hast du ganz großartig gemacht. Ich wünsche dir noch einen schönen Nachmittag.
1: Tschüss, André. Schönen Nachmittag.
2: Ja, aber dazu müssen wir in die Knie gehen. Wir müssen Beugeknie machen. Beugeknie. Ja, Beuge.

0: mag.
1: Weißt du, was ich so toll finde bei Radio? Sicher, man kann sich nicht alles immer aussuchen, so wie wenn man eine CD oder eine Kassette oder die Tonybox verwendet, aber man wird ständig überrascht und es ist für jeden irgendwann mal was dabei. Es ist mal ein Lied, das dir gefällt dabei, es ist mal ein Hörspiel, das dir gefällt dabei und es ist mal ein Spiel dabei, das dir gefällt. Mal schauen, ob wir jetzt in Tirol ein Kind erreichen, das ein Spiel spielen möchte, das auch dir gefällt. Ist übrigens die Theresa. Ich bin schon gespannt auf die Theresa.
2: Hallo André.

0: Richtig. Theresa, jetzt wollen wir natürlich sehr gerne wissen, was möchtest du mal werden, wenn du erwachsen bist von Beruf?
1: Tierärztin.
0: Schon wieder eine Tierärztin. Also wir haben ja ganz viele Tierärztinnen hier bei uns in der Minidisco. Und das ist ja ein super toller Beruf. Warum möchtest du gerne Tierärztin werden?
1: Weil ich so gern Tiere mag.
0: Oh, und da hat man natürlich dann mit sehr, sehr vielen Tieren zu tun. Aber da hat man meistens mit den kranken Tieren zu tun, oder?
1: Ja.
0: Und du willst sie wieder gesund machen?
1: Mhm.
0: Na, das ist doch ein schöner Beruf. Super. Du, dann drücke ich dir die Daumen, dass du die beste Tierärztin in ganz Österreich wirst, okay?
1: Ja.
0: Super. Theresa, deine Freunde warten jetzt alle vor dem Radiogerät, dass du sie grüßt. Und ich würde sagen, du zählst sie einfach mal auf, oder?
1: Ja.
0: Leg los.
1: Die ganze Welt.
0: Du, tatsächlich könnte die ganze Welt sogar zuhören, weil Radino gibt es ja auch als Livestream. Da kann man es auf der ganzen Welt im Internet hören.
1: Ja.
0: Und es ist jetzt natürlich einfach, weil sich jeder da draußen, der gerade zuhört, auch gegrüßt fühlen darf. Und das finde ich ganz, ganz schön von dir. Dankeschön. Und ich sage jetzt stellvertretend für die ganze Welt, Theresa, wir schicken dir liebe Grüße zurück nach Tirol.
1: Ja.
0: Das ist schön. So, Theresa, wir spielen jetzt noch ein Spiel, hätte ich mir gedacht. Möchtest du das Auswahlspiel, Gegenteilspiel oder Reimwörterspiel spielen?
1: Das Geräuschespiel.
0: Da hat ja schon wieder jemand das versteckte Spiel entdeckt. Wahnsinn, das ist ja das Spiel, das man selber nennen muss. Gut, dann lauf mal los und zeig mir deine Klospülung. Alle Kinder wollen immer die Klospülung herzeigen, deshalb... Das habe ich gehört. Das war die Klospülung. Sehr, sehr cool. So, dann hol dir jetzt mal schnell einen Löffel und ein Glas und schlag mal mit dem Löffel so dagegen. Ich habe jetzt nur so ein Radino-Heferl hier. Das gibt es übrigens im Shop.
1: Okay.
0: Das klingt natürlich nicht gleich wie ein Glas, aber immerhin. Es ist der Radino drauf. Das ist schon ziemlich cool. Wir warten noch. Das klingt ja toll. Hier ist ein Applaus für dich. Das war die Theresa, 6 Jahre alt aus dem Bundesland Tirol und die war heute Nachmittag mit dabei. Danke fürs Mit dabei sein, Theresa. Tschüssi.
1: Tschüssi.

0: Wir haben ja in Österreich 9 Bundesländer und es melden sich ganz viele Kinder aus allen 9 Bundesländern an, hier bei uns, bei meinem Kinderradio, bei der Minidisco. Wenn auch du sagst, ja, da möchte ich auch mit dabei sein, dann kannst du das gerne machen. Klick mal auf Radinos Webseite www.meinkinderradio.at und da gibt es ein Formular, das heißt, mach mit in der Minidisco, das kannst du ausfüllen, dann musst du viel Geduld haben, aber irgendwann rufe ich dann auch zurück. In Leitung 7, da wartet die Chiara. Hallöle.
1: Hallöle, André.
0: Hallöle, Chiara. Ich wünsche dir einen schönen Nachmittag. Du klingst voll gut gelaunt.
1: Ja, das bin ich auch.
0: Das hört man wirklich toll. Du, jetzt wollen wir dich ein bisschen besser kennenlernen. Aus welchem Bundesland bist du?
1: Aus Vorarlberg.
0: Vorarlberg ist ein schönes Bundesland. Und wie heißt der Ort, wo du wohnst?
1: Ich wohne in Wolfurt.
0: Das ist ein schöner Ort. Und wie alt bist du?
1: 7.
0: Das heißt, du gehst schon in die Schule? 2. Klasse?
1: Ja, 1.
0: In die 1. Klasse, okay. Und jetzt musst du allen Kindern, die schon so hart darauf warten, dass sie in die Schule kommen, erzählen, was ist denn am tollsten in der Schule?
1: Werken.
0: Wow, super Fach.
1: Religion und Musik.
0: Werken, Religion und Musik. Jetzt erzähl mal, was macht man im Werkunterricht eigentlich?
1: Basteln.
0: Oh, und was bastelt ihr da Schönes?
1: Da haben wir schon eine Eule gemacht mit einer Bohnendose und das ist ein Stiftständer.
0: Wirklich? Du hast einen Eulenstiftständer?
1: Ja, wo wir selber gemacht haben.
0: Du, Chiara, da musst du ein Foto davon machen, das musst du mir schicken per E-Mail. Das finde ich ja total toll, weil vielleicht haben wir sicher einen tollen Basteltipp für alle Kinder dann in Österreich.
1: Und ich habe heute ohne eine Girlande gemacht.
0: Wirklich? Und wie schaut die aus und wie hast du die gemacht?
1: Also da hat man so Streifen geschnitten.
0: Ja.
1: Dann hat man so an der Seite einen Kleber nicht durch und dann hat man so eingekringelt und dann hat man es so zusammengepickt. Und dann macht man nochmal das und dann tut man es in den Kreis einfädeln und dann nochmal anpicken.
0: Und habt ihr da auch so Ecken rausgeschnitten, damit die Girlande schön ausschaut? Oder ist das wirklich nur mit den Streifen passiert?
1: Nur mit den Streifen.
0: Nur mit den Streifen, weil die Schere ist wahrscheinlich ein bisschen gefährlich gewesen, wahrscheinlich, gell?
1: Ja.
0: Und ist sie auch schön geworden, die Girlande?
1: Ja.
0: Wow, gratuliere, da kriegst du gleich mal einen Applaus. Die Chiara ist eine tolle Bastlerin in Vorarlberg, muss man sagen. Über die Landesgrenzen jetzt hinaus bekannt. Durchs Kinderradio. Jetzt müssen wir erstmal jede Menge Freunde von dir grüßen, hätte ich mal gesagt.
1: Ja.
0: Zähl sie alle mal auf, geht schon los.
1: André, Radino.
0: Oh, danke schön.
1: Valentina, Livia, Emily, Aurora, Lena, meine Familie und das war's.
0: Und das war's. Liebe Grüße kommen natürlich auch von mir. Und wie süß ist denn das von dir? Danke für die lieben Grüße. Ich schicke dir auch ganz liebe Grüße, Chiara, nach Vorarlberg.
1: Ja.
0: Du, und jetzt müssen wir ein tolles Spiel spielen, okay?
1: Ja.
0: Hast du dir schon eines ausgesucht?
1: Ja.
0: Welches denn?
1: Auswahlspiel.
0: Das Auswahlspiel. Die Chiara möchte das leichteste Spiel spielen, gell? Man muss ja nicht so anstrengen beim Auswahlspiel, muss man auch sagen. So, wie funktioniert das Auswahlspiel?
1: Du sagst 2 Wörter und ich muss aussuchen, was ich lieber mag.
0: Genau, das heißt, wenn ich sagen würde, Gegenteilspiel oder Auswahlspiel, dann hättest du gesagt Auswahlspiel, nicht? So funktioniert's. Okay, gut. Bist du bereit?
1: Ja.
0: Super. Okay, los geht's. Duschen oder baden?
1: Baden.
0: Warum?
1: Weil man da sich besser entspannen kann, Spieler.
0: Okay. Fernsehen oder Radio hören?
1: Fernsehen.
0: Fernsehen? Ich hab gedacht, du hörst die Minidisco so gern.
1: Minidisco.
0: Jetzt hast du aber noch mal die Kurve bekommen, Chiara. Okay, kurze Haare oder lange?
1: Lange.
0: Lange. Du hättest auch einen Applaus von mir bekommen, wenn du beim Fernsehen geblieben wärst. Alles gut. Aber ich freue mich immer sehr, wenn die Kinder sagen, dass sie die Minidisco so gerne hören. Die Chiara ist aus dem Ländle, das ist das Bundesland Vorarlberg und sie ist 7 Jahre alt und war heute Nachmittag mit dabei in der Minidisco. Ich schicke dir ganz liebe Grüße ins Ländle.
1: Ja, danke. Tschüss, André. Schönen Nachmittag.

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1: 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So, schauen wir mal in Leitung 7. Hallöle.
2: Hallöle, grüß dich, Lina.
1: Schönen Nachmittag, Lina. Geht's dir gut?
2: Ja.
1: Super. Herzlich willkommen in Radinos Minidisco bei Mein Kinderradio. Du, wir wollen dich ein bisschen besser kennenlernen. Wie alt bist du und in welchem Ort bist du zu Hause?
2: Ich bin 8 Jahre alt und ich bin in Fresens.
1: Oh, das ist in der Steiermark, gell?
2: Dann, ja, genau.
1: Dann ganz liebe Grüße ins Bundesland Steiermark. Was möchtest du eigentlich werden, wenn du erwachsen bist von Beruf?
2: Das weiß ich noch nicht.
1: Ein bisschen Zeit hast du ja noch, aber gibt es schon irgendwelche Ideen? Irgendwas, was dich interessiert?
2: Nein.
1: Du, dann solltest dich in nächster Zeit mal ein bisschen umschauen, weil man kann nicht früh genug anfangen, schon ein bisschen zu schauen, was es so für Berufe auf der Welt gibt.
2: Ja.
1: Das ist eine gute Idee.
2: Mal.
1: Super. Lina, zähl mal deine Freunde auf. Wen müssen wir alles grüßen hier im Radio?
2: Meine ganze Klasse, das ist die 2B und meine ganze Familie.
1: Liebe Grüße kommen natürlich auch von mir aus dem Radio, zu euch ins schöne Bundesland Steiermark. Du, sollen wir jetzt ein Spiel spielen?
2: Ja.
1: Auswahlspiel, Reimwörterspiel oder Gegenteilspiel? Was magst du spielen?
2: Auswahlspiel.
1: Wie funktioniert das Auswahlspiel? Kannst du es erklären?
2: Du musst zum Beispiel sagen Katze oder Hund und ich muss dann sagen Hund oder Katze.
1: Okay, dann spielen wir das Spiel so. Gut, Elefant oder Giraffe?
2: Giraffe.
1: Die Giraffe, weil die hat einen langen Hals, gell?
2: Ja.
1: Ich wohne ja zum Beispiel im 6. Stock und ich stelle mir immer vor, das wäre total cool, wenn da unten im Hof eine Giraffe stehen würde und dann ihr Hals bis zu mir nach oben zum Balkon und dann kann ich sie füttern.
2: Ja, das wäre auch.
1: Das wäre lustig, gell? Kinderlieder oder Geschichten?
2: Geschichten.
1: Geschichten. Hast du eine Lieblingsgeschichte?
2: Ich kenne so viele Geschichten, aber nicht die Namen von den Geschichten.
1: Ich verstehe. Gut, dann schau das nächste Mal nach, wie die Geschichten heißen, die du da hörst, okay?
2: Mhm.
1: Und dann Hose oder Kleid?
2: Kleid.
1: Kleid ist schöner. Hier kommt der Applaus für die Lina. Die ist 8 Jahre alt, aus dem Bundesland Steiermark. Du warst heute Nachmittag hier mit dabei bei meinem Kinderradio. Und dir wünsche ich noch einen schönen Nachmittag, Lina. Tschüssi.
2: Bis
1: dann,
2: Nachmittag.
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1: So, liebe Kinder, ich denke, heute machen wir es kurz und schmerzlos. Die Mini-Disco ist leider aus und ich gehe jetzt nach Haus. Ich bin der André. Wir hören uns morgen ab 4 Uhr am Nachmittag. Babaci.
2: Da.
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5: Hallöle, André. Ich bin Marvi und komme aus Kapfenberg. Du wolltest doch heute einen Witz hören. Also, eine Banane und eine Zigarette treffen sich. Sagt die Banane, mir geht's so schlecht. Als erstes schälen die Menschen mein Äußeres und dann essen sie mein Inneres. Sagt die Zigarette, glaubst du, mir geht's besser? Als erstes zünden sie meine Haare an und dann nuckeln sie an meinem Popo. Tschüss!
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6: Hallo Radino, ich bin der Moritz, 6 Jahre alt, ich wohne in Wien und ich habe mit meinem Experimentierkoffer Geleewürmer gemacht und ich bin ein riesiger Radino-Fan. Tschüss!
7: Hallöle, ich bin die Marie aus Gramsach und jetzt möchte ich meine Freunde grüßen. Die Laura, die Chiara, den Raphael, meine ganze Klasse, die Familie und alle, die was ich vergessen habe. Und ja, dann tschüss.
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8: Der beste Spielplatz ist oft draußen in der Natur. Also schnapp dir eine kleine Tasche, am besten eine aus Stoff, und mach dich auf eine richtige Schatzsuche. Schau dich genau um, denn überall liegen spannende Dinge. Sammle bunte Blätter, die von den Bäumen gefallen sind, glatte Steine aus dem Bachbett, glänzende Kastanien oder Äste, die aussehen wie kleine Schwerter. Aus deinen Fundstücken kannst du zum Beispiel Waldmännchen oder Waldfeen basteln. Nimm dazu einen dicken Ast als Körper, setz eine Eichel als Kopf drauf und male der Figur mit einem Stift ein lustiges Gesicht. Mit einem bunten Blatt als Umhang sind die Figuren bereit für jedes Abenteuer. Oder lass dir auch gerne selbst etwas einfallen. Ich bin die Josie und ich wünsche dir viel Spaß beim Sammeln und Basteln.
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11: Hallo, hier ist Judith. Ich habe gerade ganz viele tolle Bücher vor mir. Vielleicht ist auch deine neue Lieblingsgeschichte dabei. Also, was haben wir hier? Solo-Socke. Worum geht es denn da? Eine Socke ganz allein. Sie fühlt sich anders als die anderen. Aber vielleicht ist anders zu sein gar nicht so schlecht. Oh ja, das kann ich gut nachvollziehen. Und hier die kleine Giraffe Miona, die so gerne tanzen wollte. Miona liebt das Tanzen. Aber können Giraffen überhaupt tanzen? Miona möchte es unbedingt ausprobieren. Ob Miona tanzen lernt? Das will ich jetzt unbedingt wissen. Und was haben wir hier? Hexe Linda. Linda möchte gerne zaubern lernen. Dabei entdeckt sie, dass sie auch ohne Zauberei etwas ganz Besonderes kann. Oh ja, so wie wir alle. Ach, so viele tolle Bücher. Wo fange ich da an? Welches Buch würdest du denn zuerst lesen wollen? Solo-Socke? Die kleine Giraffe Mione, die so gerne tanzen wollte? Oder Hexe Linda? 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
12: Diesmal für dich im Nachrichtenstudio die Ines. Hallo, servus. Neue Schulsachen können ganz schön teuer sein. Preise vergleichen lohnt sich. Vieles an Schulmaterialien muss dieser Tage noch besorgt werden. Buntstifte, Füllfeder und Tintenkiller, unterschiedliche Zeichenblöcke, aber auch Schulhefte aller Art und vieles, vieles mehr. Gerade in den Anfangswochen des neuen Schuljahrs spüren viele Eltern die zusätzlichen Ausgaben für Schulartikel besonders deutlich im Geldbörsel. Wer daher genau schaut, Preise miteinander vergleicht und auch auf besondere Aktionen im Bereich Schulbedarf achtet, kann doch einige Euros einsparen. Vor allem bei Dingen, die etwas mehr kosten können, wie Handarbeitskoffer oder Buntstifte, lohnt es sich noch mehr auf den Preis zu schauen. Die Qualität der Produkte kann sich aber natürlich teils deutlich unterscheiden. Am besten beim geschulten Personal nachfragen, welches Produkt gut geeignet ist. Im Bundesland Steiermark sind kleine Nandu-Babys geboren worden. Was genau ist denn ein Nandu? Das ist ein Laufvogel aus dem Land Südamerika. Tatsächlich sind vor kurzem 2 kleine Nandu-Küken bei Familie Karner in der Stadt Feldbach, das ist im Bundesland Steiermark, geschlüpft. Eines der Küken heißt Alfred Max, das andere Silly Fredel. Und diese Nandus haben einige Besonderheiten. Sie hören sehr gut und ihre Ohren sind eine blaugraue Verfärbung am Kopf. Außerdem haben sie nur 3 Zehen und wenn sie größer sind, können diese Vögel bis zu 50 Kilometer pro Stunde schnell laufen, also etwa so schnell wie ein Auto im Ortsgebiet fährt. Damit die beiden Nandu-Küken schnell wachsen und kräftig werden, bekommen sie ein besonderes Futter aus fein gehackten Kräutern und Grünfutter und werden über eine Spritze mit Wasser versorgt. Und nachdem sie von Anfang an Teil der Familie Karner sind, lassen sie sich auch gern auf den Arm nehmen und streicheln. Ein österreichischer Pflanzenforscher hat eine neue Art der Pflanze Minze entdeckt. Christian Bräuchler arbeitet im Bundesland Oberösterreich im Landesmuseum in der Landeshauptstadt Linz und hat zusammen mit einem chinesischen Wissenschaftler eine völlig neue Pflanzengattung entdeckt und beschrieben. Sie hat jetzt den Namen Himalaya-Minze und gehört zur Familie der Minzen. Das sind grüne, stark duftende Heilpflanzen, die oft in Kaugummis oder Tee verwendet werden. Die sechs Arten dieser seltenen Pflanze wachsen in den hohen Bergen des Himalayas, des höchsten Gebirges der Welt, an ganz schwer erreichbaren Orten in über 8000 Meter Höhe. Bisher haben Forscherinnen und Forscher diese Pflanzen gar nicht richtig erkannt und durcheinandergebracht. Jetzt haben sie ihren eigenen Namen bekommen. Das ist für jeden Wissenschaftler etwas ganz Großes, weil es hilft, diese besonderen Pflanzen besser zu erforschen und zu schützen. Für nächstes Jahr plant der Pflanzenforscher Christian Bräuchler bereits eine neue Forschungsreise in den Himalaya. Vielleicht findet er da ja noch mehr unbekannte Arten.
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13: Es ist wieder Zeit fürs Heimwerken. Und deshalb ein herzliches Hallo. Schön, dass du wieder mit dabei bist. Wir wollen heute unseren eigenen Fingerkreisel bauen. Ich liebe Fingerkreisel. Die machen unglaublichen Spaß. Schauen wir uns jetzt aber zuerst mal an, was wir dazu überhaupt brauchen. Wir brauchen einen Bleistift, Schleifpapier, Kleber, Spülmittel, ein Kugellager, eine große Holzplatte, drei Sechskantmuttern, eine Schraubzwinge, eine Laubsäge, einen Akkubohrer, einen Holzbohrer, einen Flachfräsbohrer und einen Hammer.
14: Wow, das ist diesmal gar nicht so wenig Material. Und keine Sorge, falls du dir das jetzt nicht gemerkt hast, auf der Mein Kinderradio Webseite gibt's alles zum Nachlesen.
13: Na dann, legen wir los! Also David, was brauchen wir denn für einen Fingerkreisel als erstes?
14: Also das Herzstück des Fingerkreisels wird unser Kugellager.
13: Das ist das da, oder?
14: Genau! Und damit es sich später leicht dreht, kannst du es jetzt schon mal eine Weile in Spülmittel einlegen.
13: Schau, ich habe hier das Spülmittel schon einmal in eine Schüssel getan. Gerade so viel, dass das Kugellager komplett im Spülmittel untergeht.
14: Das ist perfekt. Während also unser Kugellager im Spülmittel badet, können wir derweil weitermachen. Jetzt hol mal aus deinem Federpenal einen Bleistift, denn wir müssen die Schablone von unserem Fingerkreisel auf das 10x10 cm große Holzbrett übertragen.
13: Hier ist der Bleistift. Das heißt, du legst eine gezeichnete Schablone von einem Fingerkreisel auf die Holzplatte auf und zeichnest die Umrisse nach. Boah, die muss man ja voll festhalten, damit sie nicht verrutscht.
14: Richtig, verrutschen darf es natürlich nicht. Jetzt zeichnen wir auch noch die Löcher nach. Auch die müssen sehr genau sein, weil sich später unser Spinner gleichmäßig drehen muss.
13: Ja, eiern sollte der natürlich nicht.
14: Ja, und weißt du, was wir jetzt machen?
13: Ich habe keine Ahnung.
14: Jetzt spannen wir unser Holzbrett mit den aufgemalten Umrissen mit der vorbereiteten Zwinge auf den Tisch.
13: Aber du hast ja das Holzstück so auf den Tisch montiert, dass es über den Tisch drüber steht.
14: Ja, richtig. Weil wir werden jetzt mit der Laubsäge den Fingerkreisel ausschneiden. Und damit wir nicht in den Tisch schneiden, muss das Holzstück natürlich drüber stehen.
13: Ah, wie gescheit!
14: Und damit wir auch immer auf Nummer sicher gehen, werden wir zwischendurch auch die Zwinge lösen müssen und das Holzstück ein Stück nachdrehen. Wieder festdrehen und weitersägen.
13: Das ist ja schön geworden. Ich glaube, ich hätte das nicht so sauber schneiden können.
14: Deshalb ist es ja auch immer wichtig, dass dir ein Erwachsener dabei hilft. Es soll ja schön werden und so kannst du dich auch nicht beim Arbeiten verletzen. So, und jetzt brauchen wir den Akkubohrer. Da kommt jetzt noch der 10 mm Bohrer rein. Und dann legen wir den Kreisel flach auf einer Holzunterlage hin, weil da bohren wir jetzt die angezeichneten Löcher rein.
13: Und die Holzunterlage ist sicher wieder dafür da, dass wir nicht in den Tisch bohren, oder?
14: Korrekt, du Meisterheimwerker.
13: Ja, ein bisschen habe ich mir schon gemerkt aus den letzten Folgen.
14: Als nächstes fräsen wir mit einem 22 mm Fräser ein großes Loch für das Kugellager genau in die Mitte. Schau, das haben wir ja schon auch vorher angezeichnet mit der Vorlage.
13: Das schaut ja schon voll fertig aus.
14: Naja, fast. Jetzt müssen wir aber erstmal die gesägten und gebohrten Kanten mit dem Sandschleifpapier abschleifen, damit sie sich auch später gut anfühlen.
13: Darf ich das machen?
14: Ja, das darfst du jetzt machen. Und während du das machst, hole ich schon mal die vorbereiteten 3 Sechskantmuttern und den Hammer. Die brauchen wir nämlich als nächstes.
13: Und was machen wir damit?
14: Die setzen wir in die kleinen Löcher rein und klopfen sie mit dem Hammer vorsichtig ins Loch. Das kannst jetzt wieder du machen. Sei aber bitte vorsichtig, damit du dir nicht auf die Finger klopfst.
13: So, das hätten wir. Und jetzt noch das Kugellager, oder?
14: Ja, ja. Nimm es mal aus dem Spülmittelbad und dann trockne es mit etwas Küchenrolle ab.
13: Fertig!
14: Ist es wirklich richtig trocken?
13: Hey, ich bin doch kein Pfuscher.
14: Na dann kannst du jetzt ein bisschen Kleber auf das Kugellager tun und dann setzen wir es in das große Loch in der Mitte ein.
13: Oh, da ist jetzt ein bisschen Kleber übergequellt.
14: Na, den wischen wir einfach mit einem Papiertuch weg. Schau.
13: Mega! Jetzt ist er fertig und wir können losspinnen.
14: Und wenn du magst, kannst du ihn auch noch ein bisschen bemalen.
13: Das mache ich. Und für alle Kinder in Österreich, die den Fingerkreisel auch nachbauen, wir freuen uns immer über Fotos deiner Werkstücke. Schick es einfach per E-Mail an radino@meinkinderradio.at. Also bis zur nächsten Folge und danke David fürs Helfen.
14: Sehr gerne. Ich freue mich auch schon aufs nächste Mal.
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15: Conny wird Clown. Heute nutzen Mama Conny und ihr bester Freund Simon den herrlichen Sonnenschein, um im Park spazieren zu gehen und Tiere zu beobachten. Und außer vielen Eichhörnchen und Vögeln sieht Conny noch etwas. Einen Kiosk.
16: Oh Mama, können wir was kaufen?
17: Oh ja.
18: Mal sehen, was es gibt.
19: Hallo. Na, was darf es denn sein?
18: Weiß nicht.
16: Ich überlege mal.
18: Guck mal, wollen
19: Haben
18: wir auf den Spielplatz
19: Kaffee?
18: Gehen?
19: Ja, sicher.
16: Ja.
19: Mit Milch und
16: Wer
19: Zucker?
16: Zuerst bei...
18: Nein, danke.
16: Wer ist das denn?
15: Conny und Simon sehen 3 merkwürdige Gestalten auf sich zukommen. Einen mindestens 3 Meter großen Stelzenmann, gefolgt von einem Clown auf einem Einrad und einen Mann, der einen großen Zylinder trägt und wie ein Zauberer aussieht. Was ist das denn?
20: Kinder, kommt zum Ferienzirkus
21: und lernt die bunte Welt der Manege kennen.
22: Na, wollt ihr auch Zirkuskünstler werden?
23: Hä? Wie denn?
22: Bei uns könnt ihr zaubern lernen,
20: Akrobat werden
21: oder Clown sein.
16: Müssen alle Clowns auf so einem großen Rad fahren?
21: Nein, nein, Clowns müssen nicht Einrad fahren, aber sie sollten andere zum Lachen bringen.
23: Oh, das würde ich auch gern.
16: Oh ja, können wir da mitmachen?
18: Ihr wollt Clowns werden? Na gut.
16: Ha. Oh ja, hurra!
23: Hurra.
15: Mama meldet Conny und Simon an. Dann gehen sie zum großen Zirkuszelt. Und sie sind nicht alleine.
22: Und du willst also Zauberer werden?
16: Aha.
22: Also dann zu mir. Unser Kurs findet da drüben statt.
21: Hallo, und ihr? Habt ihr euch angemeldet?
16: Ja, als Clowns.
21: Hervorragend! Ah, hier, ihr seid Conny und Simon, richtig?
16: Mhm.
21: Und ich bin der dumme August.
16: Hä? Du heißt doch nicht echt so, oder?
21: Nein, das ist nur mein Künstlername. Ich heiße Fred, Wenn ihr wollt, bekommt ihr auch lustige Namen. Kommt, die anderen Kinder sind schon drin.
18: Viel Spaß, ihr zwei. Bis nachher.
5: Ja, tschüss, Mama.
23: Tschüss.
5: Komm, Simon.
23: Hm? Ja.
6: Da.
15: Im Zirkus wird schon fleißig geprobt. Seiltänzer führen Kinder über ein Seil, Akrobaten üben Purzelbäume rückwärts, Zauberer zaubern Kaninchen aus dem Zylinder und Clowns üben, wie man Kinder und Erwachsene zum Lachen bringt.
5: Oh, wie hoch das hier ist.
23: Wenn wir hier auftreten, sehen uns alle.
5: Aha. Ja.
21: Ja, hoffentlich sehen uns möglichst viele und lachen sich kaputt. Wir sind doch die Clowns. Hier, sucht euch etwas aus.
15: Clown Fred öffnet einen Koffer und die Kinder staunen, was da alles drin ist. Große Schlapphüte, falsche Ohren und Nasen, Perücken, Tröten und. Simon bindet sich zwei riesige Ohren um und Conny setzt sich einen großen Schlapphut mit dicken, bunten Flicken auf. Und auch die anderen Kinder schmücken sich mit Perücken, riesigen Brillen und dicken Pappnasen.
23: Du siehst ja komisch aus.
5: Und du mit den riesen Ohren. Komisch. Das ist ja lustig. Guck mal, wie du aussiehst.
21: Sehr schön. Jetzt seht ihr wirklich zum Piepen aus. Aber was kann ein Clown, das witzig ist?
5: Quatsch macht. Er macht komische Dinge.
23: Genau.
21: Stimmt. Und dabei zieht er Grimassen. Schaut mal.
5: Bist du traurig?
21: Ja. Aber warum lacht ihr dann?
5: Naja, weil das witzig aussieht.
21: Aha. Aber nur, weil ich dabei total übertrieben habe.
5: Ach so.
21: Man muss nämlich extra doll absolut übertreiben. Gesichtsgymnastik ist das A und O. Probiert selbst einmal, Grimassen zu ziehen. Klasse! Das macht ihr gut. Und was fühle ich jetzt? Oh!
5: Du sagst, oh! Nee, warte mal.
23: Ich weiß! Du staunst. Du bist überrascht.
5: Ja.
21: Ja, das passt beides. Und nun seid ihr dran.
5: Oh, das sieht ja aus.
21: Clowns ziehen nicht nur lustige Gesichter, sondern machen auch witzige Geräusche. Luca und Simon, ihr beide reagiert jetzt erstaunt. Nächste Woche sehen wir uns wieder. Und bis dahin übt ihr Grimassen. Ordentlich übertreiben nicht vergessen. Autsch. Eine Nase oder eine andere Requisite mitnehmen.
5: Tschüss.
23: Ja, okay.
5: Requisite?
21: Ja, Requisite. So heißen die Dinge, die man für eine Aufführung braucht.
23: Ich nehme das mit.
21: Die Hupe zum Beispiel.
5: Aha.
15: Und als Papa abends zu Hause ist, schminkt sich Conny heimlich die Backen mit Gesichtscreme ganz weiß und malt um ihren Mund mit Mamas Lippenstift einen ganz dicken Kringel. Jetzt sieht sie wirklich aus wie ein Clown. Und nun kommt ihr großer Auftritt vor Mama und Papa. Auf ganz wackeligen Füßen stolpert sie gekonnt in die Küche und zeigt, was sie gelernt hat. Witzigen Gesichtsausdruck und Grimasse.
5: Tada!
7: Na, unsere Conny als Clown.
23: Ja, aber ihr sollt raten, wie ich gucke.
18: Ha, das kenne ich. Du willst was haben.
23: Ja, stimmt.
7: Hast du dich allein so toll geschminkt?
23: Mit Creme.
18: Und das da um den Mund?
23: Ha, damit.
18: Aha. So, so, das ist aber mein Lippenstift.
15: Als Conny und Simon zur nächsten Clownsprobe kommen, sind die Akrobaten, Jongleure und Seiltänzer schon bei den Proben. Conny und Simon staunen, was die schon alles können. Besonders die Akrobaten haben es Conny angetan.
17: Ja, so ist es gut. Das machst du prima. Ganz toll.
23: Und hopp.
21: Hallo Conny, hallo Simon. Wir fangen gleich an.
23: Hallo.
5: Das hat nicht Spaß.
23: Boah, das will ich auch können. Treten die mit auf?
21: Oh ja.
23: Warte auf mich.
21: Das ist der Akrobatenkurs.
17: Okay, prima. Für heute ist Schluss. Gleich sind die Clowns dran.
6: Oh, hallo, Conny. Schade.
21: Heute überlegen wir uns unsere Künstlernamen und üben verschiedene Clown-Kunststücke.
15: Simon hebt unter Ächzen und Stöhnen eine schwere Gewichtheberstange mit dicken Kugeln an den Enden vom Boden auf und stemmt sie mit letzter Kraft hoch in die Luft. Boah.
6: Oh, wow.
8: Guckt mal, wie stark ich bin.
18: Oh. Das ist bestimmt aus Pappe.
6: Das glaube ich auch.
21: Glaube ich nicht. Simon ist nämlich der starke Max.
8: Oh, echt? Super.
15: Simon nimmt jetzt die Gewichtheberstange in eine Hand und stellt sie ganz einfach in die Ecke. Die war ja doch aus Pappe. Und ich habe mich schon gewundert. Conny setzt jetzt ihren Schlapphut auf.
6: Und wer kann ich sein?
21: Lucy Lustig?
6: Mhm.
21: Jetzt brauchen wir noch Künstlernamen für Mia, Paul und Luca. Ihr seid dran, Firle und Fanz.
6: Okay.
21: Also Mia und Luca mit den Luftballons.
15: Simon stemmt seine Gewichtheberstange wieder hoch. Mia und Luca heben angestrengt zwei weitere dicke Kugeln vom Boden auf. Das sind natürlich nur zwei schwarze Luftballons. Und hängen sie noch an Simons Gewichtheberstange. Das wird selbst dem jetzt natürlich zu schwer. Und der starke Max fällt um. Dann ist der große Moment da. Heute Nachmittag ist endlich die Aufführung vor Publikum. Schnell füllt sich das Zirkuszelt mit den Eltern der Kinder und anderen Besuchern.
9: Hereinspaziert! Kommen Sie in den Kinderferienzirkus!
15: Bis auf den letzten Platz ist das große Zirkuszelt gefüllt. Zuerst treten die Akrobaten auf.
10: Bravo! Bravo!
6: Wo ist denn Conny?
18: Die kommt jetzt gleich.
21: Manege frei für unsere lustigen Clowns. Sie sehen den starken Max. Und Lucy Lustig.

0: Vier von unseren Clowns tragen jetzt unter großen Anstrengungen die Gewichtheberstange vom starken Max in die Arena und legen sie auf den Boden.
1: Na los!
0: Der starke Max stemmt die Gewichtheberstange mit einem Ruck hoch in die Luft. Doch Lucy Lustig kitzelt ihn mit einem Federbusch. Max muss niesen. Deswegen lässt er die Gewichtheberstange los, die fällt ihm auf den Fuß und bleibt dort liegen.
2: Wir müssen ihm helfen!
0: Mit einem Finger hebt Lucy Lustig die Gewichtheberstange hoch und legt sie an die Seite. Jetzt kann sich der starke Max auch wieder bewegen.
3: Na los?
0: Wieder stemmt der starke Max seine Gewichtheberstange hoch.
1: Ich bin der starke Max.
4: Fülle, Fand, kommt mal.
0: Jetzt sucht Conny, Lucy Lustig, jemanden aus dem Publikum, der ihnen helfen soll. Und die Wahl fällt auf.
1: Da! Papa, du sollst helfen.
2: Ach du je.
1: Mama. Jetzt ein Clown?
5: Ja, manchmal schon.
4: Hallo!
0: Papa klettert in die Manege und weiß gar nicht, was er da soll.
4: Hast du eine Nadel?
2: Nein.
0: Wortlos und mit geheimnisvollen Bewegungen zaubert Conny ein Nadelkissen hervor, in dem eine dicke, aber spitze Nadel steckt. Sie zieht die Nadel aus dem Kissen, reicht sie Papa und zeigt mit einer vorsichtigen Armbewegung auf den starken Max, der immer noch seine Gewichtheberstange mit den dicken Kugeln hochstemmt.
2: Ja und jetzt?
0: Conny zeigt heimlich auf die dicke Kugel.
4: Mein Pixen! Hm?
2: Ach so.
0: Als Papa in die Kugel sticht, zerplatzt die in einem wunderbaren Konfettiregen. Dem starken Max ist das sehr peinlich und er bekommt einen sehr, sehr roten Kopf. Aber den anderen gefällt's. Das war ein wirklich gelungener Auftritt unserer Clowns, der das Publikum hellauf begeistert.

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0: waren.
1: Und stell dir vor, Mom.
0: Ich habe ein paar Freunde zu einer kleinen Hochzeitstagsfeier eingeladen, Helen. Im Garten, heute Abend.
1: Dad und Elvis haben ein neues Lied einstudiert und das...
2: Psst, Mandy.
1: Hoppla.
3: Sehr schön. Ich mach was zu essen.
0: Du machst gar nichts, Helen. Denn heute werde ich mich mal um alles kümmern. Verstanden? Um alles.
4: Währenddessen spurtet Elvis zur Feuerwache und stürmt nach oben in die Küche.
5: Ich bin zu spät. Entschuldigung.
6: Oh, das ist ja mal was ganz Neues, Critlington.
5: Ich musste einen neuen Rauchmelder für Dillis Supermarkt besorgen. Sam bat mich darum. Und jetzt? Die Würstchen.
4: Elvis spurtet zum Kühlschrank.
6: Wozu denn diese Eile, junger Mann?
5: Oh, ich muss zu der Hochzeitsfeier von den Flats. Mike und ich haben ein Lied für Helen geschrieben.
7: Hi, Elvis. Hast du den Rauchmelder?
5: Na, aber klar doch, Sam. Hier.
7: Sehr gut. Viel Glück heute Abend.
5: Danke, Sam. Bis später.
7: Elvis?
5: Danke, Sam. Bis später.
4: Elvis nimmt die Gitarre und gibt den Rauchmelder zurück. Später im Supermarkt.
1: Oh, das ist wirklich nett von dir, Sam.
7: Gar kein Problem, Dillis. Du brauchst schließlich einen Rauchmelder, der auch funktioniert. Reich ihn mal hoch.
1: Oh, was ist denn, Norman?
8: Das ist ja ein komischer Rauchmelder.
7: Oh. Elvis. Das ist typisch.
4: Derweil bei den Flats.
0: Also das Kabel darf auf keinen Fall im Weg rumliegen, ja? Sonst stolpert noch jemand drüber.
1: Aha.
0: Jetzt kommt der Moment der Wahrheit.
4: Mike läuft zum Schlagzeug und nimmt die Stöcke in die Hand.
0: Prima!
5: Oh, fantastisch. Und hier drin sind leckere Würstchen. Keine Würstchen, sondern ein Rauchmelder. Kann passieren. Bin gleich wieder da.
0: Elvis, dieser Schussel.
4: Gewitterwolken türmen sich auf.
0: Oh, das kann doch nicht wahr sein. Es fängt an zu regnen.
1: Oh nein.
0: Oh doch, schnell, alles wieder reinbringen.
4: Mike und Mandy räumen auf. Unterdessen in der Feuerwache.
7: Puh, beinahe wäre ich nass geworden. War Elvis schon hier? Er hat nämlich Würstchen mit einem Rauchmelder verwechselt.
5: Entschuldige, Sam.
7: Elvis!
5: Danke, Sam.
4: Elvis hatte die Tüte mit den Würstchen vergessen. Ein wenig später bei den Flats.
1: Wie schade, dass wir nicht draußen feiern können.
3: Es wird ganz bestimmt trotzdem sehr nett. Mike, lass mich doch helfen.
0: Nein, ich sagte es dir doch. Heute mache ich alles und alle anderen können sich ausruhen.
9: Oh je, einen schlimmeren Tag für eine Gartenparty hättest du dir gar nicht aussuchen können.
1: Ach, der Regen wird immer noch stärker, Dad. Was war das?
0: Ach, jetzt ist der Strom ausgefallen und Schuld hat nur der Regen.
3: Halb so wild. Wir rufen einfach einen Elektriker.
0: Fackeln. Ich hole erst mal ein paar Fackeln.
4: Derweilen in der Feuerwache.
10: Hilfe! Hilfe!
1: Was ist denn, Sir?
10: Ich kann Dunkelheit nicht ausstehen. Oh, meine Nase. Ich glaube, ich habe mir die Nase gebrochen.
1: Oh je, zeigen Sie mal.
4: Zur gleichen Zeit bei Dillis im Supermarkt.
1: Oh!
4: Dillis wird von Sams Lampe geblendet.
1: Hilfe! Oh, ich war in der Küche.
7: Du hast doch wohl nicht gekocht, Dillis. Bei einem Stromausfall sollte man unbedingt den Herd ausstellen.
1: Nein, keine Sorge. Oh, aber hoffentlich geht das Licht bald wieder an. Es ist so gruselig. Norman Price!
4: Wieder bei den Flats.
1: Oh, ohne Strom kannst du gar nicht auf deiner Elektrogitarre spielen, Elvis.
5: Nein. Und Würstchen können wir ohne Strom auch nicht braten. Ich hatte mich schon so darauf gefreut.
0: Es hat aufgehört zu regnen. Jetzt können wir doch noch raus. Ich werfe den Grill an, dann können wir die Würstchen darauf fertig braten.
3: Ich helfe dir.
0: Nein, das kommt überhaupt nicht in Frage.
4: Mike geht in die Küche.

0: Also, Papierservietten sind schon mal wichtig. Dann können wir die Würstchen mit den Fingern essen. Oh, hallo? Oh, hi Penny! Du willst mit Helen sprechen? Warte, ich geb sie dir.
1: Hallo Penny! Tut mir sehr leid, wenn ich störe, Helen, aber es geht um die Nase von Hauptfeuerwehrmann Steele. Er ist eben im Dunkeln gestolpert.
2: Ein wenig später.
3: Ich muss leider noch mal los, aber ich bin gleich wieder da, Mike. Hauptfeuerwehrmann Steele hat was mit der Nase. Fangt schon mal ohne mich an.
2: Im Supermarkt geht plötzlich das Licht an.
1: Oh, endlich!
4: Sehr gut. Jetzt können wir auch den Rauchmelder testen.
2: Feuerwehrmann Sam steigt die Leiter hoch.
4: Ha, funktioniert bestens. Und der Regen ist vorbei. Das nenne ich Glück.
2: Erneut bei den Flats.
5: Hurra! Jetzt können wir doch noch im Garten feiern und das neue Lied hören.
2: Mike hat auf der eingeschalteten Herdplatte die Servietten liegen lassen. Derweilen in der Feuerwache.
6: Also nicht gebrochen, sind Sie sicher?
3: Ganz sicher, ist nur ein Kratzer. Oh, was bin ich froh, dass der Strom wieder da ist. Mike ist im Dunkeln nämlich nicht gerade der Hellste.
6: Ja, kann ich verstehen. Nicht jeder bleibt bei Dunkelheit so ruhig und besonnen wie ich.
2: Die Servietten haben inzwischen Feuer gefangen. Doch draußen merkt keiner etwas.
0: Ah, die Würstchen sind jeden Moment fertig.
7: Oh, und da kommt Helen.
3: Oh, die Würstchen sind fertig. Da komme ich ja gerade rechtzeitig. Und ich musste keinen Finger rühren.
0: So sollte es auch sein. Oh, die Servietten.
3: Ich hole sie schnell.
0: Nein, du sollst doch heute mal gar nichts tun. Ich hole sie, Helen.
2: Mike geht ins Haus und da, die Servietten, sie brennen. Mike läuft nach draußen.
0: Hilfe! Feuer! Hilfe! Helen, tu doch etwas!
7: Ruf Feuerwehrmann Sam!
2: In der Notrufzentrale stürmt Hauptfeuerwehrmann Steele ans Fax.
6: Ja, da ist ein Feuer ausgebrochen, und zwar im Haus der Flats.
1: Oh nein, das hat bestimmt mit dem Stromausfall zu tun.
4: Bin wieder da.
1: Wir müssen gleich wieder los, Sam.
2: Feuerwehrmann Sam und Penny springen in ihre Autos. Schon sind sie unterwegs und kommen auch bald bei den Flats an.
5: Ja, schon.
2: Sam springt aus dem Wagen.
4: Also, ist noch jemand im Haus drin?
0: Nein, niemand mehr.
4: Gut. Penny, wir brauchen die Atemgeräte.
1: Ist gut, Sam.
2: Sam und Penny laufen in die Küche.
8: Dreh doch bitte die Sicherung raus, Penny.
2: Feuerwehrmann Sam hat den Feuerlöscher in der Hand.
9: Sind rausgedreht, Sam.
2: Jetzt löscht Sam das Feuer. Kurz darauf.
4: Wenn der Strom ausfällt, muss der Herd immer ausgestellt sein. Sonst vergisst man vielleicht, dass er noch an ist, wenn der Strom wiederkommt.
0: So wie ich.
1: Oh, und nie etwas auf die Herdplatte legen. Zum Beispiel Servietten.
0: So wie ich. Oh, tut mir wirklich leid. Ich hätte um Hilfe bitten sollen, aber für dich wollte ich heute mal alles ganz allein machen, Helen. Hier, nimm ein Würstchen.
2: Ein wenig später.
7: Und eins, zwei, drei. Ja, Krankenschwester, das bist du. Hu, hu, hu, hu, hu, hu, hu. Und auch die Beste noch dazu.
5: Juhu, du bist eine tolle Krankenschwester.
3: Oh, das war ja einfach fantastisch. Ich danke euch.

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na, hast du genauso mitgetanzt wie ich? Was? Du hast noch nicht genug? Na dann, schmeißen wir noch ein Lied hinterher.

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Was steht da nur geschrieben? 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
3: Der Kapitän und die Möwe. Kapitän Arne Ahlers fuhr sein ganzes Leben lang zur See. Da er gerne allein war, hatte er sich ein kleines Segelschiff gebaut, auf dem nur er die Meere bereisen konnte. Sein einziger Freund und Wegbegleiter war die sprechende Möwe Henry. Sie konnte sehr schnell und hoch fliegen und erzählte Kapitän Arne immer aufgeregt, wenn sie am Horizont irgendetwas entdeckt hatte. So geschah es auch an diesem lauen Sommerabend. Arne wollte sich gerade seine Kapitänsmütze aufsetzen, da kam Henry aufgeregt angeflogen.
4: »Ack, ack, Kapitän Arne, ack!«
3: krächzte die Möwe.
4: »Da vorne treibt etwas im Wasser. Ich glaube, es ist eine Flaschenpost.«
3: Arne hörte interessiert zu, denn er war ein begeisterter Flaschenpost-Fan. Wenn man schon so allein ist, dann ist es auch schön, mal einen Brief zu bekommen.
5: »Sag mir genau, wo sich die Flasche befindet«, befahl er seinem gefiederten Freund.
4: »Steuerbord, voraus!«
3: rief Henry aus der Luft zu Arne hinunter. Arne segelte in die angegebene Richtung und wenig später fischte er die Flasche mit seinem Fischernetz aus dem Wasser. Er öffnete sie und zog den Inhalt heraus, ein gerolltes Stück Papier.
4: »Lies schon vor, Kapitän!«
3: Henry konnte es kaum erwarten. Arne las den Brief erst leise für sich und wurde dann nachdenklich.
4: »Was ist denn, Arne?«
3: fragte Henry aufgeregt.
5: »Die Flaschenpost hat ein kleiner Junge mit Namen Peter geschrieben«, sagte Arne. »Er lebt mit seinen Eltern in einem Leuchtturm auf einer einsamen Insel. Jeden Abend fällt es ihm schwer, einzuschlafen. Und dann schreibt er Briefe, um sich die Zeit zu vertreiben, steckt sie in die Flasche und wirft diese hinunter ins Meer. Er würde sich freuen, wenn ihn jemand mal besuchen würde.«
4: »Dann reißt das Ruder rum. Wir segeln zu dem Jungen, Kapitän!«
3: schlug die Möwe begeistert vor.
5: »Volle Kraft voraus! Ich kenne diesen Leuchtturm, Henry«, antwortete der Kapitän.
3: Eine Woche später erreichten sie schließlich die Insel. Mit Möwe Henry auf der Schulter klopfte Kapitän Ahlers an die Leuchtturmtür. Peters Mutter öffnete.
6: »Ja, bitte?«
3: fragte sie. Sie war erstaunt über den unerwarteten Besuch.
5: »Ich bin Kapitän Ahlers und habe die Flaschenpost Ihres Sohnes erhalten«, stellte sich Arne vor. »Ich würde ihm gerne ein paar alte Seemannsgeschichten erzählen, damit er besser einschlafen kann.«
6: »Ach, das ist aber nett. Treten Sie ein. Peter wird sich bestimmt sehr freuen«,
3: sagte die Mutter und ließ die Gäste herein. Peter hatte sich schon bettfertig gemacht und war begeistert über den Überraschungsbesuch. Kapitän Ahlers erzählte ihm seine spannendsten Geschichten und Peter hörte ihm fasziniert zu. Wann immer er auch später einmal nicht einschlafen konnte, dachte er an die Geschichten von Kapitän Ahlers, bis ihm die Augen zufielen. Ab und zu schrieb er auch noch mal eine Flaschenpost, denn Kapitän Ahlers freute sich über jeden Brief des kleinen Jungen.
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4: Bussi Bär, Bussi Bär, Bussi Bär.
5: Wer hat die Möhrennase geklaut? Es ist ein herrlicher Wintertag. Der Himmel ist blau und der Schnee glitzert in der Sonne. Vor dem Frühstück hat Bussebär die Vögel gefüttert und nun baut er mit Bello einen großen Schneemann. Die Augen und der Mund sind schon fertig. Nun steckt Bussi dem Schneemann noch eine Möhre als Nase ins Gesicht. Doch etwas fehlt.
6: »Wir brauchen noch einen Topf als Hut«, ruft Bello.
5: Gesagt, getan. Die beiden verschwinden im Haus, um einen Topf zu suchen. Als sie wieder in den Garten kommen, bleibt Bello vor Schreck stehen.
6: »Das gibt es doch nicht! Wo ist die Möhrennase hin? Irgendjemand hat sie geklaut und nun steht der Schneemann ohne Nase da. Wir müssen im Schuppen nachsehen«, meint Bello.
5: Bussibär versucht, die Tür zu öffnen. Doch sie klemmt und will einfach nicht aufgehen.
6: »Lass mich mal ran«, sagt Bello.
5: Er nimmt einen riesengroßen Anlauf und saust auf die Tür zu. Einen Spalt breit geht sie nun auf. Die beiden quetschen sich durch. Bussi und Bello schauen sich um und trauen ihren Augen kaum. Im Schuppen hat sich jemand einen kleinen Vorratskeller angelegt. Überall liegen Nüsse, Äpfel und angeknabberte Möhren herum. Und wer liegt dick und kugelrund in der Ecke und schläft? Eine Freundin von Maus Mimi, die sich wohl gerade erst den Bauch mit den Leckereien vollgeschlagen hat. Auf dem Regal sitzt Eichhörnchen Puschel und hält erschrocken eine Nuss zwischen den Pfötchen. Bello ist stinksauer und knurrt die Maus an.
6: »Was hast du mit der Möhrennase von unserem Schneemann gemacht?«
5: Die Maus rappelt sich verschlafen auf.
7: »Warum weckst du mich auf? Ich habe so schön geschlafen.«
8: »Wir hatten so einen großen Hunger«, erklärt Puschel.
9: »Na ja, wer Hunger hat, der darf sich auch was zu essen nehmen«, meint Bussi. »Aber nur anknappern und liegen lassen, das ist nicht nett.«
7: »Kein Problem, wir werden alles restlos aufessen«,
5: sagt die Maus. Jetzt müssen alle lachen, auch Bello.
6: »Aber eine angeknabberte Möhre müsst ihr uns lassen, sonst hat unser Schneemann keine Nase«, sagt Bello.
5: Puschel schnappt sich eine Möhre und rennt nach draußen. Die anderen folgen ihm. Schnell hüpft er auf den Schneemann und steckt die Möhrennase in den Schneekopf.
9: »Das sieht ja wirklich lustig aus«, meint Bussibär.
5: Bello holt noch einen alten Schal und einen Besen aus dem Haus. Dann bewundern alle den wunderschönen Schneemann mit der angeknabberten Möhrennase.
9: Zauberhafte Träume wünscht dir dein Bussibär.
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Das Märchenfest. Im Zauberreich der Märchenkönigin Sophia findet heute eine Mitternachtsparty im Schloss statt. Der Traumvogel Salomon ist im gesamten Zauberland herumgeflogen, um die Einladungen bei den Festgästen abzugeben. Das ist ganz schön anstrengend gewesen, denn er ist immerhin schon 888 Jahre und 88 Tage alt. Die wunderschöne Königin hatte sich dieses Jahr wieder etwas ganz Besonderes ausgedacht. In den Einladungen bat sie ihre Gäste darum, einen Teppich zur Feier mitzubringen. Pünktlich mit dem 12. Glockenschlag trafen alle im Märchenschloss ein. Die Zwerge, Hexen, Feen, Prinzen und Prinzessinnen wurden herzlich von Sophia begrüßt. Schön, dass ihr alle gekommen seid. Legt eure Teppiche erst einmal zur Seite. Wir wollen tanzen, essen, trinken und miteinander fröhlich sein. Sie erhob ihren Glitzerzauberstab und golden funkelnde Wunschsterne schwebten durch den Palast. Mit ihrer leisen, sanften Stimme sprach sie einen geheimnisvollen Zauberspruch. Daraufhin erklang eine wunderschöne Musik, deren Melodie sofort jeden zum Mittanzen aufforderte. Die Tische deckten sich zu einer herrlichen Festtafel mit allen Schleckereien, die man sich nur vorstellen kann. Nachdem die Festgesellschaft in bester Stimmung getanzt, gelacht und geschmaust hatte, erloschen plötzlich alle Kronleuchter im Märchenschloss. Die Musik verstummte und nur noch einige Kerzen auf den Tischen flackerten. Habt keine Angst, meine Lieben. Ich habe eine Überraschung für euch. Holt bitte eure Teppiche und legt sie hintereinander auf den Palastboden. Dann nehmt darauf Platz. Die Tür des großen Schlosssaales öffnete sich und herein flog der große Zauberer Pablo Maximus auf seinem mit Silberfäden gewebten Teppich. Nach einer tiefen Verbeugung sprach er: Verehrte Königin, ich lade Sie und Ihre Freunde auf eine himmlische Nachtflugreise ein. Der große Zauberer Pablo Maximus murmelte eine magische Zauberformel in seinen knielangen weißen Bart. Sogleich erhoben sich alle Teppiche in die Luft und flogen durch das Schlosstor hinaus. Immer höher stiegen die Fluggäste empor und spürten den angenehmen, kühlen Abendwind auf ihrer Haut. Wenn sie nach oben blickten, sahen sie die blinkenden Sterne, die ihnen fröhlich zuzwinkerten. Jeder genoss diese wundersame, nächtliche Teppichreise. Nach einem gemeinsamen Teppich-Schwebetanz landeten alle sicher im Märchenschloss. Der Zauberer Pablo Maximus verabschiedete sich höflich von Sophia und ihren Gästen. Müde und zufrieden kuschelten sich alle auf ihren Teppich und schliefen ruhig und zufrieden ein. Träum du nun auch etwas Schönes.

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2: Der Zauberlehrling.
3: Ach, das kann doch wohl nicht wahr sein.
2: Ungeduldig schimpfte Paul mit sich selbst.
3: Ich habe den Zauberspruch jetzt schon 100-mal ausprobiert, aber es klappt einfach nicht. Ach.
2: Paul war ein Zauberer. Genau genommen war er erst ein Zauberlehrling. Aber wenn es nach ihm gegangen wäre, dann wäre er am liebsten jetzt schon einer von den großen Magiern. Sein Lehrer war Mario Mio, der damals beste Zauberer der Welt. Man sagte, er sei so gut, dass er Lollis vom Himmel regnen lassen könne. Und wer das kann, muss schon ein sehr guter Zauberer sein.
4: Paul, du bist ja noch ein Kind. In deinem Alter kannte ich gerade einmal 2 Zaubersprüche und du kennst schon 10. Komm, wir üben noch einmal, sagte Mario Mio und klopfte Paul ermutigend auf die Schulter.
2: Gemeinsam nahmen sie den Zauberstab in die Hand, berührten damit den Rand des großen schwarzen Zylinders, der vor ihnen lag, und sprachen:
4: Zauber, Zauber, Fidibus, gib dem Kaninchen einen Kuss.
2: Es gab einen Knall und etwas Rauch, und aus dem Hut sprang ein lebendiges Kaninchen. Mario Mio schnappte sich das kuschelige Tier und streckte es Paul entgegen. Dieser gab dem Karnickel einen kleinen Kuss und es verschwand ebenso plötzlich wieder im Nichts.
4: »Geht doch«, meinte der große Zauberer. »Probier's doch einfach als Hausaufgabe heute Nachmittag noch ein paar Mal. Dann wird es auch klappen. Daran glaube ich ganz fest.«
2: Paul war traurig. Hatte er doch den Trick nicht alleine ausführen können, sondern nur mit Mario Mios Hilfe. Zu Hause angekommen, schnappte er sich den alten Hut seines Vaters und verschwand sofort in seinem Zimmer.
3: »Zauber, Zauber, Fidibus, gib dem Kaninchen einen Kuss«,
2: wiederholte er die gelernten Worte. Und siehe da, es machte Puff. Und aus dem Hut guckten 2 Kaninchenohren heraus. Paul wollte sehen, was für ein Prachtexemplar er erzaubert hatte. Doch als er die Ohren berührte, merkte er, dass sie nicht echt waren. Es war kein lebendes Kaninchen, nein, es war ein Kuscheltier aus Plüsch. Och, der Lehrling schnaubte vor Wut und schmiss den Ranzen in die Ecke.
3: »Ich bin immer noch kein guter Zauberer. Ich kann noch nicht einmal ein echtes Kaninchen aus dem Hut zaubern«,
2: seufzte er und war den Tränen nahe.
3: »Ich probiere es nur noch ein einziges Mal«,
2: meinte er trotzig zu sich selbst. Er nahm das Tier und wollte es durch einen Kuss verschwinden lassen. Doch siehe da, als er seine Lippen zum Küssen ansetzen wollte, machte es plötzlich plopp. Und wo eben noch ein Plüschtier war, waren auf einmal 2. Er küsste es nochmal und schon waren es 3. Er war überrascht und dachte nach.
3: Wenn ich das Kaninchen jetzt noch ein paar Mal küsse, könnte ich für alle Kinder in meiner Zauberklasse ein Plüschtier zaubern. Die würden sich freuen.
2: Wie gesagt, so getan. Nach 5 Minuten Küsschen geben, war das Zimmer voller Kuscheltiere. Paul war glücklich. Auch wenn er immer noch nicht zu den großen Zauberern gehörte, konnte er doch mit seinem Trick überall auf der Welt Kinder glücklich machen. Das war schön. Als er an diesem Abend im Bett lag und seine Plüschtierschar anschaute, dachte er:
3: Manchmal ist es doch toll, ein Zauberlehrling zu sein.
2: Und mit einem Lächeln schlief er ein.
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0: 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Du solltest schon längst schlafen. 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
2: Hallo, da ist die Josie. Am 12. September, da geht es in Gerersdorf bei Wien richtig rund. Beim Familienstadtfest auf der Hauptstraße erwartet dich eine Kinderbühne, Spielestationen, Hüpfburgen, Kinderschminken und vieles mehr. Auch ein Bummelzug ist unterwegs. Los geht's um 12 Uhr mittags. Kinderdisco mit Hüpfburg und Schminkstation gibt's für dich in Klagenfurt im Bundesland Kärnten am 12. September. Um 2 Uhr startet das Kinderprogramm, ab 8 am Abend gibt es dann die Blaulichtdisco für die Großen. Also auf zum Veranstaltungszentrum Klagenfurt am Alpe-Adria-Platz. Die Freiwillige Feuerwehr Heidach, die freut sich schon auf dich und deine Familie. Wo kannst du bald wieder beim Kasperltheater mitmachen und mitlachen? Genau, im Max Center Wels im Bundesland Oberösterreich. Jeden ersten und dritten Dienstag im Monat gibt's eine spannende Geschichte rund um Kasperl und seine Freunde. Um 4 Uhr Nachmittag geht's los, zum Beispiel bald wieder am 15. September. Und wenn auch du weißt, wo es eine tolle Kinderveranstaltung gibt, dann schau auf www.meinkinderradio.at, da gibt's ein Formular zum Ausfüllen.
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3: Jule hat keine Angst im Dunkeln. Heute kann Jule es kaum bis zum Abendessen erwarten. Da sitzt immer die ganze Familie um den Tisch. Mama und Papa, Jule und Ben. Und jeder darf von seinem Tag erzählen.
4: Wir feiern im Kindergarten ein Ritterfest, platzt Jule gleich heraus. Es gibt Wettspiele und ein Festessen und wir verkleiden uns, wie auf einer Ritterburg.
5: Ha, und was machen die Mädchen? Grinst Ben. Dürft ihr die tapferen Ritter bedienen? Dann bring mir doch gleich mal den Käse, du Burgfräulein.
3: Ben ist Jules großer Bruder und eigentlich ganz nett. Aber manchmal könnte Jule ihm seinen Käse in die Haare schmieren.
5: Deinen Käse kannst du dir selbst holen, ruft Jule empört. Mädchen können auch tapfere Ritter sein.
4: Ich bin genauso tapfer wie die Jungs, schimpft Jule beim Zähneputzen immer noch. Ich werde eine Ritterin.
3: So zornig stößt sie die Worte heraus, dass eine ganze Ladung Schaum auf dem Spiegel landet. Und da muss Jule doch ein bisschen kichern.
5: Heute bist du wohl eher ein schaumspuckender Drache, lacht auch Papa.
4: Ärgere dich nicht mehr über Ben. Manchmal ist dein Bruder eben auch nicht besonders ritterlich.
5: Und jetzt geht's ab ins Bett, kleiner Drache.
3: Wie jeden Abend liest Papa Jule noch eine Geschichte vor. Heute natürlich eine Rittergeschichte. Darin hat ein feuerspuckender Drache das schönste Burgfräulein geraubt. Keiner traut sich in die Drachenhöhle, um sie zu befreien. Endlich kommt ein tapferer Ritter, der den Drachen austrickst und das schöne Fräulein rettet. Jule kuschelt sich an ihren Stoffdrachen.
4: Manchmal ist es vielleicht doch nicht so schlecht, ein Burgfräulein zu sein.
6: Aber ich werde trotzdem eine Ritterin,
3: murmelt sie noch, bevor sie langsam einschläft. Mitten in der Nacht wacht Jule auf. Ihr Herz klopft wie wild. Hinter dem Fenster sieht Jule einen riesigen Schatten. Dann hört sie ein wildes Fauchen. Ob das der Drache aus der Geschichte ist? Bestimmt will der Drache mich rauben, denkt Jule. Der weiß ja nicht, dass ich eine Ritterin bin und kein Burgfräulein. Auch eine Ritterin darf mal Angst haben, beschließt Jule. Ganz laut ruft sie,
5: Papa! Papa!
3: Und da fliegt auch schon die Tür auf.
5: Was ist denn los, Jule? Ruft Papa atemlos. Hast du schlecht geträumt?
4: Ich hab Angst, antwortet Jule. Da sitzt ein Drache vor meinem Fenster.
3: Papa nimmt Jule ganz fest in den Arm. Keine Angst, flüstert er. Ich bin ja bei dir. Ich beschütze dich. Papa schaut zum Fenster.
5: Stimmt. Es sieht wirklich so aus, als würde da etwas sitzen.
3: Auf Zehenspitzen schleicht Papa zum Fenster. Er zieht den Vorhang zur Seite. Und da ist nichts.
5: Ich kann keinen Drachen sehen, sagt Papa.
4: Aber ich habe ihn doch gehört. Und auch gesehen, sagt Jule und tapst zu Papa.
3: Gemeinsam öffnen sie das Fenster. Ganz vorsichtig schauen sie hinaus. Und da sehen sie das fauchende Ungeheuer. Es sind sogar zwei. Zwei Katzen stehen sich auf dem Rasen gegenüber. Kitty, die Katze von nebenan, und ein großer fremder Kater. Wütend starren sich die beiden an. Kitty macht einen Buckel. Das Fell des Katers sträubt sich wild. Und dann geht es los. Der Kater faucht Kitty an und Kitty faucht zurück. Mindestens so laut wie ein neunköpfiger Drache.
4: Das war das Drachenfauchen, seufzt Jule erleichtert.
5: Ja, das klingt wirklich fast wie ein Drache, findet Papa. Aber die Katzen wollen dich zum Glück bestimmt nicht rauben.
3: Papa schließt das Fenster.
5: Da lacht er. Schau mal, der Busch vor dem Fenster hat den Schatten gemacht. Er sieht wirklich fast wie ein Drache aus.
4: Ja, aber wenn man es weiß, nicht mehr so sehr, findet Jule.
5: Trotzdem schneiden wir morgen ein paar Zweige ab, schlägt Papa vor.
3: Jule nickt. Sie ist froh, dass sich alles aufgeklärt hat. Ganz beruhigt ist Jule aber noch nicht.
4: Eigentlich weiß ich ja, dass es keine Drachen gibt. Aber das weiß der Drache doch nicht, befürchtet sie. Was soll ich denn machen, wenn er doch kommt?
5: Vielleicht kannst du dich dann in eine Ritterin verwandeln, schlägt Papa vor. Dann bekommt der Drache selbst Angst und haut ab.
4: Das ist gut, so mache ich es, stimmt Jule zu. Eine tapfere Ritterin raubt der Drache bestimmt nicht.
6: Und eine tapfere Ritterin hat auch keine Angst im Dunkeln.
5: Gähnend kuschelt sich Jule in ihre Decke.
4: Dann schlaf gut, meine kleine Ritterin.
5: Papa gibt Jule einen dicken Gute-Nacht-Kuss und macht das Licht aus. Jule gähnt. Sie gähnt noch einmal und schon ist sie eingeschlafen.
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3: Entspannungsrätsel für Kinder Nummer 25. Sucht ihr erst einmal einen schönen Platz.

0: Platz, an dem du dich hinlegen kannst. Mach es dir richtig gemütlich. Wenn dann nichts mehr unangenehm ist oder dich stört, schließ einfach deine Augen. Spür einen Moment, wie du ganz entspannt daliegst. Alles ist nun ganz ruhig und still. Dann spitz deine Ohren und hör dem Rätsel zu. Stell dir vor, draußen wird es langsam dunkel. Die Sonne, die den lieben langen Tag geschienen hat, ist müde und hat sich auf den Heimweg gemacht, um dem Mond am Himmel Platz zu machen. Der Himmel leuchtet in einem abendlichen Blau. Die Stadt liegt vollkommen ruhig und still. Die Straßen sind um diese Zeit einsam und leer. Langsam und gemütlich klettert der Mond am abendlichen Himmel empor. Und damit der Mond nicht so allein ist, leistest du ihm etwas Gesellschaft. Dein goldener Schein leuchtet bis zur Erde. Und mit dir leuchten viele deiner Brüder und Schwestern. Mit deinen Geschwistern bildest du tolle Bilder am Himmel. Gleich darfst du mir flüstern, was du in diesem Rätsel warst. Die Lösung erklingt gleich nach dem Gong. Wenn du sie jetzt noch nicht wissen willst, dann drücke Pause. Bist du bereit für die Lösung des Rätsels? Genau, du warst ein leuchtender Stern. Nun atme einige Male tief ein und aus. Dann ball die Hände zu ganz festen Fäusten. Reck und streck dich kräftig, bis du dich wieder wach und ganz ausgeruht fühlst.
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0: 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Der Dino geht jetzt schlafen. Zählt ihr auch schon zu den Braven? Morgen in der Früh, das schwöre ich, sieht oder hört man sich.
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1: Logisch. Früher im Chor sang ich immer falsch. Später im Suff sang ich immer noch falsch. Nur lauter und bestimmter. Heute singe ich nicht mehr. Das habt ihr davon.
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2: Hallo, hier ist Judith. Ich habe gerade ganz viele tolle Bücher vor mir. Vielleicht ist auch deine neue Lieblingsgeschichte dabei. Also, was haben wir hier? Solo-Socke. Worum geht es denn da? Eine Socke ganz allein. Sie fühlt sich anders als die anderen. Aber vielleicht ist anders zu sein gar nicht so schlecht. Oh ja, das kann ich gut nachvollziehen. Und hier die kleine Giraffe Miona, die so gerne tanzen wollte. Miona liebt das Tanzen. Aber können Giraffen überhaupt tanzen? Miona möchte es unbedingt ausprobieren. Ob Miona tanzen lernt? Das will ich jetzt unbedingt wissen. Und was haben wir hier? Hexe Linda. Linda möchte gerne zaubern lernen. Dabei entdeckt sie, dass sie auch ohne Zauberei etwas ganz Besonderes kann. Oh ja, so wie wir.

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